0: Viele Wolken sind bei uns in Schleswig-Holstein gerade unterwegs. An der Ostseeküste ist es aber auch mal klar. Und vereinzelt kann sich Nebel bilden. Sonst bleibt es trocken. Die Temperaturen liegen aktuell zwischen 17 und 10 Grad. Der RSH-3-Tage-Trend. Heute tagsüber weiter trocken, mal mehr Wolken, mal freundlicher, mit bis zu 26 Grad. Am Samstag und Sonntag viel Sonne, insgesamt warm, an der Küste teils windig.
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0: Schleswig-Holsteins bester Verkehrsservice mit KI-Unterstützung. Auf der A1 Lübeck Richtung Fehmarn ist im Bereich des Kreuzes Lübeck noch bis 6 Uhr wegen Betonsanierungen auf eine Spur verengt. Staus und Blitzer meldet ihr uns kostenlos unter 08000 774 774.
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3: 5:03. Ich bin Hanna Messerschmidt. Der Kahlschlag bei VW fällt wohl noch mal größer aus. Wie die Bild schreibt, könnten weltweit bis zu 120.000 Jobs gestrichen werden. Deutlich mehr als bisher bekannt. Außerdem droht 4 VW-Werken in Deutschland die Schließung. In Hannover, Emden, Zwickau und Neckarsulm. An vielen Standorten gab es jetzt Protestaktionen. Stefan Ely von der IG Metall sagte uns:
4: Wenn auch nur ein Bruchteil davon stimmt, dass jetzt nochmal über den Kompromiss 24 hinaus nochmal mehr Arbeitsplätze abgebaut werden sollen oder es sogar so wäre, dass Werke zur Disposition stehen, dann würde das auf unseren entschlossenen Widerstand treffen. Das würden wir nicht akzeptieren.
3: Zudem plant VW künftig nur noch 9 Millionen Fahrzeuge im Jahr zu produzieren. Kindergeld fürs Neugeborene bei der Familienkasse selbst beantragen, das könnte Eltern bald erspart bleiben. Der Bundestag hat grünes Licht für das automatische Kindergeld gegeben. Künftig soll die Auszahlung nach der Geburt ohne Antrag starten. Der Bundesrat muss noch zustimmen. Der Bundestag kann heute über das Krankenkassensparpaket abstimmen. Grüne und Linke sind mit Eilanträgen in Karlsruhe gescheitert. Sie wollten mehr Zeit für Beratungen. Die Regierung plant Einschnitte im Gesundheitssektor. Fest steht jetzt auch, dass das Heizungsgesetz heute im Parlament landet. In Husum ist ein Säugling offenbar so brutal geschüttelt worden, dass er jetzt im Koma liegt. Nach Polizeiangaben wird gegen die Eltern wegen eines versuchten Totschlags ermittelt. Mehr zu dem Fall von RSH Schleswig-Holstein-Reporter Andreas Otto.
5: Montagabend ist der medizinische Notfall gemeldet worden. Der 7 Monate alte Junge wurde von der Besatzung eines Rettungshubschraubers reanimiert und ins Westküstenklinikum nach Heide geflogen. Dort sind Verletzungen festgestellt worden, die auf ein Schütteltrauma hindeuten. Der Säugling schwebt in Lebensgefahr. Die Tatverdächtigen, der 25 Jahre alte Vater und die 20-jährige Mutter, sind bislang nicht polizeibekannt.
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3: Frankreich hat es ins Halbfinale der Fußball-WM geschafft. Das Viertelfinalspiel gegen Marokko hat Frankreich klar für sich entschieden. In Boston stand es am Ende 2:0. Im Halbfinale wartet dann entweder Spanien oder Belgien. In den kommenden Tagen gibt es dann noch die Spiele Norwegen, England und Argentinien, Schweiz.
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6: Wolken sind bei uns in Schleswig-Holstein gerade unterwegs. An der Ostseeküste ist es aber auch mal klar. Und vereinzelt kann sich Nebel bilden. Sonst bleibt es trocken. Die Temperaturen liegen aktuell zwischen 17 und 10 Grad. Der RSH-3-Tage-Trend. Heute tagsüber weiter trocken, mal mehr Wolken, mal freundlicher, mit bis zu 26 Grad. Am Samstag und Sonntag viel Sonne, insgesamt warm, an der Küste teils windig.
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6: Schleswig-Holsteins bester Verkehrsservice mit KI-Unterstützung. Auf der A1 Lübeck Richtung Fehmarn ist im Bereich des Kreuzes Lübeck noch bis 6 Uhr wegen Betonsanierungen auf eine Spur verengt. Staus und Blitzer meldet ihr uns kostenlos unter 08000 774 774.
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0: Wolken sind bei uns in Schleswig-Holstein gerade unterwegs. An der Ostseeküste ist es aber auch mal klar. Und vereinzelt kann sich Nebel bilden. Sonst bleibt es trocken. Die Temperaturen liegen aktuell zwischen 17 und 10 Grad. Der RSH-3-Tage-Trend. Heute tagsüber weiter trocken, mal mehr Wolken, mal freundlicher, mit bis zu 26 Grad. Am Samstag und Sonntag viel Sonne, insgesamt warm, an der Küste teils windig.
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0: Schleswig-Holsteins bester Verkehrsservice mit KI-Unterstützung. Auf der A1 Lübeck Richtung Fehmarn ist im Bereich des Kreuzes Lübeck noch bis 6 Uhr wegen Betonsanierungen auf eine Spur verengt. Staus und Blitzer meldet ihr uns kostenlos unter 08000 774 774.
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3: 5:05. Ich bin Hanna Messerschmidt. Guten Morgen. Der Kahlschlag bei VW fällt wohl noch mal größer aus. Wie die Bild schreibt, könnten weltweit bis zu 120.000 Jobs gestrichen werden. Deutlich mehr als bisher bekannt. Außerdem droht 4 VW-Werken in Deutschland die Schließung. In Hannover, Emden, Zwickau und Neckarsulm. An vielen Standorten gab es jetzt Protestaktionen. Stefan Ely von der IG Metall sagte uns:
4: Wenn auch nur ein Bruchteil davon stimmt, dass jetzt nochmal über den Kompromiss 24 hinaus nochmal mehr Arbeitsplätze abgebaut werden sollen oder es sogar so wäre, dass Werke zur Disposition stehen, dann würde das auf unseren entschlossenen Widerstand treffen. Das würden wir nicht akzeptieren.
3: Zudem plant VW künftig nur noch 9 Millionen Fahrzeuge im Jahr zu produzieren. Kurz vor der Sommerpause hat der Bundestag noch zwei große Brocken vor der Brust. Der eine ist das Krankenkassensparpaket, über das heute abgestimmt wird. Tom Husse, das stand ja zuletzt noch auf der Kippe.
5: Ja, so sieht's aus. Grüne und Linke wollten die Abstimmung verschieben und sind vors Bundesverfassungsgericht gezogen. Das hatte die Eilanträge dann aber abgewiesen. Schwarz-Rot plant größere Einschnitte im Gesundheitssektor. Auf Versicherte kommen höhere Kosten zu. Zweites großes Thema im Bundestag ist das Heizungsgesetz. Auch in Zukunft soll es möglich sein, neue Öl- und Gasheizungen einzubauen. Das Gesetz soll heute auch noch durch den Bundesrat.
3: Bei einem schweren Waldbrand in Andalusien sind bisher mindestens 12 Menschen ums Leben gekommen. Einige der Toten wurden in ihrem Auto gefunden. Spanischen Behörden zufolge ist der Brand am Nachmittag in der Nähe von Almeria ausgebrochen. Auch Portugal und Frankreich hatten zuletzt mit Bränden zu kämpfen. Für die Tourismusbranche in Schleswig-Holstein ist Hochsaison. In 12 Bundesländern sind jetzt Ferien. Die Betriebe beobachten allerdings eine leichte Veränderung beim Buchungsverhalten, so DEHOGA-Präsident Lutz Frank.
6: Der Tourismusbarometer sagt ja auch aus, dass unsere Gäste immer kurzfristiger buchen. Und die Tage, die sie buchen, werden auch ein bisschen kurzfristiger. Früher war es vielleicht eine Woche, heute sind es 4 Tage. Aber nichtsdestotrotz freuen wir uns, dass noch so viele Gäste immer nach Schleswig-Holstein kommen. In unser schönes Urlaubsland, Tourismusland Schleswig-Holstein, und es wird auch dieses Jahr wieder so passieren.
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3: Frankreich steht als erste Fußballmannschaft im WM-Halbfinale. Das Spiel gegen Marokko hat der Topfavorit mit 2:0 gewonnen. Gegner im Halbfinale ist dann entweder Spanien oder Belgien. Das zweite Viertelfinalspiel steigt heute um 21 Uhr unserer Zeit.
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7: Viele Wolken sind bei uns in Schleswig-Holstein gerade unterwegs. An der Ostseeküste ist es aber auch mal klar. Und vereinzelt kann sich Nebel bilden, sonst bleibt es trocken. Die Temperaturen liegen aktuell zwischen 17 und 10 Grad. Der RSH-3-Tage-Trend. Heute tagsüber weiter trocken, mal mehr Wolken, mal freundlicher, mit bis zu 26 Grad. Am Samstag und Sonntag viel Sonne, insgesamt warm, an der Küste teils windig.
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7: Schleswig-Holsteins bester Verkehrsservice mit KI-Unterstützung. Es rollt im Moment, die Straßen bei uns in Schleswig-Holstein sind frei. Staus und Blitzer meldet ihr uns kostenlos unter 08000 774 774.
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0: Wolken sind bei uns in Schleswig-Holstein gerade unterwegs. An der Ostseeküste ist es aber auch mal klar. Und vereinzelt kann sich Nebel bilden. Sonst bleibt es trocken. Die Temperaturen liegen aktuell zwischen 17 und 10 Grad. Der RSH-3-Tage-Trend. Heute tagsüber weiter trocken, mal mehr Wolken, mal freundlicher, mit bis zu 26 Grad. Am Samstag und Sonntag viel Sonne, insgesamt warm, an der Küste teils windig.
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0: Schleswig-Holsteins bester Verkehrsservice mit KI-Unterstützung. Auf der A1 Bremen Richtung Hamburg. Achtung, zwischen Hamburg-Harburg und Hamburg-Stillhorn steht ein unbeleuchtetes Fahrzeug auf der Autobahn. Staus und Blitzer meldet ihr uns kostenlos unter 08000 774 774.
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3: 5:05. Ich bin Hanna Messerschmidt. Guten Morgen. VW will künftig nur noch 9 Millionen Fahrzeuge pro Jahr herstellen. Das teilte der Konzern nach seiner Aufsichtsratssitzung mit. Die Modellpalette soll um die Hälfte schrumpfen. Weltweit sollen zudem bis zu 120 Jobs auf dem Prüfstand stehen, berichtet die Bild. Neue Details gibt's aber nicht. Finn Riebesel, Freundlieb.
4: Mit der Arbeitnehmerseite wurde bereits ein Abbau von 50.000 Jobs vereinbart. Diese Zahl soll nun offenbar mindestens verdoppelt werden. Außerdem sollen ab 2031 4 deutsche Werke schließen. Zuerst soll die Produktion in den Werken in Zwickau und Emden eingestellt werden. Wenig später sollen Hannover und Neckarsulm folgen. Deutschlandweit sind VW-Beschäftigte den Tag über gegen die Sparpläne auf die Straße gegangen.
3: Kurz vor der Sommerpause stimmt der Bundestag heute über das Krankenkassensparpaket ab. Schwarz-Rot plant größere Einschnitte im Gesundheitssektor. Auf Versicherte kommen höhere Kosten zu. Auch das Heizungsgesetz ist Thema im Bundestag. Auch langfristig sollen neue Öl- und Gasheizungen eingebaut werden dürfen. Autofahrer müssen am Wochenende wieder mit vollen Straßen rechnen. In weiteren Bundesländern sind die Sommerferien losgegangen. Hamburg, Berlin und Brandenburg sind jetzt gestartet. In Mecklenburg-Vorpommern ist letzter Schultag. Besonders eng wird es heute Nachmittag und morgen Vormittag. Wegen erpresserischen Menschenraubs sind 2 Brüder vom Landgericht Kiel zu Gefängnisstrafen verurteilt worden. Sie haben im Sommer letzten Jahres einen heute 29-Jährigen über Stunden festgehalten und bedroht. RSH Schleswig-Holstein-Reporter Andreas Otto.
5: Ein 22-Jähriger muss 3 Jahre und 3 Monate in Haft sein. 19 Jahre alter Bruder hat eine Jugendstrafe von 2 Jahren bekommen. Das Opfer war in eine Ferienwohnung gelockt worden. Dort soll unter anderem mit einer Waffe auf den Mann eingeschlagen worden sein. Der 29-Jährige sagte aus, dass die Brüder ihm 10.000 Euro geschuldet hätten, dann aber plötzlich Geld wollten. Schließlich wurde die Polizei von einer Bankmitarbeiterin alarmiert, als Bargeld abgehoben werden sollte.
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3: Frankreich hat es ins Halbfinale der Fußball-WM geschafft. Das Viertelfinalspiel gegen Marokko hat Frankreich klar für sich entschieden. In Boston stand es am Ende 2:0. Im Halbfinale wartet dann entweder Spanien oder Belgien. In den kommenden Tagen gibt es dann noch die Spiele Norwegen, England und Argentinien, Schweiz.
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6: Erstmal sind bei uns in Schleswig-Holstein noch ein paar Nebelfelder unterwegs, dazu viele Wolken, an der Ostseeküste auch mal klarer und es bleibt trocken. Im Laufe des Tages wird es dann freundlicher, von der Nordsee her schieben sich aber zwischendurch wieder Wolken rein. Dazu wird es richtig warm, die Höchstwerte liegen bei 26 Grad. Der RSH 3-Tage-Trend, morgen bleibt es meist sonnig und trocken bei maximal 29 Grad. Am Sonntag und Montag geht das oft ähnlich weiter. Montag später mit ein paar Gewittern.
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6: Schleswig-Holsteins bester Verkehrsservice mit KI-Unterstützung. Die Straßen sind aktuell frei, es gibt keine Staus. Staus und Blitzer meldet ihr uns kostenlos unter 08000 774 774.
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7: Guten Morgen am Freitag, 10. Juli 2026. Und ihr hört jetzt eine Sache. Genau, nichts. Also, weil ich bin nämlich alleine. Und warum ist sie, Sharon Heim, nicht da? Genau, weil die heute ganz stark sein muss. Weil die wird heute 0 und vorne 4. Und Und sie freut sich natürlich, in die Ferien zu starten mit ihren Kids. Nein, Spaß beiseite. Sharon feiert runden Geburtstag und wir denken jetzt mal alle ganz dolle an sie, alle Frühschichtler, die gerade schon eingeschaltet haben und die sonst von ihr hier begrüßt werden. Ganz liebe Grüße schicken wir zu dir. Und wenn du das jetzt schon hörst, liebe Sharon, dann machst du am Geburtstag definitiv was falsch, wenn du schon frei hast.

0: Kurz nach fünf, die RSH Moin Show hier am Freitagmorgen. Ja, da hat die Freiwillige Feuerwehr vorgestern Nacht nicht schlecht gestaunt. Und zwar die Freiwillige Feuerwehr Friedrichskoog in Dithmarschen. Auf dem Melder stand auf einmal Feuer auf Trieschen. Auf der Insel im Wattenmeer, auf der eigentlich nur eine Hütte steht, und zwar die vom Vogelwart. Ja, ein spektakulärer Einsatz. Ein Tag, den man da nicht jeden Tag hat. Und Sharon und ich haben gestern mit dem Wehrführer Matthias Clausen geschnackt. Und der hat uns von diesem Einsatz erzählt, der ja schon spektakulär war, oder?
1: Richtig, das ist für uns der einer der interessantesten Einsätze gewesen bisher, ja. Ja,
2: erzähl mal.
0: Unglaublich.
2: Die Meldung kam, was ist dann passiert?
1: Dann haben wir erstmal eine Erkundung gemacht, quasi sind auf den Deich gefahren und haben uns das mal angeschaut von Weitem. Hm. Denn die Insel Trieschen liegt ja 10 bis 12 Kilometer vor Friedrichskoog.
0: Ja.
1: Dann habe ich mit der Leitstelle besprochen, was wir so an Ideen haben.
0: Nein? Wer sich da jetzt kein Bild machen kann, man muss das mal kurz erklären, Matthias. Das heißt, also Trieschen, das ist ja diese Insel mitten im Nationalpark Wattenmeer, die Vogelinsel, wo ein Vogelwart, der traditionell da in einer Hütte wohnt, der einzige Bewohner ist. Und es führt eben auch nicht mal eben so eine Straße zu Trieschen, ne?
1: Richtig, das war halt eben das große Handicap. Und dann haben wir halt eben überlegt, eventuell mit dem Schiff rauszufahren, beziehungsweise die DGZRS mit Löschversuchen dort zu involvieren. Ja?
0: Ja, also die Seenotretter, ja.
1: Genau.
2: Das ging aber nicht, ne?
1: Dann hat das Havariekommando uns einen Helikopter angeboten und ja, dann haben wir den halt eben starten lassen und zu uns kommen lassen.
0: Nun ist ja der Vogelwart mit einer Rauchgasvergiftung in die Klinik gekommen nach Heide. Habt ihr den vor Ort noch angetroffen oder wie lief das für den ab?
1: Der ist von der DGZRS im Vorweg abgerettet worden.
0: Information, die wir da haben, ist wie gesagt ein Verdacht auf Rauchgasvergiftung. Aber wir hoffen natürlich, dass es dem schnell wieder gut geht und der da wieder raus kann. Ja, richtig. Nur auf Trieschen ist erstmal keine Hütte mehr und ihr habt eine lange Nacht hinter euch.
1: Genau, 5 Uhr bin ich zu Hause gewesen nach dem Einsatz. Den Helikopter haben wir um, ich glaube, 4.30 Uhr entlassen aus dem Einsatz.
2: Mensch. Wow. Gut, dass wir euch haben. Lieben Dank an alle Einsatzkräfte, die da im Einsatz waren. Zusammen sind wir Schleswig-Holstein.
1: Ja, Dankeschön.
3: Richtig.

Rihanna und Disturbia hier bei RSH. Damit euch einen schönen guten Morgen am Freitag. Das zweite Ferienwochenende steht an, alles steht auf Sommer, Gott sei Dank wieder, wenn auch nicht so super heiß, aber immerhin mit viel Sonne, und dazu lassen wir ihn hier gleich noch rein.

Lea zur Stelle mit Machia, den kriegt ihr jetzt hier bei uns in der RSH Moin Show. Ich bin Matze Schmark. Einen schönen Start euch in diesen Freitag. Vielleicht ist das für euch ja auch das Kick-Off-Wochenende für die Sommerferien mit den Kids. Oder vielleicht müsst ihr auch noch arbeiten. Dann arbeitet es sich aber auch etwas leichter. Ich spreche da aus Erfahrung. Ich halte ja mit euch zusammen durch, wenn die Sonne scheint. Und die kommt nachher richtig schön raus. Freuen wir uns drauf. Jetzt aber mit Alvaro Soler und Machia schon mal im Ohr.

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3: 5 vor halb 6. Ich bin Sönke Röhling. Guten Morgen. Nach einem regelmäßigen Wachstum im schleswig-holsteinischen Bahnverkehr ist die Nachfrage der Fahrgäste im vergangenen Jahr zurückgegangen. Die sogenannten Personenkilometer sanken um 2,7%. Begründet wird das vom Verkehrsministerium mit der hohen Zahl von Baustellen im Schienennetz. Die ehemalige Rantzau-Kaserne in Bostedt soll reaktiviert werden. Auf einer Liste des Verteidigungsministeriums von Kasernen, die sich besonders gut für den neuen Wehrdienst eignen, wird Bostedt als erstes genannt. Wie es weiter heißt, gehen die Planungen für eine möglichst rasche Reaktivierung nun in die nächste Phase. Der Neubau des Holsteinstadions in Kiel kommt planmäßig voran. Heute wird damit begonnen, die Flutlichtanlage zurückzubauen. In den vergangenen Wochen ist die Nordtribüne komplett abgerissen worden. Das neue Stadion soll 2030 fertig sein. VW will seine Modellpalette um die Hälfte reduzieren und noch stärker den Rotstift ansetzen als bislang geplant. Das ist das Ergebnis der Aufsichtsratssitzung. Wie die Bild berichtet, sollen außerdem bis zu 120.000 Jobs weltweit wegfallen. Zuletzt hatte Konzernchef Blume von 100.000 gesprochen. Frankreich steht im Halbfinale der Fußball-WM. Der Topfavorit besiegte Marokko im Viertelfinale mit 2:0. Im Halbfinale wartet dann entweder Spanien oder Belgien.
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4: Tja, momentan noch nicht wirklich was vom Sonnenaufgang so richtig dolle zu sehen, an den meisten Stellen zumindest. Ne? Ich glaube, ein paar von euch haben sie schon erblickt, aber da hängt dann doch noch ein bisschen trübe Suppe mit dazwischen und dann kann man das noch nicht so sehen. Das soll aber nicht heißen, dass der Tag nicht schön wird. Auf den gucken wir nämlich jetzt mal. Erstmal, wie gesagt, diese Nebelfelder unterwegs, da zu viele Wolken an der Ostseeküste, kann es dann auch schon mal mehr und schneller aufklaren. Es bleibt aber auf jeden Fall trocken und im Laufe des Tages wird es dann freundlicher. Von der Nordsee her schieben sich zwar zwischendurch ein paar Wolken rein, die bleiben aber hart. Harmlos, das Ganze heute schon wieder bei bis zu 26 Grad. So können wir gerne in Richtung zweites Ferienwochenende starten. 13 Grad davon haben wir jetzt in Lübeck am Holzentor, 13 in Kiel an der Hörn und 14 Grad sind es in Heide am Marktplatz und der RSH 3-Tage-Trend. Morgen bleibt es meist sonnig und trocken bei maximal 29 Grad. Sonntag und Montag geht das dann ähnlich weiter. Montag nächste Woche könnten allerdings auch schon wieder ein paar Gewitter dazukommen.
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4: Schleswig-Holsteins bester Verkehrsservice. Achtung, Autofahrer, es geht auf die A1 Fehmarn Richtung Lübeck zwischen Neustadt-Pelzerhaken und Neustadt-Mitte. Da liegen Reifenteile auf der linken Spur. Da bitte vorsichtig fahren, ansonsten haben wir keine Störungen, sonst Staustufe grün. Und wir haben einen Blitzer A20 Lezen Baustelle, ihr wisst Bescheid. Ne? Der steht natürlich trotzdem, der steht ja quasi fast immer. Die Pendler kennen den schon. Und wenn ihr aber noch was ergänzen könnt, dazu vielleicht mal ein neuer Blitzer noch. Staus und Blitzer meldet ihr uns immer kostenlos unter der 08 774 774. Wir wünschen euch eine gute Fahrt.
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4: So, also, ihr habt gerade eben bei uns in den RSH-Nachrichten gehört. Frankreich ist weiter in der Fußball-Weltmeisterschaft, hat jetzt das Viertelfinale bestanden, steht im Halbfinale. Heute Abend Spanien gegen Belgien, morgen dann noch Norwegen gegen England. Da freue ich mich ja richtig drauf. Vor allem, wenn der Haaland da wieder vorm Publikum steht und auf die Trommel haut. Aber Norwegen, England, das wird, glaube ich, richtiger Kracher. Und dann am Sonntag noch Argentinien gegen die Schweiz. Und dann wissen wir, wer wird ins Halbfinale einziehen. Wir kümmern uns gleich auch nochmal um die Fußball-Weltmeisterschaft, wenn auch ohne deutsche Beteiligung. Aber Sharons Sohn Hanno hat ja hier das kleine Fußball-ABC für uns. Und der guckt gleich auf den Videobeweis. Er erklärt uns den mal, was es mit dem eigentlich ganz genau auf sich hat. Er weiß eben einfach Bescheid. Alles gleich hier in dieser halben Stunde. Einen schönen Start euch in den Freitag.

Schönen guten Morgen. Es ist 6 Minuten nach 6:30. Hier ist die RSH Moin Show. Matze Schmark hier und ich komme nochmal zu Norwegens Nationalmannschaft, die ja morgen gegen England spielen im Viertelfinale dieser Fußball-Weltmeisterschaft. Und jetzt passiert was, das hat man so vielleicht gar nicht kommen sehen. Ich habe nämlich gleich neue Musik für euch. Die kommt von Kygo und zwar Save My Love. Save My Love for somebody else. Star DJ Kygo gleich hier bei uns neu mit Save My Love. Aber vorher möchte ich mit euch noch genauer auf Kygo gucken, denn der hat tatsächlich auch was mit Norwegens Nationalmannschaft.

Nationalmannschaft zu tun, beziehungsweise mit dem Nationalspieler Erling Haaland, den man da jetzt immer sieht, ne? Der kennt man ja noch von Borussia Dortmund vielleicht, der haut da immer auf die Trommel vor dem Publikum und jetzt ist tatsächlich rausgekommen, hat Star-DJ Kygo einen Rap-Remix zu Haaland gemacht, also zum Nationalspieler in Norwegen, denn es ist kürzlich ein YouTube-Video aufgetaucht, auf dem Erling Haaland, der Nationalspieler, selber Raps aufgenommen hat, da war der quasi noch ein Kind und Kygo hat versprochen, wenn der wieder trifft bei dieser Fußball-Weltmeisterschaft, dann mache ich da was draus. Dann mache ich da einen Remix zu aus dem Jahr 2016 und hau da Erling Haaland mit rein. Und so klingt das dann. Warte mal, ich guck mal, ob ich das hier irgendwie nochmal zum Laufen kriege. Moment.

Auf einmal rappt ein Nationalspieler der norwegischen Nationalmannschaft, Erling Haaland, zusammen mit Kygo. Klingt ganz gut, finde ich. Wir sollten uns jetzt trotzdem mal auf Kygo und Save My Love konzentrieren, aber wir hoffen natürlich auch noch auf erfolgreiche Spiele der Norweger und drücken da mal die Daumen nach drüben, nach Skandinavien. Ich finde es total toll. Also Kygo, selbst Norweger, ihr wisst es jetzt, hat mit Erling Haaland zusammen schon gerappt, wenn man so möchte. Jetzt haben wir ihn hier neu bei RSH mit Save My Love.

0: Viertel vor sechs, die RSH Moin Show für euch am Freitagmorgen. Der Morgen nach dem Viertelfinalspiel von Frankreich und Marokko. Frankreich entscheidet es für sich. Steht im Halbfinale als einer der Top-Favoriten dieser Fußball-Weltmeisterschaft. 2:0 hieß es am Ende. Heute dann das Spiel Spanien-Belgien und morgen Norwegen-England. Sonntag dann Argentinien-Schweiz und dann stehen sie fest, unsere Halbfinal-Begegnungen bei dieser Fußball-Weltmeisterschaft. Und hätten wir den kleinen Hanno nicht, den Sohn von Sharon, die ja heute schon in die Sommerferien abgehauen ist, dann wüssten wir, glaube ich, noch viel weniger vom Fußball. Er erklärt uns jetzt mal, was es mit dem Videobeweis auf sich hat.
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2: Es soll ja vorkommen, dass der Schiri nicht alles genau auf dem Platz sieht. Gut, dass er ganz viele Kameras im Stadion hat. Und sogar Kollegen, die immer wieder zurückspulen und sich das nochmal angucken können. Dann heißt es, man guckt auf den Videobeweis. Wenn zum Beispiel nicht klar ist, ob ein Tor zählt oder ob es ein Elfmeter geben soll, dann sagt der Schiri, Moment Leute, wir gucken uns den Videobeweis nochmal an. Und dann entscheide ich. Eigentlich ja praktisch.
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5: Hallo, Frank Bremser hier in meiner aktuellen Folge der RSH-Küstenköppe. Schnack ich gleich mit 2 Küstenköppen. 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Wir sprechen über 100 Jahre DLRG in Schleswig-Holstein und das ist mehr als Historie und Chronik.
6: In dem Moment, wo die rote Fahne weht, geht keiner von uns mehr aufs Wasser oder ins Wasser, weil das auch für uns als Helfer Lebensgefahr bedeuten würde. Ja. Wir würden natürlich immer dann den Notruf wählen, aber von uns würde keiner ins Wasser gehen.
5: 100 Jahre DLRG in Schleswig-Holstein. 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
7: 5:05. Ich bin Sönke Röhling. Guten Morgen. Baustellen und Ersatzverkehr haben im vergangenen Jahr nach Angaben des Verkehrsverbundes NAHSH dafür gesorgt, dass die Nachfrage im Bahnverkehr gesunken ist. In Schleswig-Holstein ging die Zahl der sogenannten Personenkilometer um 2,7% zurück. NAHSH-Chef Arne Beck kündigt für die nächsten Jahre weitere Einschränkungen an. Er sagte uns:
8: Wir sehen, dass wir im Jahr 2028, zweite Jahreshälfte zum Beispiel, einen Hochleistungskorridor zwischen Hamburg und Lübeck geplant haben. Das bedeutet, dass wir an der Stelle natürlich für eine Zeit eine Einschränkung haben, aber eben im Anschluss, das ist die gute Nachricht, tatsächlich eine deutliche Verbesserung der Qualität der Schieneninfrastruktur. Das wird auf weiteren Strecken des Landes ebenso sein. Wir werden alle einen besseren Bahnverkehr erleben.
7: Die Bundeswehr will zurück in die Kaserne in Bostedt. Das Verteidigungsministerium hat eine Liste mit 8 Standorten veröffentlicht, die sich besonders gut für den neuen Wehrdienst eignen. Darauf steht Bostedt ganz oben. Wie schnell die Kaserne reaktiviert wird, ist aber unklar. Bürgermeister Hartmut König sagte uns:
9: Die Unterkunft wird Ende 27 freigeräumt. Sie geht allerdings nochmal in den Schlafmodus. Bis November 28 hat es ja das Land gemietet. Vielleicht geben sie es auch früher frei, das kann ich natürlich nicht sagen. Es muss aber schon auch noch Sanierung dort stattfinden, wie schnell sowas stattfindet. Ich persönlich rechne einfach mal mit 29, 30, dass dann die ersten Soldaten hier einziehen.
7: Die Sparpläne bei VW sind offenbar noch umfangreicher als bislang bekannt. Wie die Bild berichtet, sollen weltweit bis zu 120.000 Stellen wegfallen. Ab 2031 sollen nach und nach 4 deutsche Werke geschlossen werden. Zuerst Zwickau und Emden, später Hannover und Neckarsulm.
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7: Frankreich steht als erstes Team im Halbfinale der Fußball-WM. Der Topfavorit gewann sein Viertelfinale gegen Marokko mit 2:0. Gegner in der Runde der letzten 4 ist dann entweder Spanien oder Belgien. Beide treffen heute um 22 Uhr unserer Zeit aufeinander.
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10: Erstmal sind bei uns in Schleswig-Holstein noch ein paar Nebelfelder unterwegs. Erstmal guten Morgen, lieber Nebel. Ne? Das sieht man heute auch auf dem Auto. Es sieht teilweise beschlagen aus. Dazu viele Wolken an der Ostseeküste auch mal klarer. Da gibt es schon so ein paar Lücken. Das kann ich zumindest erkennen. Hier so Eckernförde. Ja, da kann man vielleicht schon ein bisschen Sonne sehen und sich drauf freuen. Und im Laufe des Tages wird es dann aber für alle freundlich und schön. Vor allem mit Sonne von der Nordsee her schieben sich zwar noch ein paar dicke Wolken rein, aber die bleiben ganz harmlos bei bis zu 26 Grad. Aktuell messen wir schon die Hälfte, nämlich 13 Grad in Rotterdam. Bodeness am alten Pastorat in Nordfriesland. In Holtenau bei der Seebadeanstalt haben wir auch 13 Grad und 14 sind sogar schon in Wedel an der Fachhochschule. Liebe Grüße dahin. Und der RSH-3-Tage-Trend. Morgen bleibt es meist sonnig und trocken bei maximal 29 Grad. Am Sonntag und Montag geht es dann ähnlich weiter. Wenn auch die neue Woche mit dem ein oder anderen Gewitter starten könnte, weil es eben am Wochenende so warm wird, dann drückt es wieder so ein bisschen und könnte nochmal krachen am Montag.
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10: Schleswig-Holsteins bester Verkehrsservice. Achtung Autofahrer, es geht auf die A23 Hamburg Richtung Heide. Zwischen Halzenbeek-Ruppunder und Halzenbeek-Rellingen, da liegt eine Schaufel auf der Fahrbahn. Vorsichtig fahren. Und B76 Lübeck-Eutin, vorsichtig hier in beiden Richtungen zwischen Starwedder und Süsel. Da ist ein Reh auf der Straße unterwegs. Tommy hat das gerade gemeldet, lieben Dank dir. Hoffentlich ist das schon wieder in den Wald abgebüxt. Und die meisten Blitzer nur bei RSH. A1 Lübeck Richtung Hamburg, Höhe Hamburg-Ost steht einer. Da auf jeden Fall aufpassen. Und wenn ihr auch noch einen habt, ein Stau oder ein Blitzer, immer gerne her damit, kostenlos unter der 08000 774 774. Wir wünschen euch eine gute Fahrt.
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10: So, das zweite Ferienwochenende steht an. Für viele, auch Kollegen hier bei uns im Team, heißt das mit den Families jetzt auf jeden Fall ab in Richtung Urlaub. Ist ja früher bei uns auch schon so gewesen zu Hause. Irgendwie war das zweite Ferienwochenende das, wo es dann so richtig losging mit der Urlaubswelle. Und apropos Urlaubswelle, wir gucken gleich mal, was es dieses Wochenende für euch hier im schönen Schleswig-Holstein zu erleben gibt. Mit unseren RSH Schleswig-Holstein-Reportern gucken wir mal in jeden Winkel des Landes. Und wir gucken auch auf das, was auch in den Ferien ansteht, nämlich auch viele Baustellen. Ich sag nur Stichwort A215, das Autobahnkreuz Kiel West, das wird wieder umgebaut und das geht Montag los. Auf was wir uns da einstellen müssen, alles gleich hier auch in dieser halben Stunde. Bis dahin euch erstmal einen schönen Start.

0: Die ersten 5 Tage Sommerferien sind rum, bleiben noch ganze 5 Wochen zum Ausschlafen, Spielen, Baden, lange wach bleiben und urlauben. Das ist doch einfach nur ein schönes Gefühl, oder? Erinnern wir uns alle auch gerne zurück. Damit nochmal einen schönen guten Morgen hier in der RSH Moin Show. Matze Schmark hier. Ein Gefühl, das wir alle nachvollziehen können. Und auch jetzt am Wochenende ist wieder ganz schön viel los hier bei uns in Schleswig-Holstein. Das zweite Ferienwochenende startet. Vielleicht habt ihr als Eltern ja auch heute euren letzten Arbeitstag und startet nachher dann zusammen mit den Kids in den Urlaub. Ich kann es euch nur wünschen und hoffe, das geht jetzt bald los. Ja, und dann starten auch direkt die coolen Ausflüge, ne? RSH Schleswig-Holstein-Reporter Sascha Kropf ist an der Ostsee unterwegs für uns jetzt. Und zwar in der Lübecker Bucht wird gefeiert, ne Sascha?
1: Und zwar beim Promenadenfest der Feuerwehr Niendorf. Geht heute Abend los mit einer Party. Morgen dann ein großer Flohmarkt, Kinderschminken und Mucke vom Feuerwehrzug. Und am Sonntag dann Live-Übungen der Seenotretter und ein Höhenfeuerwerk.
0: Oh, das klingt auf jeden Fall spannend. Seenotretter bin ich auch sofort dabei. Sowas gucke ich mir auch immer gerne an. Mega. Für Familien gibt es in Büsum dieses Wochenende aber auch Action. Wir schauen an die Westküste mit RSH Schleswig-Holstein-Reporter Leon Thomsen. Ne, Leon?
2: Ja, richtig. Heute Abend geht's mit der Sommerparty auf der Watt-Tribüne los. Mit Live-Roulette-Spielen und freiem Eintritt für alle mit Einwohner- oder Gästekarte. Und morgen ist dann Familientag in Büsum mit Kindermitmachkonzerten und ganz vielen Vereinen, die sich da vorstellen.
0: Also auch Büsum wieder ein Verlass auf jeden Fall. Auch cool. Da taucht auf jeden Fall auch die Schutzstation Wattenmeer auf. Das weiß ich, habe ich auch noch gesehen. Und RSH Schleswig-Holstein-Reporterin Gina Maria Kock hat sich im Süden mal umgeguckt. Gina, da kommen erst die ganz Kleinen und dann die ganz Großen auf ihre Kosten, ne?
3: Ja, heute ist wieder Ferienleseklub in der Stadtbücherei Quickborn. Da können die Kids über die ganzen Ferien für jedes gelesene Buch einen Stempel sammeln. Und von 15 bis 17 Uhr wird heute über die Bücher geschnackt und Bilder dazu werden gemalt. Und für Mama und Papa gibt es dann danach ein Stück weiter in Ahrensburg was Leckeres. Bis Sonntag ist da nämlich Weinfest, gibt aber neben Wein auch für alle anderen was Leckeres. Corndogs, Handbrot oder Krebs zum Beispiel.
0: Ja, habe ich auch jetzt um 6:09 schon Lust drauf. Danke dir, Gina. Ich habe noch gesehen, in Lütjenburg ist Stadtfest auf dem alten Kaserngelände am Wochenende mit Jahrmarkt und Bommelzug. Also vielleicht ist das auch was für euch. Wird bestimmt alles auf jeden Fall cool. Euch ein schönes Wochenende und schöne Planung. Jetzt mit neuer Musik, die kommt von Bebe Rexha. New Religion, neu bei RSH. Moin zusammen.

0: Die Bagger rollen weiter auf der A215 im Autobahnkreuz Kiel-West. Ab Montag beginnt nämlich die nächste Bauphase. Damit nochmal einen schönen guten Morgen in der RSH Moin Show. Wir haben es jetzt 15 Minuten nach 6. Ja, seit Mai wird da ja die komplette Fahrbahn saniert. Freuen wir uns schon drauf, wenn wir da dann bald auf einer top sanierten Autobahn fahren können. Das ist ja auch das Schöne. Jetzt ist aber wieder Ferienzeit und ihr wisst, in den Ferien wird am meisten gebaut, auch auf unseren Straßen, auch in Schleswig-Holstein. Ist ja gerade auch erst ein Sondervermögen freigegeben worden, also vielleicht kann da nochmal viel mehr gebaut werden als sonst. Aber auch auf der A215 muss noch einiges passieren. Gina Maria Kock aus dem RSH Moin Show Team ist bei mir. Gina, wo wird denn da jetzt genau gesperrt? Ich blick da nicht mehr durch.
1: Ab Montag wird zwischen der Anschlussstelle Blumenthal und Kiel-Mitte weitergearbeitet. Richtung Hamburg geht es zweispurig, Richtung Kiel im Bereich vom Autobahnkreuz Kiel-West nur einspurig. Und der Mettenhof-Zubringer, der ist gesperrt in Richtung Kiel, genau wie der Übergang von der 215 auf die 210 in Richtung Rendsburg.
0: So, und wo, das ist jetzt ja die noch viel wichtigere Frage, du bist in der Materie drin, wo fährt man dann am besten lang, damit man noch einigermaßen ankommt?
1: Es ist alles ausgeschildert, da gibt es eine Umleitung, die U4 ab Montag und ja, die führt dann über die Ausfahrt zum Citypark, von da aus auf die A215 Richtung Westen. Und dann geht es ganz normal weiter. Wird natürlich trotzdem etwas länger dauern und vermutlich auch mal ein bisschen stauen. Also plant da auf jeden Fall gerade in den ersten Tagen, wenn sich alle erstmal dran gewöhnen müssen, ein bisschen mehr Zeit ein. Am 14. August soll diese Bauphase dann fertig sein und danach kommt direkt die nächste mit allem in der entgegengesetzten Richtung.
0: Okay, danke dir, Gina. Also habt das schon mal auf dem Zettel. U4. Merkt euch einfach U4.
1: Und wenn ihr die Untersuchung mit den Kids.
0: Wenn man über den Citypark fährt, vielleicht braucht man ja noch was, dann kann man gleich anhalten, wenn man da eh im Stau steht. Ja, die ersten Pylonen und Absperrungen habe ich schon gesehen. Die werden aber über das Wochenende jetzt richtig aufgestellt. Ein bisschen weniger Verkehr ist zum Glück ja wegen der Sommerferien sowieso. Aber wir drücken euch natürlich die Daumen, dass ihr da gut durchkommt. Und den nächsten RSH-Verkehr kriegt ihr ja gleich auch schon nach den Nachrichten hier um 5 vor halb 7.

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18: 5 vor halb 7. Ich bin Sönke Röhling. Guten Morgen. Baustellen und Ersatzverkehr haben im vergangenen Jahr nach Angaben des Verkehrsverbunds NahSH dafür gesorgt, dass die Nachfrage im Bahnverkehr gesunken ist. In Schleswig-Holstein ging die Zahl der sogenannten Personenkilometer um 2,7% zurück. Auch in den nächsten Jahren muss mit Einschränkungen gerechnet werden. Die Sparpläne bei VW sind offenbar noch umfangreicher als bislang bekannt. Wie die Bild berichtet, sollen weltweit bis zu 120.000 Stellen wegfallen. Ab 2031 sollen nach und nach 4 deutsche Werke geschlossen werden. Zuerst Zwickau und Emden, später Hannover und Neckarsulm. Frankreich steht im Halbfinale der Fußball-WM. Der Topfavorit besiegte Marokko im Viertelfinale mit 2:0. Im Halbfinale wartet dann entweder Spanien oder Belgien. Und jetzt weitere Meldungen aus der Region.
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19: Ich bin Philipp Nützig. Die Regionalbahn zwischen Nibøl und Tondern in Dänemark bekommt einen neuen Halt. In Bosbøl, direkt zwischen Süderlügum und Nibøl, soll bis nächsten Sommer eine neue Haltestelle entstehen. Geplant ist ein 50 Meter langer Bahnsteig inklusive Blindenleitsystem, digitale Abfahrtstafel und Fahrradstellplätzen. Alle 2 Stunden soll der Zug dann dort halten. Das Land fördert den Bau mit insgesamt 540.000 Euro. Das geplante Punk-Protestcamp auf Sylt steht auf der Kippe. Knapp zwei Wochen vor dem Start hat der Kreis dem Camp die Genehmigung verweigert. Dagegen haben die Veranstalter Widerspruch eingelegt. Sie drohen mit einem Eilverfahren vor dem Verwaltungsgericht Schleswig.
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6: Es sieht draußen noch nicht so aus, als würde der Tag sich heute noch in einen Sommertag entwickeln. Aber ihr merkt es vielleicht schon, draußen ist es schon sehr mild, schon sehr schön. 16, 14, 15 Grad und dazu ist noch viel Nebel unterwegs. Und der soll uns aber nicht trüben im wahrsten Sinne des Wortes, sondern das heißt über den Tag nachher noch, das lockert auf und gibt dann ordentlich Sonne und es bleibt trocken. Das ist das Schöne. Von der Nordsee schieben sich dann zwar wieder so ein paar dicke Wolken rein, das soll uns aber nicht stören, die machen auch nichts. Bis zu 26 Grad sind heute nämlich drin. Das kann man dann schon einen ordentlichen Sommertag in Schleswig-Holstein nennen. Von diesen 26 haben wir jetzt 14 in Borgwedel in der Ringstraße, dann 15 Grad bei euch in Arbsdorf am Ferienhof und nochmal 14 in Bargfeld-Stegen am Bürgerhaus. Grüße dahin und der RSH-3-Tage-Trend. Morgen bleibt es auch meist sonnig und trocken. 29 Grad dann sogar, vielleicht knacken wir irgendwo auch die 30. Und am Sonntag und Montag geht das dann ähnlich weiter, wobei Montag die Gewittergefahr ein bisschen ansteigt.
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6: Schleswig-Holsteins bester Verkehrsservice. Da geht es jetzt einmal auf die A1 Hamburg Richtung Bremen zwischen Stillhorn und Harburg. Da haben wir ein Pannenfahrzeug. Fahrt da bitte ganz besonders vorsichtig. Und dann haben wir Angela noch. Angela, was ist los?
7: Kurz vor der Abfahrt fällt der Haken. Ungefähr 2 Kilometer vorher läuft ein Reh auf der Autobahn rum. Also ein paar haben schon abgebremst. Wir sind auch gut durchgekommen, aber das springt ganz wild von links nach rechts über die Fahrbahn.
6: Ja, das ist immer Kacke im wahrsten Sinne des Wortes, wenn ein Reh das irgendwie da durch den Wildzaun schafft auf die Autobahn, dann ist das Tier natürlich panisch. Passt da bloß auf. A1, Fehmarn, Lübeck, vorsichtig in beiden Richtungen. Angela sagt es gerade, Höhe Pelzerhaken, ist ein Reh unterwegs auf der Straße. Viele haben schon ordentlich gebremst und ja, das Reh hopst dann natürlich immer noch von links nach rechts. Vorsichtig fahren, wir hoffen, keinem passiert was. Und dann gucken wir noch auf die B76, gleiches Spiel hier zwischen Starwedder und Süsel. Da ist auch ein Reh auf der Straße unterwegs. 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A7, Flensburg Richtung Hamburg, Höhe Stellingtunnel, da sind 60, danke Benny. Und A1, Lübeck Richtung Hamburg, Höhe Kreuz Ost, steht auch ein Blitzer. Eine gute Fahrt euch.
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6: So, ein warmes Wochenende steht uns bevor. Richtig schön sommerlich, so soll das sein fürs zweite Ferienwochenende in Schleswig-Holstein. Liebe Eltern, vielleicht plant ihr ja auch schon erstmal die eine Woche noch zu Hause was zu machen und dann fährt man vielleicht nochmal weg, aber wer hier in Schleswig-Holstein bleibt, der wird auf jeden Fall heute vielleicht schon oder auch spätestens am Wochenende das ein oder andere Freibad aufsuchen. Und ich möchte gleich auf etwas hinaus in Sachen Freibad, was für mich das Allerwichtigste in einem Freibad ist. Neben dem Wasser. Ich glaube, der ein oder andere kann es schon ahnen. In 6 Minuten mehr dazu.

0: Ellie Goulding und Burn am Freitag. Es ist der 10. Juli und ich habe euch gerade gefragt, was ist im Schwimmbad noch geil außer Wasser? Und da habe ich eine Sprachnachricht von Jan bekommen.
1: Was im Schwimmbad außer Wasser noch geil ist?

0: die richtig geilen Schwimmbadpommes. Wenn man schön als Steppke geschwommen ist, der Chlorgeruch, barfuß zu diesem Kiosk gelatscht und sich schöne, knusprige Pommes reinpfeifen.
1: Genau das ist es, Jan, du sprichst mir aus der Seele. Es sind die Freibad-Pommes. Es gibt für mich nichts Geileres. Also genauso ging es mir auch, Jan, im Freibad Henstedt in Dithmarsch. Mal ganz liebe Grüße dahin. Bin ganz, ganz stolz und froh, dass es das Freibad da noch gibt. Ich glaube, da gibt es mittlerweile einen Verein, der gegründet wurde, damit man dieses Freibad erhalten kann. Also ganz, ganz liebe Grüße in alle Freibäder in ganz Schleswig-Holstein. Aber in Henstedt, da habe ich eben meine Kindheit verbracht. Und da muss ich sagen, das Allerwichtigste war für uns, zum Kiosk die Pommes rausholen und dann schön, weil man 8 Stunden im Wasser war, so halb zitternd mit schlotternden Zähnen sich die Pommes reinziehen und vor allem die Pommes erstmal ablecken, ehrlich gesagt, weil dieses Pommes-Gewürzsalz, das war eigentlich das Allergeilste. Und da musst du ordentlich drauf, bist du manchmal sogar hingegangen, hast dir nochmal was nachgeholt. Wo gibt's denn für euch die besten Freibad-Pommes in Schleswig-Holstein? Dani aus Itzehoe hat uns geschrieben, moin, die besten Freibad-Pommes gibt's im Freibad Legerdorf von der Frittenwerkstatt. Ja, ich meine, die müssen es ja können. Bente Meyer schreibt Geestlandbad in Kropp und Max Lukas sagt in Horst. Und zwar mit Nutella. Also das habe ich auch noch nicht gehört. Bin ich sehr gespannt, was es bei euch wird. Sagt uns doch auch gerne mal Bescheid. Kiel 0431 986 98 und dreimal die 0. Wo gibt es die besten Freibad-Pommes in Schleswig-Holstein? Und wo gibt es vielleicht welche mit ganz besonders viel Pommesgewürz? Das würde mich jetzt persönlich nochmal interessieren. Ich habe jetzt noch neue Musik für euch. Die kommt von Teddy Swims, Mr. Know-It-All. Vielleicht weiß er ja auch, wo es die besten Freibad-Pommes gibt. Jetzt erstmal euch einen schönen Start und entspannten Start in den Morgen am Freitag.

0: Ibiza. Das sind noch mehr von euren Lieblingshits in Schleswig-Holsteins beste Mixi Wenger Boys. Und we're going to Ibiza. Das bringt Sommerlaune auch nach Schleswig-Holstein. Passt ja wettertechnisch Gott sei Dank jetzt auch endlich mal wieder. Und apropos wettertechnisch, mal ganz liebe Grüße in alle Cabrios, die man jetzt immer wieder natürlich häufiger sieht mit ihren Saisonkennzeichen. Ne? Jetzt sind sie wieder unterwegs, die sich auch über das Wetter freuen, am Wochenende mal richtig lange offen fahren können. Ich weiß nicht, wie es euch geht, aber ich frage mich ja immer wieder, wie schön ist Cabrio-Fahren eigentlich wirklich? Also wenn man selbst eins hat und damit dann ständig fahren kann. Also gut, also im Sommer halt, ne? Wenn man dann auch offen fahren kann. Wenn ihr euch das auch schon immer gefragt habt, hier kommt der absolute Cabrio-Check.
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2: Cabrio-Fahren hat auch Nachteile. Du bekommst Wind in Augen und Ohren. Du musst die ganze Zeit gegen Wind und Lärm anbrüllen.
3: Schau mal, die schönen Kornfelder!
2: Und die Allergiker kriegen die volle Breitseite.
3: Ja! Wunderschön!
2: Aber es gibt jetzt im Sommer auch so viele Vorteile. Die Frisur wird vom Fahrtwind gratis umgestylt. Du lernst ganz viele Insektenarten kennen. Die kriegst du sogar direkt ins Gesicht. Das ist voll schön. Auch Wolkenbrüche erlebst du so ganz unmittelbar.
3: Mach das Dach zu!
2: Und du brauchst keine Klimaanlage. Du hast ja den Wind, den 40 Grad heißen, mit ganz viel Abgasen gemischt. Die Vorteile am Cabrio-Fahren überwiegen einfach und du bist unschlagbar flexibel. Und du kannst bei Bedarf jederzeit eine Giraffe mitnehmen.

0: 8 Minuten vor 7 gleich, die RSH Moin Show hier, Matze Schmark, einen schönen guten Morgen euch. Immer weniger Schleswig-Holsteiner fahren Bahn. Das kam jetzt gerade mit den neuen Fahrgastzahlen raus. Hauptgrund dafür die vielen Baustellen bei uns im Land. Sind ja auch einige tatsächlich, wer mal in letzter Zeit Zug gefahren ist. Mehr dazu hört ihr gleich in RSH 5 vor 7, das Nachrichtenmagazin am Morgen mit Kollege Sönke Röhling. Und gleich in der nächsten halben Stunde haben wir natürlich auch wieder gute Musik für euch, unter anderem von Miles Smith. Stay gibt's da gleich zum Aufstehen in diesen Freitagmorgen und es gibt auch was von den No Angels. Daylight in Your Eyes, alles gleich hier in der RSH Moin Show. Guten Morgen.
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13: Einen schönen guten Morgen. Nachdem es jahrelang beim Bahnverkehr und der Nachfrage der Fahrgäste bergauf gegangen ist, hat sich der Trend im vergangenen Jahr geändert. Es gibt bei den sogenannten Personenkilometern in Schleswig-Holstein ein Minus von 2,7%. Trotzdem ist das für das Land kein Grund zur Panik. Mehr dazu jetzt hier im Top-Thema. Der Rückgang wird ganz eindeutig mit den vielen Baustellen im Schienennetz begründet. Und deshalb muss auch weiterhin damit gerechnet werden, dass es für viele einfach nicht passt. Der nächste Engpass steht bereits nächste Woche bevor. Verkehrsstaatssekretärin Susanne Henke.
14: In den nächsten Tagen steht die Sperrung der Hamburger Verbindungsbahn an, die kein direktes Anfahren mehr des Hamburger Hauptbahnhofes ermöglicht. Ein Umstieg auf die S-Bahn in Pinneberg ist erforderlich. Für viele Menschen ist das ein Verkehrswiderstand. Deswegen haben wir auch die Deutsche Bahn gebeten, auch gerade am Bahnsteig zu informieren und auch mit unterstützenden Kräften zu helfen, wenn die Menschen nicht wissen, wo sie hinwollen.
13: Grundsätzlich seien aber viele Züge in Schleswig-Holstein gut gefüllt und deshalb trotz der Probleme attraktiv, heißt es. Für den Chef des Verkehrsverbundes NASH, Arne Beck, besteht sich das auch in der sogenannten Fahrzeugstrategie.
15: Das heißt moderne Züge, barrierefrei, mit allen möglichen Komfortmerkmalen, die die Fahrgäste heute wünschen und darüber hinaus auch mehr Sitzplatzkapazität. Konkret spürbar zwischen Hamburg und Lübeck auf den Akkunetzen, aber tatsächlich auch in Nordfriesland zum Beispiel bei der Nibelle Eisenbahngesellschaft. Wir werden in wenigen Jahren tatsächlich ein rundum erneuertes Fahrzeugset in ganz Schleswig-Holstein haben, auch auf der Marschbahn, wo das Refresh ja bereits läuft.
13: Heute wird in Kiel der neue landesweite Nahverkehrsplan für die nächsten 5 Jahre vorgestellt. Und jetzt weitere Meldung von Gisa Weber aus dem Nachrichtencenter.
16: Die ehemalige Rantzau-Kaserne in Bostedt soll reaktiviert werden. Auf einer Liste des Verteidigungsministeriums von Kasernen, die sich besonders gut für den neuen Wehrdienst eignen, wird Bostedt als erstes genannt. Bostedts Bürgermeister Hartmut König sagte uns:
17: Es freut die Politik, es freut mich, es freut aber auch das Dorf. Und es ist auch eine wichtige Entscheidung, auch wirtschaftlicher Art. Denn auch die Geschäfte, hoffe ich ja, leben dann wieder auch besser und besser. Die Flüchtlinge ziehen ja jetzt aus. Das wird weniger werden bei den Geschäften. Und wenn wir dann Wehrpflichtige und Soldaten hier haben, ist es für unseren Standort natürlich auch sehr wichtig.
16: Die Feuerwehr ist in der Nacht zu einem Brand in Silberstedt zwischen Schleswig und Husum ausgerückt. In einem als Wohnhaus genutztem alten Bahnwärterhäuschen war ein Feuer ausgebrochen. 2 Menschen mussten wegen einer leichten Rauchgasvergiftung behandelt werden. Das Haus ist unbewohnbar. Der Neubau des Holstein-Stadions in Kiel kommt planmäßig voran. Heute wird damit begonnen, die Flutlichtanlage zurückzubauen. In den letzten Wochen ist die Nordtribüne komplett abgerissen worden. Das neue Stadion soll 2030 fertig sein. Bei VW gibt es nach der Aufsichtsratssitzung weiter keine Klarheit über mögliche Werksschließungen oder Stellenabbau. Konzernchef Blume teilte lediglich mit, dass VW künftig unter anderem weniger Modelle anbieten will. Berichte über mindestens 100.000 Jobs, die wegfallen sollen, ließ er unkommentiert.
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13: Frankreich steht als erstes Team im Halbfinale der Fußball-WM. Der Topfavorit gewann sein Viertelfinale gegen Marokko mit 2:0. Gegner in der Runde der letzten 4 ist dann entweder Spanien oder Belgien. Beide treffen heute um 22 Uhr unserer Zeit aufeinander.
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0: Loratadin und Cetirizin, diese Werte werden am Wochenende und auch schon heute wieder stark ansteigen, gefolgt von einer Livocap- und Mometa-Nasenspray-Welle. Allergiker wissen jetzt ganz genau, was ich meine. Die Gräser, sie blühen und sprießen und sie werden fliegen und zwar schon heute und auch am Wochenende. Ich habe hier gerade mal in die Pollen-App geguckt, also die nächsten Tage. Dunkelrot, das spüre ich auch selbst und dafür sorgt auch gerade noch dieser Nebel, der über uns hängt. Das würde man eigentlich meinen, der bindet die Pollen, aber nee, immer wenn das von oben so ein bisschen dicht ist und drückt, habe ich das Gefühl, dann fliegen die Pollen umso mehr und die nächsten Tage wird es auch schön frei und dann kommt der Wind dazu und die Dinger werden sich ordentlich verteilen. Denn die Wolken, die heute noch dabei sind, die bleiben trocken und trocken heißt, Pollen können fliegen. Es wird aber trotzdem ein schöner Tag. Also jetzt mal aus der Allergikersicht rausgegangen. Es wird ein richtig schöner Sommertag. Bis zu 26 Grad haben wir heute. Davon messen wir jetzt schon 14 Grad und zwar bei euch in Tellingstedt am Augenzentrum. Guck mal, die jucken auch die Augen. 13 Grad in Hohn an der Werner-Kurt-Halle und 13 nochmal in Dassendorf bei der Baumschule. Auch da blüht es fleißig und der RSH-3-Tage-Trend. Morgen bleibt es auch meist sonnig und trocken bei maximal 29 Grad. Der Sonntag macht genauso weiter. Montag kann es dann gewittern und wenn da Regen kommt, dann freuen sich Allergiker auch.
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0: Schleswig-Holsteins bester Verkehrsservice. Achtung Autofahrer, wir haben immer noch ein Reh auf der A1 Fehmarn-Lübeck. Fahrt da vorsichtig in beiden Richtungen. Höhe Pelzerhaken wurde das gesichtet. Angela hat uns das durchgegeben und die meisten Blitzer. Nur bei RSH steht einer an der A7 Flensburg Richtung Hamburg Höhe Volkspark. Danke Markus. Dann A1 Lübeck Richtung Hamburg Höhe Kreuz Ost und A7 nochmal Flensburg Richtung Hamburg Höhe Stellingen-Tunnel. Auch einer. Da sind wohl gerade 60 ausgeschildert an diesen digitalen Schildern oben. Passt auf euch auf, kommt überall heile und sicher an, bitte.
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0: So, und wo wir schon bei den Gräsern sind, gucken wir doch gleich noch auf das andere, was da blüht bei uns in Schleswig-Holstein. Geht nämlich die Erntezeit jetzt wieder so richtig los. Gerste, Roggen, Weizen sind dran. Ach, guck mal, bei Roggen, da freue ich mich auch schon drauf. Der blüht auch immer so schön. Also auf den Straßen, will ich sagen, sind wieder viele Trecker und Mähdrescher unterwegs. Und da sollten wir wieder alle noch so ein Stückchen mehr gegenseitig aufeinander aufpassen und Rücksicht nehmen. Worauf es da besonders ankommt, das sagt uns gleich einer, der auch in nächster Zeit viel viel auf dem Acker unterwegs ist. Landwirt Momme Vollquarzen vom Marienhof in Reußenköge. Den habe ich gleich dran und der erzählt uns mal, wie das ist, wenn man so einen dicken Fendt da über die Straße fährt.

0: Große Trecker, Anhänger und Mähdrescher sind wieder unterwegs, denn die Getreideernte bei uns in Schleswig-Holstein ist in vollem Gange. Die RSH Moin Show hier, Matze Schmark, einen schönen guten Morgen. Ich bin selber auf dem Dorf groß geworden, das war immer ein Zeichen für Sommer, wenn die Träger durch die Straße fahren und die Ernte reinholen. Und nun wird es teilweise wieder enger auf den Straßen natürlich auch. Und ich glaube, wir kennen alle das beklemmende Gefühl, wenn man auf der Landstraße mit 70 unterwegs ist und einem da so ein breiter Trecker oder großer Drescher entgegenkommt. Das sind ja doch auch Gespanne. Da muss man dann schon irgendwie es mal kurz ernst nehmen. Runter vom Gas, dann haben wir es alle etwas entspannter, denn bei mir ist Momme Vollquarzen vom Marienhof aus dem Sönke-Nissen-Kog in Nordfriesland. Momme, was genau wird denn da gerade überhaupt bei uns in Schleswig-Holstein geerntet? Wo seid ihr gerade bei?
1: Wir selber sind jetzt kurz vor der Gerstenernte. An einigen Stellen sind die ja schon angefangen, aber bei uns ist das immer ein bisschen später als im Rest vom Land. Deswegen werden wir jetzt erst die Tage damit anfangen. Ja, und danach geht es dann weiter im Raps oder im Weizen, je nachdem, was erst reif ist.
0: Mal sehen. Okay, und sag mal, diese Ernte-Hochzeit ist für euch Landwirte natürlich stressig. Wie können wir euch als Autofahrer beispielsweise das Leben vielleicht auch so ein klein bisschen einfacher machen?
1: Ja, wenn alle gegenseitig ein bisschen Rücksicht nehmen, das sind natürlich auch für die Bauern, aber dann läuft das eigentlich relativ stressfrei ab. Wenn alle ein bisschen Platz machen und ein bisschen geduldig sind, dann geht das auch miteinander.
0: Okay, aber sag mal, was genau ist denn dann so gefährlich oder was kann gefährlich werden? Ich meine, du sitzt ja dann hinter so einem Gefährt.
1: Wenn Autos sozusagen zu schnell um die Ecke kommen und da irgendwie langsam mal Mähdrescher fährt, dann kann das schon mal ein bisschen brenzlig werden.
0: Ja.
1: Oder wenn man gerade mal so ein bisschen am Schneidwerk anbauen ist, dann muss man ja auch manchmal teilweise auf der Straße stehen. Dann kann das auch mal ein bisschen Wartezeit verursachen.
0: Okay, das heißt aber vor allem das Tempo ist so eine Sache, ne? Ich wollte es gerade sagen. Aber ihr seid ja eben auch nur mal mit den dicken Maschinen unterwegs. Die fahren nun mal langsamer. Das ist nicht immer eine gute Idee, euch zu überholen, oder? Das ist auch manchmal so eine brenzlige Situation.
1: Ja, weil der Mähdrescher ja auch hinten ausschwenkt ein bisschen.
0: Ja.
1: Und wenn längere Anhänger Züge fahren, dann kann so ein Anhänger auch mal ein bisschen schaukeln. Dann muss man auch mal ordentlich aufpassen. Wir haben ja am 19. Juli haben wir ja ein großes Hoffest bei uns im 100-jährigen Jubiläum. Wer da mal große Maschinen sehen will, der kann da gerne vorbeikommen zu uns in Sönke-Nissen-Kog und sich das alles mal angucken.
0: Ach, guck mal, dann macht man das vielleicht mal. Marienhof im Sönke-Nissen-Kog, danke dir, Momme. Also da kriegt ihr vielleicht schon mal ein Gefühl dafür, wie groß die Maschinen wirklich sind. Ich wünsche euch eine gute Ernte in diesem Jahr natürlich allen Landwirten bei uns in Schleswig-Holstein. Und nehmt aufeinander Rücksicht, denkt dran, die tun das auch, damit wir was in den Regale haben. Und wir wollen ja alle zusammen aufpassen, auch auf den Straßen. Ne? Danke dir, Momme. Und zusammen sind wir Schleswig-Holstein. Erntezeit im Sommer.

0: Ist das nicht immer wieder schön? Die No Angels und Daylight in Your Eyes. Da ist bei mir gleich alles auf Sommer gestellt im Kopf. Damit einen schönen guten Morgen euch an diesem heute noch sehr sommerlich werdenden Tag in den Ferien. Das zweite Ferienwochenende steht an und ihr hört die RSH Moin Show um 16 nach 7. Matze Schmark hier und wir kümmern jetzt uns um das, was im Freibad noch ganz, ganz wichtig wird. Viele werden von euch die Freibäder in Schleswig-Holstein wieder besuchen, vor allem an diesem Wochenende. Heute geht das schon los, ne? Schöne Temperaturen, da kann man schön planschen. Und dann habe ich euch ja vorhin gefragt, es gibt ja eine Sache im Freibad, für mich zumindest, die ist noch wichtiger als das Wasser. Und Jan hat's geschnallt und hat's entdeckt.
1: Was im Schwimmbad außer Wasser noch geil ist, die richtig geilen Schwimmbadpommes. Wenn man schön als Steppke geschwommen ist, der Chlorgeruch, barfuß zu diesem Kiosk gelatscht und sich schöne, knusprige Pommes reinfallen.
0: Ja, genau das ist es, Jan. Und dann habe ich ihm zurückgeschrieben und sagte, du hast es natürlich genau richtig gemacht. Die Freibad-Pommes sind es, auf die es mir ankommt. Und dann hat er sich nochmal gemeldet, wo es denn nun die schönsten Freibad-Pommes gibt.
2: Die besten Freibad-Pommes, boah, wenn ich meine Erinnerung da noch nicht trüben, ich bin in Wanderup aufgewachsen, wir sind mit dem Fahrrad immer, eine kleine Freundesgruppe, immer nach Tarp reingefahren, in das Tarper Freibad. Das waren die besten Pommes, die man da gekriegt hat. Die waren immer top, immer gut und immer was für den schmalen Geldbeutel, wenn Mama ein bisschen Kleingeld springen gelassen hat. Das ging immer ins Schwimmbad und immer Pommes dazu.
0: Ja, natürlich immer Pommes dazu und ich glaube, es geht euch ganz genauso. Wo gibt's die besten Freibad-Pommes in Schleswig-Holstein? Meldet euch doch auch gerne. Kiel 0431 98 6 98 und 3x die 0 oder ihr macht's wie Jan und schickt einfach gerne eine Sprachnachricht.

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1: 7:55. Ich bin Sönke Röhling. Guten Morgen. Nach einem regelmäßigen Wachstum im schleswig-holsteinischen Bahnverkehr ist die Nachfrage der Fahrgäste im vergangenen Jahr zurückgegangen. Die sogenannten Personenkilometer sanken um 2,7%. Begründet wird das vom Verkehrsministerium mit der hohen Zahl von Baustellen im Schienennetz. Wegen erpresserischen Menschenraubs sind zwei Brüder vom Landgericht Kiel zu Gefängnisstrafen von gut 2 bzw. 3 Jahren verurteilt worden. Sie hatten vor einem Jahr einen heute 29-Jährigen in einer Ferienwohnung festgehalten und misshandelt. Als Geld von seinem Konto abgehoben werden sollte, alarmierte eine Bankmitarbeiterin die Polizei. Bei VW gibt es nach der Aufsichtsratssitzung weiter keine Klarheit über mögliche Werksschließungen oder einen Stellenabbau. Konzernchef Blume teilte lediglich mit, dass VW künftig unter anderem weniger Modelle anbieten will. Bericht über mindestens 100.000 Jobs, die wegfallen sollen, ließ er unkommentiert. Und jetzt weitere Meldungen aus der Region.
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2: Ich bin Philipp Nützig. Die Regionalbahn zwischen Nibøl und Tondern in Dänemark bekommt einen neuen Halt. In Bosbøl, direkt zwischen Süderlügum und Nibøl, soll bis nächsten Sommer eine neue Haltestelle entstehen. Geplant ist ein 50 Meter langer Bahnsteig inklusive Blindenleitsystem, digitale Abfahrtstafel und Fahrradstellplätzen. Alle 2 Stunden soll der Zug dann dort halten. Das Land fördert den Bau mit insgesamt 540.000 Euro. In Flensburg wird heute der Grundstein für ein neues Azubi-Wohnheim gelegt. Dort sollen 40 Apartments in erster Linie für Auszubildende im Pflegebereich entstehen. Oberbürgermeister Geier spricht von einem wichtigen Baustein zur Verbesserung der Wohnraumsituation für Auszubildende in Flensburg.
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3: Noch haben wir ein bisschen Nebelsuppe über Schleswig-Holstein, aber das wird nachher noch besser. Die Wolken verziehen sich. Von der Nordsee kommen zwar noch ein paar rein dann, aber die bleiben alle trocken. Im Laufe des Tages wird es richtig schön sommerlich. Bis zu 26 Grad stehen an. So können wir ins zweite Sommerferienwochenende starten, würde ich sagen. Davon haben wir nämlich jetzt schon 15 Grad in Süderlügum bei der Tierarztpraxis. 14 sind es in Henstedt an der Grund- und Gemeinschaftsschule und nochmal 14 Grad in Seedorf bei euch an der Jugendfreizeitstätte. Und der RSH 3-Tage-Trend. Morgen bleibt es auch sonnig und trocken, sogar bis zu 29 Grad, vielleicht kratzen wir sogar an die 30. Sonntag nochmal ähnlich, Montag auch, aber da drückt es schon wieder so doll, dass da auch das ein oder andere Gewitter dazukommen kann.
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3: Schleswig-Holsteins bester Verkehrsservice. Achtung Autofahrer, es geht auf die A7 Flensburg Richtung Hamburg. Kurz vorm Elbtunnel haben wir einen Pannen-LKW und die meisten Blitzer. Nur bei RSH A1 Lübeck Richtung Fehmarn, Höhe Heiligenhafen Ost in diesem 100er Stück. Danke Vanessa. Dann die A7 Flensburg Richtung Hamburg, da hat Markus eingesehen, Höhe Volkspark. Und A1 noch Lübeck Richtung Hamburg, Höhe Kreuz Ost, steht auch ein Blitzer heute Morgen. Passt auf euch auf, kommt bitte heile und sicher an.
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3: Wir schauen gleich in dieser halben Stunde auf das, was ihr Tolles am Wochenende als Familie unternehmen könnt. Natürlich auch ohne Kids. Es ist vieles dabei. Also egal, wie ihr unterwegs seid, in welcher Konstellation, das Wochenende ruft nach rausgehen und nach draußen. Zum Beispiel zu einer Live-Übung der Seenotretter. Oder wie wäre es bei einem Kindermitmachkonzert? Alles das findet hier in Schleswig-Holstein statt. Wo, das sagen uns gleich unsere RSH Schleswig-Holstein-Reporter. In 6 Minuten.

0: Basti und Pompeii hier bei uns um 7:55. Hier ist die RSH Moin Show und gleich gibt's neue Musik für euch. Den FIFA-WM-Hit hätte ich hier liegen und der kommt natürlich von Shakira. Ja, ich kann da auch nicht anders. Also mindestens euer Fuß tippelt jetzt mit Dai Dai gleich neu für euch hier bei RSH. Wir gucken mal, wie diese Fußball-Weltmeisterschaft weitergeht und wie weit Frankreich oder vielleicht auch morgen dann Norwegen noch kommen. Aber wir sind auch mitten in den Sommerferien, beziehungsweise die legen gerade erst so richtig los. Und es ist schon 5 Tage durch, ja, 5 Tage Sommerferien sind rum. Bleiben noch ganze 5 Wochen zum Ausschlafen, zum Spielen, zum Baden oder zum lange Wachbleiben oder vielleicht auch in Urlaub, vielleicht zischt ihr da jetzt ja auch los. Und jetzt auch am Wochenende ist wieder ganz viel los hier bei uns in Schleswig-Holstein. Das gucken wir uns natürlich immer an mit unseren RSH Schleswig-Holstein-Reportern. Die haben für euch die coolsten Ausflüge zusammengesammelt. Und wir starten mal mit RSH Schleswig-Holstein-Reporter Sascha Kropf. Der ist an der Ostsee unterwegs. In der Lübecker Bucht wird gefeiert, ne Sascha?
1: Und zwar beim Promenadenfest der Feuerwehr Niendorf. Geht heute Abend los mit einer Party. Morgen dann ein großer Flohmarkt. Kinderschminken und Mucke vom Feuerwehrzug. Und am Sonntag dann Live-Übungen der Seenotretter und ein Höhenfeuerwerk.
0: Boah, da, Seenotretter, da kriegst du mich auch mit so Live-Übungen, wo man irgendwie zugucken kann. Fand ich schon als Kind spannend, auch als Papa natürlich immer noch. Für Familien gibt's in Büsum dieses Wochenende aber auch Action, weiß RSH Schleswig-Holstein-Reporter Leon Thomsen. Ne, Leon?
2: Ja, richtig. Heute Abend geht's mit der Sommerparty auf der Watttribüne los. Mit Live-Roulette-Spielen und freiem Eintritt für alle mit Einwohner- oder Gästekarte. Und morgen ist dann Familientag in Büsum mit Kindermitmachkonzerten und ganz vielen Vereinen, die sich da vorstellen.
0: Ja, auch cool. Da taucht auf jeden Fall auch die Schutzstation Wattenmeer auf, habe ich nachgelesen. Und RSH Schleswig-Holstein-Reporterin Gina Maria Kock hat sich im Süden des Landes umgeguckt, falls ihr dahin wollt. Gina, da kommen erst die ganz Kleinen und dann die ganz Großen auf ihre Kosten, ne?
3: Ja, heute ist wieder Ferienleseklub in der Stadtbücherei Quickborn. Da können die Kids über die ganzen Ferien für jedes gelesene Buch einen Stempel sammeln. Und von 15 bis 17 Uhr wird heute über die Bücher geschnackt und Bilder dazu werden gemalt. Und für Mama und Papa gibt es dann danach ein Stück weiter in Ahrensburg was Leckeres. Bis Sonntag ist da nämlich Weinfest, gibt aber neben Wein auch für alle anderen was Leckeres. Corndogs, Handbrot oder Krebs zum Beispiel.
0: Ja, die braucht man ja dann auch zum Wein. Danke dir, Gina. Ich habe noch gesehen, in Lütjenburg ist auch Stadtfest auf dem alten Kasernengelände mit Jahrmarkt und mit Bummelzug. Also da könnt ihr euch auch freuen. Ist bestimmt auch cool und für jeden was dabei. Ich wünsche euch so oder so jetzt schon mal ein schönes Wochenende.

0: Frankreich und Marokko haben sich gestern Abend 2:0 getrennt. Damit ist Frankreich der erste Halbfinalteilnehmer bei der Fußballweltmeisterschaft in den USA, Kanada und Mexiko. Einen schönen guten Morgen euch nochmal. Die RSH Moin Show hier, Matze Schmark. Ja, jetzt wird es ja doch nochmal spannend, ne, wenn die Finals anstehen. Morgen dann Norwegen gegen England. Auf das Spiel freue ich mich schon sehr mit Haaland, der ja gerade auch ganz groß immer am Trommeln ist vor den Spielen im wahrsten Sinne des Wortes. Heute Abend schon Spanien gegen Belgien und Sonntag dann Argentinien gegen die Schweiz und dann wissen wir, welche vier Teams im Halbfinale gegeneinander antreten. Und wo wir schon dabei sind, vielleicht wird bei diesen Spielen auch wieder der Videobeweis gebraucht. Und wie gut, dass wir Sharons Sohn Hanno haben, der uns den jetzt etwas näher bringt.
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2: Es soll ja vorkommen, dass der Schiri nicht alles genau auf dem Platz sieht. Gut, dass er ganz viele Kameras im Stadion hat. Und sogar Kollegen, die immer wieder zurückspulen und sich das nochmal angucken können. Dann heißt es, man guckt auf den Videobeweis. Wenn zum Beispiel nicht klar ist, ob ein Tor zählt oder ob es ein Elfmeter geben soll, dann sagt der Schiri, Moment Leute, wir gucken uns den Videobeweis nochmal an. Und dann entscheide ich. Eigentlich ja praktisch.
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1: 8:05. Ich bin Sönke Röhling, guten Morgen. Die Schleswig-Holsteiner sind im vergangenen Jahr weniger Bahn gefahren. Die Nachfrage sank bei den sogenannten Personenkilometern um 2,7%. Der Rückgang wird mit den vielen Baustellen im Schienennetz begründet. Deshalb muss auch in den nächsten Jahren mit Einschränkungen gerechnet werden. Heute wird in Kiel der neue landesweite Nahverkehrsplan für die nächsten 5 Jahre vorgestellt. Wegen erpresserischen Menschenraubs hat das Landgericht Kiel 2 Brüder zu Gefängnisstrafen verurteilt. Sie hatten im Sommer letzten Jahres einen heute 29-Jährigen über Stunden festgehalten und bedroht. RSH Schleswig-Holstein-Reporter Andreas Otto.
2: Ein 22-Jähriger muss 3 Jahre und 3 Monate in Haft sein. 19 Jahre alter Bruder hat eine Jugendstrafe von 2 Jahren bekommen. Das Opfer war in eine Ferienwohnung gelockt worden. Dort soll unter anderem mit einer Waffe auf den Mann eingeschlagen worden sein. Der 29-Jährige sagte aus, dass die Brüder ihm 10.000 Euro geschuldet hätten, dann aber plötzlich Geld wollten. Schließlich wurde die Polizei von einer Bankmitarbeiterin alarmiert, als Bargeld abgehoben werden sollte.
1: Die Bundeswehr will die ehemalige Rantzau-Kaserne in Bostedt reaktivieren, um dort neue Rekruten auszubilden. Sie sei aufgrund ihrer Lage, Infrastruktur und Kapazitäten besonders gut für den neuen Wehrdienst geeignet, heißt es. Die Planungen für eine möglichst rasche Reaktivierung sollen jetzt in die nächste Phase gehen. Bei VW gibt es nach der Aufsichtsratssitzung weiter keine Klarheit über mögliche Werksschließungen oder einen Stellenabbau. Konzernchef Blume teilte lediglich mit, dass VW künftig unter anderem weniger Modelle anbieten will. Bericht über mindestens 100.000 Jobs, die wegfallen sollen, ließ er unkommentiert.
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1: Die WM-Euphorie in Norwegen ist nach dem Viertelfinaleinzug riesig und hat jetzt auch Google erreicht. Wer Norwegens Superstar Haaland googelt, wird von rudernden Wikingern begrüßt. Das Ruderritual der norwegischen Fans sorgt schon seit WM-Start für Begeisterung.
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3: Ich weiß, viele von euch sehen noch ein bisschen Nebel. Es lockert aber jetzt immer mehr auf. An der Ostküste vor allem schon mehr. Auch hier in Kiel ist das so ein geteiltes Bild. Das Ostufer hat noch ein bisschen Nebel, aber der Rest, der kann schon auf den blauen Himmel gucken. Und das wird jetzt immer schöner und immer besser über den ganzen Tag. Dann verzieht sich der Nebel auch an der Westküste und in der Mitte des Landes. Und dann haben wir einen schönen Sommertag bei bis zu 26 Grad heute. Allergiker aufgepasst, viele Pollen unterwegs. Trotzdem, ab heute geht das richtig los. Gräser sind ab morgen dunkelrot für über eine Woche. Also ich kann da selber ein Lied von singen. Ihr dürft euch wieder mit Cetirizin, Loratadin und Co. versorgen. Jetzt gucken wir aber trotzdem mal auf das Schöne des Sommers. Nämlich dann heute das schöne sommerliche Wetter. Wir haben davon jetzt schon 15 Grad in Eckernförde. Fördern wollten Leuchtturm. 15 auch in Arbsdorf an der Kanu-Einsatzstelle. Guck mal, kann man auch schön jetzt in Sommerferien machen. Oder 14 Grad in Mölln am Zollamt. Und der RSH-3-Tage-Trend morgen auch sonnig und trocken. Sogar bis zu 29 Grad. Der Sonntag macht genauso weiter. Montag eigentlich auch. Montag deshalb eigentlich, weil da auch Gewitter dazu kommen können.
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3: Schleswig-Holsteins bester Verkehrsservice. Achtung, Autofahrer. Markus hat was für uns. Was hast du?
4: Auf der A7 Flensburg Richtung Hamburg. Höhe der Ausfahrt Volkspark steht der mobile Blitzer auf der rechten Seite. Ja. Und dann habe ich noch eine Nachricht. A7 Flensburg Richtung Hamburg vom Elbtunnel. Vor der Abfahrt Othmarschen auf der rechten Seite in der Baustelle steht ein Pannen-LKW.
3: Alles klar, haben wir gleich beides notiert. Lieben Dank dir, Markus. Dann gucken wir noch zur A1 Fehmarn Richtung Lübeck, Höhe Rathekau, haben wir nämlich ein Pannenfahrzeug. Und A23 Hamburg-Heide. Vorsichtig in beiden Richtungen bitte zwischen Pinneberg Nord und dem Rastplatz Forst Ranzau. Da sind Rehe auf der Fahrbahn unterwegs. Und dann nochmal die A23 Heide Richtung Hamburg zwischen Pinneberg Mitte und Pinneberg Süd. Da liegen mehrere Steine auf der Straße. Fahrt da vorsichtig, das kann ja durchaus schnell mal gefährlich werden. Die meisten Blitzer nur bei RSH. A1 Lübeck Richtung Fehmarn, Höhe Heiligenhafen Ost, da sind 100. Dann den von Markus gerade, ich sag ihn nochmal. A7 Flensburg Richtung Hamburg, Höhe Volkspark, sagt er. Dann A1 Lübeck Richtung Hamburg, Höhe Kreuz Ost. Und wir haben noch Flensburg Richtung Hamburg, die A7 Höhe Stellingentunnel in der 60er. Steht nämlich auch einer.
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3: Guten Morgen und herzlich willkommen im zweiten Sommerferienwochenende. Für viele von euch geht es jetzt erst richtig los. Ganz liebe Grüße mal meine Kollegin Sharon, die ist nämlich jetzt auch mit den Kids ab heute in den Sommerferien. 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

0: Da ist er doch, oder nicht? 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
1: Oh.
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0: 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Aber jetzt geht's eben um die Karl-May-Spiele und um Winnetou. Und da hab ich jetzt Maike Engling aus Buckel am Telefon. Maike, was machen eure Kids gerade? Ist bei euch auch schon Action?
3: Der Große ist nicht da. Der kommt morgen nach Hause.
0: Oh, was hat er gemacht?
3: Der ist auf Freizeit mit der Kirche.
0: Oh, schön.
3: Auf Hallighoge.
0: Jawohl.
3: Ja.
0: Guck mal, richtig schön auf der Nordsee draußen.
3: Genau.
0: Und den holst du aber zurück ans Festland?
3: Ja, morgen, mein Mann.
0: Sehr schön.
3: Ist schon so komisch ohne 6 Tage, so ohne Kind.
0: Ja, oh, ich mach's mir gar nicht vorstellen. Ich weiß, was du meinst. So, und wer ist da noch in der Family?
3: Die Greta.
0: Und die ist?
3: Die ist 8.
0: Die ist 8, guck mal. Also das heißt, du, dein Mann, deine 8-Jährige und dein 11-Jähriger, ihr wollt diese Sommerferien noch ordentlich was erleben, weil der 11-Jährige hat ja nur schon mal vorgelegt mit Hallighoge und danach geht's weiter für euch. Was macht ihr noch Feines?
3: Wir wollten Karl-May und wir fahren noch nach Rövershagen.
0: Okay.
3: Karls-Eppendorf.
0: Ach, guck mal. Also ein bisschen was geplant ist. Und jetzt hast
3: natürlich.
0: Du gerade was erwähnt, was wir Schleswig-Holsteiner ja gerne einmal gucken, einmal pro Sommersaison, ne? Nämlich Karl-May. Ab zu Winnetou, ne?
3: Genau.
0: Liebe Maike, du und deine ganze Familie macht euch aus Bokel auf den Weg, denn für euch geht's zu Winnetou in die Kalkberg Arena nach Bad Segeberg.
3: Klasse! Super! Klasse!
0: Viel Spaß mit unserem RSH-Ferienspaß.
3: Super, klasse! Da freue ich mich ja.
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0: Guten Morgen, es ist 16 Minuten nach 8, die RSH Moin Show hier an diesem Freitag. Es ist der 10. Juli und ja, viele von euch starten in die Ferien, vielleicht ja heute dann auch schon nach der Arbeit mit den Kids oder ihr seid schon unterwegs und wir gucken jetzt mal dahin, wo die Bagger wieder rollen. Immer in den Ferien wird ja auch fleißig gebaut, so auch auf der A215 im Autobahnkreuz Kiel-West. Ab Montag beginnt dann nämlich die nächste große Bauphase und das heißt also, da solltet ihr vielleicht vorher schon drauf eingestellt sein. Falls es für euch irgendwie über Kiel oder um Kiel herum geht, da wird es ordentlich voll. Seit Mai wird da ja die komplette Fahrbahn saniert. Freuen wir uns schon drauf, wenn ihr dann bald auf einer top sanierten Autobahn fahren könnt. Bis dahin muss aber jetzt, wie gesagt, noch einiges passieren. Und bei mir ist Gina Maria Kock aus dem RSH Moin Show Team. Gina, die A215, wo wird denn jetzt wirklich gesperrt?
1: Ja, ab Montag wird zwischen der Anschlussstelle Blumenthal und Kiel-Mitte weitergearbeitet. Richtung Hamburg geht es zweispurig, Richtung Kiel im Bereich vom Autobahnkreuz Kiel-West nur einspurig. Und der Mettenhof-Zubringer, der ist gesperrt Richtung Kiel, genau wie der Übergang von der 215 auf die 210 in Richtung Rendsburg.
0: So, und jetzt mal neben den Sperrungen, das klang jetzt sehr beamtendeutig, aber wo fährt man denn am besten lang, wenn das jetzt alles ab Montag losgeht?
1: Beamtendeutsch, du meinst also eine ordnungsgemäße Absperrung der Straßenfahrbahn, Richtungsfahrbahn. Hätte noch viel mehr rausrücken können.
0: Ja, nein. Also ich will nur wissen, wo fahren wir denn jetzt lang, bitte, damit es nicht so viel
1: über
0: im Stau steht.
1: Die Umleitung U4, die ist ausgeschildert ab Montag, die führt über die Ausfahrt zum Citypark und von da auf die A215 dann Richtung Westen. Dann geht es ganz normal weiter, also U4 über den Citypark. Wird natürlich alles ein bisschen dauern, vermutlich auch mal staunen gerade am Anfang, plant ein bisschen mehr Zeit ein, wenn ihr da lang müsst. Am 14. August soll diese Bauphase dann fertig sein und dann kommt aber auch schon die nächste und dann geht alles in die entgegengesetzte Richtung.
0: Na guck mal, wir Hauptsache die Baustelle geht voran und da auch mal ganz liebe Grüße an die, die das jetzt absperren, gerade schon die Pylonen aufstellen und dann ab Montag da ordentlich werkeln, damit wir alle fahren können. Zusammen sind wir Schleswig-Holstein, kommt gut durch die Sommerferien, natürlich auch im Auto.

0: Schönen guten Morgen um 8.21 Uhr. Hier ist die RSH Moin Show. Matze Schmark hier. Und wie schön, wenn etwas auch mal früher fertig wird, oder? Ihr kennt das von zu Hause. Wenn man was renoviert und man ist einfach eher fertig, als man dachte, dann hat man irgendwie noch ein bisschen Freizeit. Und das ist doch schön. Und so geht das manchmal auch bei uns auf den Straßen. Deshalb mal ganz liebe Grüße nach Barkau in den Kreis Ostholstein. Eure Eutiner Straße, die Kreisstraße 55, die sollte eigentlich noch gar nicht fertig sein. Sie ist es aber schon. Also die sind schon fertig und die ist auch schon wieder für den Verkehr freigegeben. Das heißt also, ihr hattet eine verkürzte Bauzeit und die haben da fleißig gewerkelt. Ganz, ganz liebe Grüße dahin. Mal gucken, ob die Deutsche Bahn das genauso schnell schafft, denn es gibt momentan viele Baustellen bei uns im Land, was die Bahnstrecken angeht. Mehr dazu hört ihr auch gleich bei uns in den RSH-Nachrichten um 8:45 mit Kollege Sönke Röhling.
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0: 8:55. Ich bin Sönke Röhling. Guten Morgen. Baustellen und Ersatzverkehr haben im vergangenen Jahr nach Angaben des Verkehrsverbunds NAHSH dafür gesorgt, dass die Nachfrage im Bahnverkehr gesunken ist. In Schleswig-Holstein ging die Zahl der sogenannten Personenkilometer um 2,7% zurück. Auch in den nächsten Jahren muss mit Einschränkungen gerechnet werden. Die Feuerwehr ist in der Nacht zu einem Brand in Silberstedt zwischen Schleswig und Husum ausgerückt. In einem als Wohnhaus genutzten alten Bahnwärterhäuschen war ein Feuer ausgebrochen. Zwei Menschen mussten wegen einer leichten Rauchgasvergiftung behandelt werden. Das Haus ist unbewohnbar. VW will seine Modellpalette um die Hälfte reduzieren und noch stärker den Rotstift ansetzen als bislang geplant. Das ist das Ergebnis der Aufsichtsratssitzung. Wie die Bild berichtet, sollen außerdem bis zu 120.000 Jobs weltweit wegfallen. Zuletzt hatte Konzernchef Blume von 100.000 gesprochen. Und jetzt weitere Meldungen aus der Region.
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13: Ich bin Philipp Nützig. Das geplante Punk-Protestcamp auf Sylt steht auf der Kippe. Knapp zwei Wochen vor dem Start hat der Kreis dem Camp die Genehmigung verweigert. Die Begründung: auf der Festwiese in Tinnum stehe das gemeinsame Campen im Fokus, nicht die politische Meinungskundgabe. Deswegen haben die Veranstalter Widerspruch eingelegt und der wird nun vom Rechtsamt des Kreises geprüft. Sollte der Kreis beim Nein bleiben, wollen die Campveranstalter in einem Eilverfahren vors Verwaltungsgericht Schleswig ziehen. Die Regionalbahn zwischen Nibøl und Tondern in Dänemark bekommt einen neuen Halt. In Bosbøl, direkt zwischen Süderlügum und Nibøl, soll bis nächsten Sommer eine neue Haltestelle entstehen. Alle zwei Stunden soll der Zug dann dort halten. Das Land fördert den Bau mit insgesamt 540.000 Euro.
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14: So, da haben wir mal was ganz Wichtiges ganz kurz. Die Loratadin- und Cetirizin-Werte, die werden wettertechnisch am Wochenende und auch heute schon wahrscheinlich wieder stark ansteigen, gefolgt von einer Livocap- und Mometa-Nasenspray-Welle. Alle in den Apotheken und in den Arztpraxen und alle Allergiker wissen jetzt ganz genau, wovon ich rede. Es kann nur um eins gehen, nämlich Heuschnupfen, Gräserallergie oder alle Pollen, die da draußen gerade schwirren. Also Gräser sind für ab heute und ab morgen dann längere Zeit auf dunkelrot, das heißt also höchste Warnstufe. Und die Allergiker sind wieder fleißig am Niesen. Ich habe hier auch schon gerade Cetirizin inhaliert gefühlt. So, und wir kriegen dazu schönes sommerliches Wetter. Kommen wir mal zum Positiven des Wetters, denn heute wird ein richtig schöner Sommertag. Bis zu 26 Grad sind drin. Da schnieft dann nicht nur die Nase, sondern kann man vor Freudentränen vielleicht gar nicht glauben, dass der Sommer zurück ist. Er kommt jetzt am zweiten Ferienwochenende. Wie gesagt, heute bis zu 26. Davon haben wir jetzt schon 16 Grad gemessen in Rodeness am Alten Pastorat. Bei euch in Holtenau an der Seebadeanstalt haben wir 15 Grad. Und 16 nochmal in Wedel an der Fachhochschule und der RSH-3-Tage-Trend. Morgen bleibt es meist sonnig und trocken, bis zu 29 Grad dann sogar. Sonntag auch nochmal, Montag eigentlich auch, aber nächste Woche könnten auch ein paar Gewitter dazukommen.
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14: Schleswig-Holsteins bester Verkehrsservice. Achtung Autofahrer, A1, Fehmarn Richtung Lübeck. Höhe Rathekau, ein Pannenfahrzeug. Ansonsten Staustufe grün, ihr kommt überall hoffentlich gut durch. Das ist das Positive am Urlaub oder an den Sommerferien, dass die, die arbeiten müssen, dann wenigstens besser durchkommen. Und wir gucken auf die meisten Blitzer. Nur bei RSH, einer steht in Schleswig, B76, Höhe Wikingturm, danke Waldemar. Dann Kiel, Steenbecker Weg Richtung Suchsdorf. In Neumünster, Mühlenstraße bei euch, beidseitig, da sind 30 erlaubt. Und A1, Lübeck Richtung Fehmarn noch, Höhe Heiligenhafen Ost in dem 100er Stück, den hat Vanessa entdeckt. Eine gute Fahrt euch.
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14: Wo sind die Sommergeburtstagskinder? Ich bin ja selbst eins, ich hatte das aber nun schon, ne? Ich habe ja im Juni, ich weiß aber, ganz, ganz viele feiern natürlich auch heute. Also an alle, die heute am 10. Juli ihren Geburtstag feiern, herzlichen Glückwunsch auch von mir hier. Und wir müssen aber jetzt alle gleich nochmal ganz, ganz laut mitsingen, denn eine, die fehlt hier heute bei mir im Studio und die hat selbst Geburtstag. Es ist meine liebe Kollegin Sharon Hein. Und ich möchte sie gleich mit euch mal überraschen, weil ich meine, es ist ja so, sie hat ja nun Urlaub und sie ist ja sonst Frühaufsteherin und ich weiß, sie würde dann gerne, also sie schläft dann gerne lang. Jetzt nullt sie aber und wer nullt, also sorry, der wird natürlich auch von mir morgens angerufen und das machen wir gleich. In 6 Minuten, sie weiß von nichts, ich hoffe, ihr seid gleich dabei.

0: El Professor. Und Bella Ciao ist für mich auch gleich immer irgendwie sehr, sehr sommerlich. Ne? 5 Minuten nach 8:30 haben wir es. Hier ist die RSH Moin Show. Matze Schmarke, schönen guten Morgen. Warum werde ich jetzt eigentlich gerade so leise? Ja, weil wir haben jetzt was vor. Da habe ich vorher auch niemanden drüber informiert. Denn meine liebe Kollegin Sharon Hein hat heute Geburtstag. Deshalb hat sie jetzt auch schon Urlaub. Und freut sich jetzt wahrscheinlich gerade, dass sie einfach mal ausschlafen kann. Ich meine, die hat 2 Kinder. Also die wird ja... Die wird ja schon wach sein, oder nicht? Also ich würde mit euch jetzt einfach mal gerne versuchen, sie zu überraschen und sie vielleicht mal zu crashen. Ich habe ja auch schon einen Song vorbereitet. Alles Gute zum Geburtstag. Den liebt sie nämlich nicht. Und deshalb will ich ihr ein bisschen auf den Geist gehen. Wir gucken mal. Sie nullt ja. Und ich versuche jetzt mal hier mit euch zu wählen. Gut, dass ich ihre Nummer hier nicht laut sage, da wird sie mich wahrscheinlich auch hassen. So, jetzt aber. So, mal versuchen.
1: Ja, bitte?
0: Bin ich da verbunden mit Sharon Hein aus der RSH Moin Show?
1: Ja, zufällig schon.
0: Ah, okay, ja, weil, liebe Sharon, ich und ganz Schleswig-Holstein und Frank Zander wollen dir was.

0: von Hallen.
1: Dankeschön. Vor allem auch an Frank Zander.
0: Ja, Mensch. Haben wir dich geweckt wenigstens?
1: Nein, natürlich nicht.
0: Oh Mann, das wollte ich aber.
1: Du bist ja gemein.
0: Naja, also
1: Mensch, ich bin jetzt in einem Alter, da muss man auch länger schlafen.
0: Ah, schön, dass du es selber ansprichst. Ich wollte ja gerade sagen, wollen wir den Leuten nicht nochmal sagen, jetzt in deinem wohlverdienten Sommerferienurlaub, wie alt du eigentlich tatsächlich geworden bist?
1: Hm? Ja, ich bin auf jeden Fall so alt geworden, wie du noch alt wirst, mein Lieber. Deswegen mach deinen Mund nicht so weit auf.
0: Ah, vielen Dank. Nein, also ich sag's nochmal, Sharon ist 40 geworden und wir nennen sie ab heute auch Sharon Hein Senior. Das ist...
1: Du bist echt frech. Träuchchen.
0: Es ist alles nur Spaß. 40 ist das neue 30 und alle, die schon viel weiser und älter sind, wissen, da kommt noch einiges auf uns zu, Sharon.
1: Genau. Und man sagt ja immer, man ist so alt, wie man sich fühlt. Deswegen habe ich mich gestern durch die alten Bravo-Hits durchgehört. Und deswegen fühle ich mich blutjung.
0: Oh, ist das schön. Dann wünschen wir dir jetzt mit ganz Schleswig-Holstein, es haben schon so viele angerufen, und lassen dir Wünsche und Grüße da. Ich drücke dich und alle auch. Zusammen sind wir Schleswig-Holstein. Sharon Hein, meine liebe Kollegin hier aus der RSH Moin Show, ist heute 40 geworden. Lass es krass.

0: Savage Garden. To the Moon and Back um 17 Minuten vor 9. Hier ist die RSH Moin Show. Matze Schmark hier. Einen schönen guten Morgen. Wir bleiben mal in dieser schönen Stimmung, die dieser Song hinten raus hat. Ne? Die ganze Zeit natürlich, aber hinten raus ist so richtig schön mit der Geige. Da ist man am Schwelgen, nicht? Da kann man schön vielleicht auch mal durch Schleswig-Holstein schlendern oder fahren am Wochenende. Und mal ganz liebe Grüße an dieser Stelle an alle Cabrio-Fahrerinnen und Fahrer, die sich schon übers Wetter freuen und am Wochenende mal richtig lange offen fahren wollen. Ich weiß nicht, wie es euch geht, aber ich frage mich ja immer, wie schön ist Cabrio-Fahren eigentlich wirklich? Also wenn man selbst eins hat und damit dann ständig fahren kann. Also gut, also im Sommer halt, ne? Dann fahrt ihr ja offen. Aber wenn ihr euch das auch schon immer gefragt habt, hier kommt der absolute Cabrio-Check.
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2: Cabrio-Fahren hat auch Nachteile. Du bekommst Wind in Augen und Ohren. Du musst die ganze Zeit gegen Wind und Lärm anbrüllen.
3: Schau mal, die schönen Kornfelder!
2: Und die Allergiker kriegen die volle Breitseite.
3: Ja! Wunderschön!
2: Aber es gibt jetzt im Sommer auch so viele Vorteile. Die Frisur wird vom Fahrtwind gratis umgestylt. Du lernst ganz viele Insektenarten kennen. Die kriegst du sogar direkt ins Gesicht. Das ist voll schön. Auch Wolkenbrüche erlebst du so ganz unmittelbar.
3: Mach das Dach zu!
2: Und du brauchst keine Klimaanlage. Du hast ja den Wind, den 40 Grad heißen, mit ganz viel Abgasen gemischt. Die Vorteile am Cabrio-Fahren überwiegen einfach und du bist unschlagbar flexibel. Und du kannst bei Bedarf jederzeit eine Giraffe mitnehmen.

0: Guten Morgen um 10 Minuten vor 9. Hier ist die RSH Moin Show. Matze Schmark hier. Gleich geht es bei uns um eine Kaserne, die eigentlich schon als geschlossen galt, aber nun doch wieder da ist. Die ehemalige Rantzau-Kaserne in Bostedt. Die soll nämlich reaktiviert werden, also wieder geöffnet werden. So heißt es zumindest aus dem Verteidigungsministerium. Wie der Bürgermeister Hartmut König darauf reagiert in Bostedt und was das für die Bostedter bedeutet, das hört ihr gleich bei uns in den RSH-Nachrichten um 5 vor 9 mit Sönke Röhling. Und wir haben gleich in der nächsten halben Stunde natürlich auch noch gute Musik für euch. Sie kommt unter anderem von ihr hier. Leonie und Holding On gibt's gleich. Gibt aber auch was aus den 90ern von Roxette. Joyride, alles gleich hier für euren Start in den Freitag mit der RSH-Moin-Show.
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0: 5 vor 9. Ich bin Sönke Röhling. Guten Morgen. Die Schleswig-Holsteiner sind im vergangenen Jahr weniger mit der Bahn gefahren. Die Summe der sogenannten Personenkilometer ist um 2,7% zurückgegangen. Begründet wird das mit zahlreichen Baustellen. Arne Beck, der Chef des Verkehrsverbundes NASH, sagt uns:
17: Wir brauchen einen resilienten Bahnverkehr. Das bedeutet, dass wir erstmal investieren müssen. Das wird zu Einschränkungen führen. Das wird dann auch im Einzelfall nicht für jeden Fahrgast genau das richtige Verkehrsmittel manchmal sein zu jeder Zeit. Wir wollen darauf antworten, indem wir unterstützen, den Busverkehr, den Ersatzverkehr gut planen, die Fahrgastinformation zu verbessern, an den Stellen das Leben für die Menschen auch zu vereinfachen.
18: Die ehemalige Rantzau-Kaserne in Bostedt soll reaktiviert werden. Auf einer Liste des Verteidigungsministeriums von Kasernen, die sich besonders gut für den neuen Wehrdienst eignen, wird Bostedt als erstes genannt. Bostedts Bürgermeister Hartmut König sagt uns:
19: Es freut die Politik, es freut mich, es freut aber auch das Dorf. Und es ist auch eine wichtige Entscheidung, auch wirtschaftlicher Art, denn auch die Geschäfte, hoffe ich ja, leben dann wieder auch besser und besser. Die Flüchtlinge ziehen ja jetzt aus. Das wird weniger werden bei den Geschäften. Und wenn wir dann Wehrpflichtige und Soldaten hier haben, ist es für unseren Standort natürlich auch sehr wichtig.
18: Kurz vor der Sommerpause stimmt der Bundestag heute über das Krankenkassensparpaket ab. Schwarz-Rot plant größere Einschnitte im Gesundheitssektor. Auf Versicherte kommen höhere Kosten zu. Auch das Heizungsgesetz ist Thema im Bundestag. Auch langfristig sollen neue Öl- und Gasheizungen eingebaut werden dürfen.
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18: Die WM-Euphorie in Norwegen ist nach dem Viertelfinaleinzug riesig und hat jetzt auch Google erreicht. Wer Norwegens Superstar Haaland googelt, wird von rudernden Wikingern begrüßt. Das Ruderritual der norwegischen Fans sorgt schon seit WM-Start für Begeisterung.
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0: Ja, das war ganz schön neblig heute Morgen hier bei uns in Schleswig-Holstein. Mittlerweile zieht da aber schon so ein ganzer Sonnenkeil eigentlich hier rein. Ich sehe das auf unserer Wetterkarte. Also die Wolke teilt sich. Von Nordosten kommt sie reingedrückt. Und das wird nachher auch in ganz Schleswig-Holstein wieder für freie Sicht sorgen. Ich weiß, gerade an der Westküste könnt ihr da noch nicht so wirklich mitschnacken. Aber da kommt nachher auch noch die Sonne, versprochen. Denn es wird ein schöner sommerlicher Tag bei bis zu 26 Grad und trocken. Was wollen wir mehr? Aktuell haben wir 17 Grad gemessen, und zwar in Langenhorn bei der Freiwilligen Feuerwehr. 15 sind es in Tellingstedt im Augenzentrum und nochmal 15 in Uetersen am Ludwig-Main-Gymnasium. Und der RSH3-Tage-Trend: Morgen bleibt es auch sonnig und trocken. 29 Grad klopfen dann sogar schon an. Wer weiß, der eine oder andere macht vielleicht auch die 3 vorne. Und am Sonntag nochmal ähnlich, Montag auch. Es bleibt erstmal warm und trocken, aber Montag könnte das ein oder andere Hitzegewitter dann schon dabei sein. Müssen wir uns dann gegen Mittag, Nachmittag drauf einstellen.
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0: Schleswig-Holsteins bester Verkehrsservice. Achtung Autofahrer, es geht auf die A7, und zwar Hamburg Richtung Flensburg zwischen Bad Bramstedt und Großen Aspel. Da liegen Gegenstände auf der Straße. Und Staublitzermelderin Mona ist bei uns. Mona, was hast du denn?
20: Ich wollte einen Stau melden. In der Baustelle Pansdorf Richtung Lübeck. Da geht gar nichts mehr. Das ist ja einspurig, da ist ein Unfall passiert, ja. Und die stehen absolut still. Die sollten alle schon Neustadt runterfahren.
0: Alles klar, okay, lieben Dank dir. Haben wir hiermit gemeldet und sagen nochmal, seid schlau im Stau. Ne? Denkt immer an die Rettungsgasse, linke Spur nach links, alle anderen Spuren nach rechts. Es ist die A1, Fehmarn Richtung Lübeck, zwischen Eutin und Pansdorf. 3 Kilometer Stau hier und Mona steht mittendrin. Und dann gucken wir noch nach Jübeck. Da ist die Stadionstraße bis zum Jübecker Weg bis 12 Uhr wegen Sanierungsarbeiten gesperrt. Mike hat das gerade durchgegeben. Danke dir. Und jetzt die meisten Blitzer, nur bei RSH. Da möchte Marco einen loswerden. Marco, wo blitzt es?
21: In Kiel auf dem Steenberger Weg Richtung Suchsdorf, kurz vor der Auffahrt auf die B76. Da ist noch so eine Eisenbahnbrücke und ja, 200-300 Meter davor.
0: Alles klar, danke dir, Marco. Und Rolf hat auch noch einen, wo denn?
22: Und zwar, wenn man Ortseingang Osterohrstedt Richtung Westerohrstedt, wird einseitig geblitzt. 50 Ortschaft.
0: Danke, Rolf, und allen eine gute Fahrt.
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0: Und apropos gute Fahrt, bei uns in Schleswig-Holstein wird auch wieder gerade ordentlich auf dem Acker gefahren und auch auf den Straßen. Trecker und Mähdrescher sind unterwegs, Gerste, Roggen und Weizen sind dran, die Erntezeit. Es ist also wieder voll auf den Straßen, zumindest wenn einem so ein Ding entgegenkommt. Ne? Und ich glaube, wir können gleich mal einen guten Beitrag leisten, alle so ein Stück mehr aufeinander aufzupassen und Rücksicht zu nehmen. Worauf es da besonders ankommt, wenn uns so ein Trecker entgegenkommt, das lassen wir uns gleich von einem sagen, der selbst viel im Fendt oder im Maffi unterwegs ist. Landwirt Momme Vollquarzen vom Marienhof in Reußenköge habe ich gleich bei mir hier in dieser halben Stunde, und der erzählt uns von diesen Giganten, die er da über die Straße bewegt.

0: Es ist 13 Minuten nach 9 und große Trecker, Anhänger und Mähdrescher sind wieder unterwegs, denn die Getreideernte bei uns in Schleswig-Holstein ist in vollem Gange. Die RSH Moin Show hier, Matze Schmark, einen schönen guten Morgen. Ich bin selber auf dem Dorf groß geworden. Das war immer ein Zeichen für Sommer, wenn die Trecker durch die Straße fahren und die Ernte reinholen. Und nun wird es teilweise wieder enger auf den Straßen natürlich auch. Und ich glaube, wir kennen alle das beklemmende Gefühl, wenn man auf der Landstraße mit 70 unterwegs ist und einem da so ein breiter Trecker oder großer Drescher entgegenkommt. Das sind ja doch auch Gespanne, da muss man dann schon irgendwie es mal kurz ernst nehmen. Runter vom Gas, dann haben wir es alle etwas entspannter, denn bei mir ist Momme Vollquarzen vom Marienhof aus dem Sönke-Nissen-Kog in Nordfriesland. Momme, was genau wird denn da gerade überhaupt bei uns in Schleswig-Holstein geerntet? Wo seid ihr gerade bei?
1: Wir selber sind jetzt kurz vor der Gerstenernte. Ja. Bei einigen Stellen sind die ja schon angefangen, aber bei uns ist das immer ein bisschen später als im Rest vom Land. Deswegen werden wir jetzt erst die Tage damit anfangen. Ja, und danach geht es dann weiter mit dem Raps oder im Weizen, ja, je nachdem, was erst reif ist.
0: Okay, und sag mal, diese Ernte-Hochzeit ist für euch Landwirte natürlich stressig. Wie können wir euch als Autofahrer beispielsweise das Leben vielleicht auch so ein klein bisschen einfacher machen?
1: Ja, wenn alle gegenseitig ein bisschen Rücksicht nehmen, das ist natürlich auch für die Bauern, aber dann läuft das eigentlich relativ stressfrei ab. Wenn alle ein bisschen Platz machen und ein bisschen geduldig sind, dann geht das auch miteinander.
0: Okay, aber sag mal, was genau ist denn dann so gefährlich oder was kann gefährlich werden? Ich meine, du sitzt ja dann hinter so einem Gefährt.
1: Wenn Autos sozusagen zu schnell um die Ecke kommen und da irgendwie langsam mal Mähdrescher fährt, dann kann das schon mal ein bisschen brenzlig werden.
0: Ja.
1: Oder wenn man gerade mal so ein bisschen am Schneidwerk anbauen ist, dann muss man ja auch manchmal teilweise auf der Straße stehen. Dann kann das auch mal ein bisschen Wartezeit verursachen.
0: Okay, das heißt aber vor allem, das Tempo ist so eine Sache, ne? Ich wollte es gerade sagen. Aber ihr seid ja eben auch nur mal mit den dicken Maschinen unterwegs. Die fahren nun mal langsamer. Das ist nicht immer eine gute Idee, euch zu überholen, oder? Das ist auch manchmal so eine brenzlige Situation.
1: Ja, weil der Mähdrescher ja auch hinten ausschwenkt ein bisschen.
0: Ja.
1: Und wenn längere Anhängerzüge fahren, dann kann so ein Anhänger auch mal ein bisschen schaukeln. Dann muss man auch mal ordentlich aufpassen. Wir haben ja am 19. Juli haben wir ja großes Hoffest bei uns im 100-jährigen Jubiläum. Wer da mal große Maschinen sehen will, der kann da gerne vorbeikommen zu uns in Sönke-Nissen-Kog und sich das alles mal angucken.
0: Ach, guck mal, dann macht man das vielleicht mal. Marienhof im Sönke-Nissen-Kog, danke dir, Momme. Also da kriegt ihr vielleicht schon mal ein Gefühl dafür, wie groß die Maschinen wirklich sind. Ich wünsche euch eine gute Ernte in diesem Jahr natürlich allen Landwirten bei uns in Schleswig-Holstein und nehmt aufeinander Rücksicht. Denkt dran, die tun das auch, damit wir was in den Regale haben und wir wollen ja alle zusammen aufpassen, auch auf den Straßen. Ne? Danke dir, Momme, und zusammen sind wir Schleswig-Holstein.
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19: Der Nebel verzieht sich so langsam, zumindest in der Mitte Schleswig-Holsteins und an der Ostküste. Da zieht es immer weiter frei. Es wird auch die Westküste nachher noch erreichen. Und auch Ostholstein hat dann keine Nebelfelder mehr, keine Wolkendecke, wo dann die Sonne auch tatsächlich mal durchkommen kann. Den Rest des Tages bei bis zu 26 Grad freuen wir uns schon drauf. Richtig schön sommerlich wird dieses zweite Sommerferienwochenende. Wir haben jetzt schon 17 Grad in Großenaspe auf dem Sportplatz. 18 sind es in Kropp am Freibad und 17 nochmal in Schmielau bei der Alpaka-Farm. Die fühlen sich auch wohl heute wieder und am Wochenende. Denn morgen, der RSH-3-Tage-Trend, wird es noch mal heißer. 29 Grad stehen dann an, Sonntag auch, Montag auch. Die neue Woche geht also auch so los, auch dann trocken. Aber Montag kann es dann Richtung Nachmittag spätestens die ersten Hitzegewitter geben.
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19: Schleswig-Holsteins bester Verkehrsservice. Es geht auf die A1, Fehmarn Richtung Lübeck, zwischen Eutin und Pansdorf. 3 Kilometer Stau, 35 Minuten mehr braucht ihr hier. Der Grund wohl ein Unfall vorne, seid schlau im Stau. Denkt immer an die Rettungsgasse, linke Spur nach links, alle anderen Spuren nach rechts. Und dann haben wir noch eine Meldung aus Lübeck. Da ist die Stadionstraße bis zum Lübecker Weg bis 12 Uhr wegen Sanierungsarbeiten gesperrt. Die meisten Blitzer nur bei RSH. Groß-Ronnau, Segeberger Straße beidseitig, Schleswig B76 Höhe Wikingturm 70 erlaubt, Neumünster Mühlenstraße Straße beidseitig 30 und A7 nochmal Flensburg Richtung Hamburg, Höhe Volkspark. Euch eine gute Fahrt.
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0: 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Ozone und Dragos Terdintei hier in der RSH Moin Show. Damit euch nochmal einen schönen guten Morgen. Schön, dass ihr dabei seid. Ich bin auch nicht mehr alleine, jetzt ausnahmsweise nicht, denn Tanja Puttfagen ist schon bei mir.
1: Moin!
0: Tanja, du reitest gleich weiter mit den Leuten in Richtung Wochenende.
1: Ja.
0: Und ich habe heute Morgen schon hier eine Sache gezündet. Ich weiß, viele werden ja ins Freibad gehen.
1: Klar.
0: Was gehört für dich, also ich habe da heute Morgen die Leute gefragt, was gehört für dich zum Freibad auch dazu? Und du darfst nicht das Wasser nehmen.
1: Ja, selbstverständlich. Pommes, das ist doch klar. Pommes rot-weiß,
0: ja,
1: muss.
0: Das
1: muss.
0: Freibad-Pommes. Ja, es ist das allergeilste Essen, was man essen kann, wenn man schwimmt. Warum ist das so? Warum stehen wir alle auf Pommes, wenn wir... Hat wahrscheinlich mal einer mit angefangen, weil man nur eine Fritteuse aufstellen kann und da keine große Küche machen kann?
1: Oder es ist das Chlor vielleicht. Die Kombination
0: die
1: aus Pommes und Chlor.
0: Die Chlorluft und die Pommes dazu. Sie schmecken im Winter im Hallenbad, aber jetzt vor allem im Sommer in euren Freibädern. Sagt uns doch gerne, wo ihr eure Lieblingsfreibad-Pommes schnabuliert. Kiel 0431 986 98 und dreimal die 0. Oder ihr schickt eine Sprachnachricht. Viel Spaß mit Tanja, schönes Wochenende und wir hören uns Montag früh wieder. Gerne auch noch mit einer kalten Freibad-Pommes ab 5 hier in der RSH Moin Show. Oh,

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9: 5:10. Ich bin Sönke Röhling. Guten Tag. Nach einem stetigen Wachstum im schleswig-holsteinischen Bahnverkehr ist die Nachfrage der Fahrgäste im vergangenen Jahr zurückgegangen. Die sogenannten Personenkilometer sanken um 2,7%. Für Verkehrsstaatssekretärin Susanne Henkel ist das aber kein Grund zur Sorge. Sie sagt uns über die Gründe.
10: Wir haben ein schwieriges Jahr hinter uns, denn die Anzahl der Baustellen und baustellenbedingten Einschränkungen war recht hoch. Unter anderem durch die Vollsperrung Hamburg-Berlin, wo ja mit Schienenersatzverkehr die Menschen auf der Straße über Busse befördert wurden, auch gar nicht alle Ziele hervorragend angebunden wurden. Die Fahrzeiten sind gestiegen und vor dem Hintergrund werden einige Fahrgäste auch weggeblieben sein.
9: Die Bundeswehr will die ehemalige Rantzau-Kaserne in Bostedt reaktivieren, um dort neue Rekruten auszubilden. Sie sei aufgrund ihrer Lage, Infrastruktur und Kapazitäten besonders gut für den neuen Wehrdienst geeignet, heißt es. Die Planungen für eine möglichst rasche Reaktivierung sollen jetzt in die nächste Phase gehen. Der Neubau des Holsteinstadions in Kiel kommt planmäßig voran. Heute wird damit begonnen, die Flutlichtanlage zurückzubauen. Der Geschäftsführer der Kieler Sportstätten- und Stadiongesellschaft Axel Bauerdorf sagt uns zum Stand der Dinge.
11: Also der erste Spieltag lässt ja auch nicht mehr lange auf sich warten und die Fans werden freie Sicht auf die Vögelplätze haben. Also von der Nordtribüne ist nichts mehr zu sehen. Ein paar Fundamente vielleicht noch, aber ansonsten das Bild hat sich komplett geändert. Heute wird der Flutlichtmast im Nordwesten zurückgebaut. In 4 Segmenten geht es dem Mast an den Leib und der erste Mast ist weg demnächst.
9: Der Bundestag berät abschließend über das Krankenkassensparpaket der Regierung. Grüne und Linke wollten die Abstimmung eigentlich verschieben, sind aber mit ihren Eilanträgen beim Bundesverfassungsgericht gescheitert. Schwarz-Rot will die gesetzlichen Krankenkassen entlasten, zum Nachteil von Patienten und Kliniken, so die Kritik. Auch das umstrittene Heizungsgesetz kommt heute in den Bundestag und soll dann später auch in den Bundesrat.
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9: Im Viertelfinale der Fußball-WM treffen die Spanier heute auf Belgien. Der Gewinner trifft in der nächsten Runde auf Frankreich. Anstoß in Los Angeles ist um 21 Uhr unserer Zeit. Spanien ist übrigens in diesem Turnier und damit seit über 600 Minuten ohne Gegentor. Das ist Rekord.
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12: Tageshöchsttemperaturen auf Sylt 20 Grad heute. Es ist vielfach noch stärker bewölkt. Können mal so ein paar Tröpfchen runterkommen, die Regenwahrscheinlichkeit ansonsten aber sehr gering. Im Laufe des Tages lockert es hoffentlich ein bisschen auf und gegen Abend kann dann die Sonne noch rauskommen. Da müssen wir ein bisschen auf den Wind hoffen. Der ist mit Stärke 4 aus Nordwest unterwegs. Der RSH 3-Tage-Trend. So, jetzt aber wirklich ganz viel Sonne und ein paar Wolken am Wochenende und am Montag auch. Temperaturen immer so um die 21 Grad.
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12: Der Verkehrsservice für Sylt ohne größere Störungsmeldungen im eigentlichen Sinne, dass eine Menge los ist, versteht sich von selbst. Am Wochenende wird gewiss eine ganz gut An- oder auch Abreise sein. Insofern gilt wie immer, wer nicht unbedingt im Bereich der Autoverladung unterwegs sein muss, gerne den großen Bogen fahren. Und sagen Sie bitte Bescheid, wenn dann doch nochmal irgendwas los sein sollte, damit ich Ihre Info an alle anderen weitergeben kann. Gute Fahrt.
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12: Fassen wir doch gleich zu Beginn mal wieder zusammen. Also, Lieblingsinsel Sylt, Lieblingsradiosender RSH, Lieblingstag Freitag, Lieblingswetter. Wenn die Sonne scheint, sie ist noch nicht da, aber sie ist auf dem Weg. So, Mensch, habe ich Lust auf diese 4 Stunden mit Ihnen und euch gemeinsam. Ist das schön, dass wir zusammen sind, oder?
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schönes Ding. Taylor Swift, ne, an diesem Freitag hier in RSH auf Sylt mit Carsten Köthe noch einmal ganz, ganz herzlich willkommen zur heutigen Ausgabe. Vor genau einer Woche hatte Taylor Swift geheiratet. Ich frage mich gerade, hat eigentlich irgendjemand mal irgendein Foto davon gesehen? Ich wüsste nicht, ne? Aber gut, da die Feier im Madison Square Garden in New York stattgefunden hat, denke ich mal, können wir davon ausgehen, dass die Hochzeit ein bisschen anders war als unsere. Wo feiern wir? Im Gasthaus zur Linde oder irgendwie sowas. Ich denke, es wird ja wahrscheinlich einen Tick größer gewesen sein. Wo wir gerade beim Stichwort heiraten sind, ne? Nach wie vor ist heiraten auf Sylt eine ganz, ganz schwer angesagte Geschichte. Und ich meine, es gibt ja auch so viele Möglichkeiten hier auf dem Leuchtturm oder aber auf dem Schiff oder im altfriesischen Haus oder am Strand natürlich. Da braucht man dann gutes Wetter und ich drücke immer ganz besonders für solche Vorhaben die Daumen. Und wenn Sie jetzt denken, na, der Köthe hat bestimmt auch auf Sylt geheiratet. Nee. So, Miri und ich, wir haben tatsächlich relativ klein und mehr oder weniger heimlich nur mit Familie geheiratet und so viel Geld hatten wir denn nicht, dass wir uns Sylt erlauben konnten und wir sind von Kiel nach Husum ausgewichen, damit ja das gar nicht so viele mitkriegen, aber immerhin schon mal Kreis Nordfriesland, ja, das steht fest. Aber nee, damals hätten wir uns Sylt nicht erlauben können. Wann haben wir geheiratet? 1996. Dieses Jahr hätten wir ja, guck mal, 30. Hochzeitstag gehabt. Ja, und ich zweifle nicht eine Sekunde daran, dass wir das geschafft hätten. Ja.

moin und klasse, dass Sie dabei sind. Hier ist Carsten Köthe mit RSH auf Sylt. Vielen Dank auch an diesem Freitag für all Ihre lieben Kommentare auf meiner Facebook-Seite in der Woche. Sei es jetzt gestern zum Fasan, sei es zu der Schminkaktion meiner Mitbewohnerin auf dem ruckelnden Autozug oder sei es zu meinem Besuch auf dem Winzerfest in Westerland, hatte ich mir ja als Belohnung gegönnt, weil ich zuvor in der WG gestaubsaugt hatte. So hatte ich es geschrieben und daraufhin haben einige von Ihnen gesagt, Carsten, ne, gestaubsaugt, was ist das denn irgendwie für ein Begriff? Ich habe das rasch mal nachgeguckt, ob es das Wort gibt. Und Achtung, also jetzt KI sagt, ja, das Wort gestaubsaugt ist die korrekte Vergangenheitsform, Partizip 2 des Verbs staubsaugen. Du hast zwei Möglichkeiten, ich habe gestaubsaugt oder aber ich habe, dann aber getrennte Schreibweise, Staub gesaugt, Staub groß gesaugt, klein. Was man nicht sagen kann, ist als Verb, ich habe Staub gesaugt. Das gibt es laut Duden jedenfalls nicht. Also gestaubsaugt kann man sagen, es ist die Vergangenheitsform, Partizip 2 des Verbs staubsaugen. Das war mal ein kleiner Ausflug in die Grammatik, ihr Lieben. Ja, das ist hier nicht nur seichte Unterhaltung, nicht? Das kann jeder und jede. Hier soll auch was hängen bleiben am Ende der Sendung. Ich frage das Montag übrigens ab, ne?

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14: Sylt haben wir es heute erstmal noch mit vielen Wolken zu tun. Die Regenwahrscheinlichkeiten nur so im 10% Bereich. Im Laufe des Tages guckt mittendrin schon mal die Sonne raus. Heute Abend dann richtig, wenn der Wind mitspielt, der ist frisch unterwegs und kommt aus nordwestlichen Richtungen. 20 Grad die Tageshöchsttemperaturen. Der RSH 3-Tage-Trend. Es wird morgen ganz viel Sonne. 21, Sonntag Sonne 20, Montag Sonne 22. Grad.
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14: Der Verkehrsservice hier Sylt. Größere Störungsmeldungen im eigentlichen Sinne liegen mir nicht vor. Insofern denke ich mal, sie kommen recht ordentlich voran, dass jetzt eine Menge los ist. So, das versteht sich ja von selbst. Haben Sie irgendetwas für mich, von dem Sie sich denken, Mensch, ja, sollten alle anderen auch wissen, dann sagen Sie es gerne mir und ich informiere alle anderen. Gute Fahrt.
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vielmehr bitten an uns alle, die das Zusammenleben noch ein bisschen schöner machen, als es ja ohnehin bereits ist. Heute geht es mal um Tischreservierungen. Es kommt ganz häufig vor, dass offenkundig ja Tische reserviert, aber dann abends nicht in Anspruch genommen werden und dann auch noch ohne Absage. Ich kann mir das immer nur so vorstellen, dass manche, keine Ahnung, in 3 Restaurants parallel reservieren. Ach, weißt du was, wenn es regnet, gehen wir dahin. Wenn die Sonne scheint, gehen wir dahin. Und wenn der Wind ein bisschen zu stark weht, dann gehen wir dahin. Und das geht natürlich nicht, weil ich meine, wenn die Tische dann frei bleiben, na, die Gastwirte, die haben ihr Personal, die haben den Wareneinsatz, die freuen sich auf die Gäste. Und wenn man dann nicht kommt, ich finde, dann ist es total blöd. Und dann kann man wenigstens absagen. Ja, wenn sie verhindert sind oder was auch immer, dann reißt ihnen ja keiner den Kopf ab. Aber absagen, finde ich, das muss doch dann tatsächlich sein. Und zwar rechtzeitig, sodass die Gastronomen und Gastronomen doch die Möglichkeit haben, den Tisch neu irgendwie zu vergeben. Und wenn Sie sich jetzt denken, Mensch, das hat er doch irgendwann schon mal erzählt. Ja, das kann gut sein, aber es sind ja auch immer wieder neue Gäste da, ne? Oder auch Insulanerinnen und Insulaner hören neu zu. Und ich finde, die sollen das auch erfahren. Und nochmal, es soll auch nicht böse klingen. Es ist einfach nur eine Bitte.

Schönes Ding, Oceana und Endless Summer, diesem Freitag hier in RSH auf Sylt mit Carsten Köthe. Ja, Endless Summer gibt mir Gelegenheit, mal all diejenigen zu grüßen, für die es am Wochenende heimwärts geht, die auch vielleicht nur so 6-7 Tage gebucht hatten und möglicherweise ein bisschen mit dem Wetter hadern. Ja, davor diese schöne Wetterphase. Jetzt wird's ja auch wieder wärmer und besser, und wenn man dann so eine Woche erwischt hat, in der das vielleicht so ein ganz bisschen ruckelig war, dann macht man sich denken, ach Mensch, kleiner Trost, ich habe das bestimmt schon tausendmal erzählt, aber wie oft haben Miri und ich das gehabt, 14 Tage vor unserem Urlaub, also noch bevor wir hier gesendet haben, ne? 14 Tage vorm Sylt-Urlaub, strahlender Sonnenschein, 14 Tage nach unserem Sylt-Urlaub, strahlender Sonnenschein, und die 2 Wochen, die wir hier waren, sind wir aus der Regenjacke gefühlt gar nicht rausgekommen. Und wir haben es trotzdem immer wieder versucht. Ich hatte mittendrin, glaube ich, mal gesagt, Mensch, komm, jetzt ist auch mal Mallorca oben. Ria hat gesagt, no way, wir fahren wieder nach Sylt. Es klappt auch bestimmt mit dem Wetter, und genauso war es dann auch. Und am Ende wurden wir dann auch mit traumhaften Tagen hier auf der Insel belohnt. Also, wenn es vielleicht nicht ganz so doll war, nochmal, ich fühle sie, und ich sag mal so, wenn sie das nächste Mal kommen, ne, dann sagen sie mir vorher Bescheid und ich sorge dann dafür, dass sie das beste Wetter haben, das man sich vorstellen kann. Haben wir einen Deal? Schön.

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18: 5:11. Ich bin Sönke Röhling. Guten Tag. Eine höhere Verlässlichkeit und eine Steigerung der Fahrgastnachfrage stehen im Mittelpunkt des heute vorgestellten Nahverkehrsplans für die nächsten 5 Jahre in Schleswig-Holstein. Verkehrsminister Madsen sagt, dass das System zunehmend an seine Kapazitätsgrenzen stößt und insbesondere auf stark frequentierten Strecken Qualitätsprobleme hat. Unter anderem soll mit Doppelstockzügen bzw. längeren Zügen sowie dem Ausbau von Strecken gezielt gegengehalten werden. Hamburg und die Westküste stehen da besonders im Fokus. Die ehemalige Rantzau-Kaserne in Bostedt soll reaktiviert werden. Auf einer Liste des Verteidigungsministeriums von Kasernen, die sich besonders gut für den neuen Wehrdienst eignen, wird Bostedt als erstes genannt. Wie es weiter heißt, gehen die Planungen für eine möglichst rasche Reaktivierung nun in die nächste Phase. Im Kieler Holstein-Stadion kommt der Neubau planmäßig voran. Die Nordtribüne ist in den vergangenen Wochen komplett abgerissen worden. Heute wird damit begonnen, die Flutlichtanlage abzubauen. Der Geschäftsführer der Kieler Sportstätten- und Stadiongesellschaft Axel Bauerdorf.
19: Wenn man ans Holstein-Stadion denkt, dann denkt man auch an die Flutlichtmasten. Und von daher ist das natürlich eine große Veränderung, wenn auf einmal diese großen Masten nicht mehr da sein werden. Wir müssen natürlich trotzdem für ein ausreichendes Flutlicht sorgen. Der Spielbetrieb bleibt aufrechterhalten. Das heißt, wir kriegen provisorische Lichter und die werden jetzt die nächsten Tage aufgebaut und ausgeleuchtet und ausgemessen vor allen Dingen.
18: In Lübeck ist erneut für viele Haushalte der Strom ausgefallen. Betroffen waren gestern Nachmittag vor allem Wohngebäude in Mali und St. Gertrud. Der gesamte Netzabschnitt war aus Sicherheitsgründen abgeschaltet worden. Erst Anfang der Woche hat es in mehreren Lübecker Stadtteilen Stromausfälle gegeben. Zollfahnder haben einen großen Betrugsfall im Autohandel aufgedeckt. Bei Razzien in Deutschland, Polen und den Niederlanden wurden zwei Verdächtige festgenommen. Sie sollen zu einem internationalen Netzwerk gehören, das mit Umsatzsteuerbetrug rund 300 Millionen Euro ergaunert haben soll.
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18: Europameister Spanien gegen den ewigen Geheimfavoriten Belgien. Heute Abend geht's bei der Fußball-WM um das zweite Halbfinalticket. Die Belgier durften dabei gerne an das WM-Viertelfinale vor 40 Jahren zurückdenken. Damals setzten sie sich gegen Spanien im Elfmeterschießen durch.
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12: Tageshöchsttemperaturen auf Sylt 20 Grad heute. Es ist vielfach noch stärker bewölkt. Können mal so ein paar Tröpfchen runterkommen, die Regenwahrscheinlichkeit ansonsten aber sehr gering. Im Laufe des Tages lockert es hoffentlich ein bisschen auf und gegen Abend kann dann die Sonne noch rauskommen. Da müssen wir ein bisschen auf den Wind hoffen. Der ist mit Stärke 4 aus Nordwest unterwegs. Der RSH-3-Tage-Trend. So, jetzt aber wirklich ganz viel Sonne und ein paar Wolken am Wochenende und am Montag auch. Temperaturen immer so um die 21 Grad.
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12: Der Verkehrsservice für Sylt. Ich denke mal schon, dass das ein ganz amtliches Abreisewochenende werden wird. Ich drücke die Daumen, dass alle wenigstens einigermaßen hin und her kommen. Größere Störungsmeldungen aktuell? Nee, dass es überall mal einen Ticken länger dauern kann. Das ist klar, gibt ein paar Baustellen. Meistens kommt man ganz gut drumherum. Und wenn ansonsten noch irgendwas sein sollte, ja, sagen Sie es mir und ich informiere alle anderen. Gute Fahrt.
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12: Ja, moin, Stichwort Wochenende. Eigentlich gibt es das hier auf der Insel, also für die Menschen auf der Insel, ja gar nicht so sehr, weil die meisten auch am Samstag und am Sonntag arbeiten. Aber trotzdem ist die Stimmung am Freitag immer noch einen ganz kleinen Tick besser als sonst. Ja, ohnehin schon, ne? Das versteht sich von selbst. Ach, ihr Lieben, wie schön, dass wir zusammen sind. Nächsten wir hinein in die 11 Uhr Stunde.
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Einen tollen Freitag wünsche ich. Hier ist RSH auf Sylt mit Carsten Köthe gleich bei mir. Benson Boone und Beautiful Things. Ja, schöne Dinge, schöne Momente, die miteinander zu erleben und miteinander zu teilen. Dafür sind wir irgendwie da, oder? Ich hier in meinem kleinen Studio und Sie vor den Lautsprechern. Und das geht ja hier auf der Insel sowieso, ne? 102,8 RSH auf Sylt im Radio, das geht aber auch überall in Deutschland. Das geht sogar weltweit via Livestream auf rsh.de und zum überall mitnehmen in der RSH-App. Und Alexa geht natürlich auch, bedeutet, vor dem Urlaub kann man sich auf die schönen Dinge freuen. Während des Urlaubs können wir alle gemeinsam die schönen Dinge genießen und nach dem Urlaub kann man mit mir die schönen Dinge noch ein bisschen nachklingen lassen. RSH auf Sylt. Immer von Montag bis Freitag von 10 bis 14 Uhr bei mir und danach gibt's die Aftershow-Party mit Frank. Und jetzt Benson Boone und Beautiful Things.

ja, moin und klasse, dass Sie dabei sind. Hier ist Carsten Köthe mit RSH auf Sylt und mit einem was auf der Insel. So geht das, was jetzt kommt, möchte ich Ihnen ganz besonders ans Herz legen. Hören Sie mal.

haben alle erkannt, oder? Das ist die Duschszene aus Psycho. Und die können Sie heute Abend erleben. Also nicht die Duschszene, sondern Psycho selbst. Im Rahmen einer szenischen Lesung von Matthias Brandt, Schauspieler, Autor, Sprecher, gemeinsam mit dem Pianisten und Sänger Jens Thomas. Ist er auf der Bühne im alten Kursaal in Westerland. Da wird gelesen, Sie hören die Musik dazu, dann interagieren die beiden miteinander. Die waren schon häufiger auf der Insel. Das ist eine großartige Geschichte und ich erinnere da immer gerne an ein befreundetes Ehepaar. Die waren dabei im Rahmen des Meerkabaretts seinerzeit. Und er hatte irgendwann sie angestoßen und gesagt, du musst jetzt auch mal Luft holen, weil die war so angespannt von dieser Geschichte. Die hatte tatsächlich vergessen zu atmen und das ist das, was ich eben meinte mit, ne? Das kann ich Ihnen tatsächlich sehr, sehr, sehr ans Herz legen. Heute Abend Psycho im alten Kursaal in Westerland. Ich weiß nicht mal, ob es noch Tickets gibt. Also wenn ja, ne, Tipp natürlich vor Verkauf und wenn Sie dann ganz, ganz, ganz viel Glück haben, vielleicht sogar auch noch Abendkasse. Aber nur mit Glück.

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17: Sylt haben wir es heute erstmal noch mit vielen Wolken zu tun. Die Regenwahrscheinlichkeiten nur so im 10%-Bereich. Im Laufe des Tages guckt mittendrin schon mal die Sonne raus. Heute Abend dann richtig, wenn der Wind mitspielt, der ist frisch unterwegs und kommt aus nordwestlichen Richtungen. 20 Grad die Tageshöchsttemperaturen. Der RSH 3-Tage-Trend. Es wird morgen ganz viel Sonne. 21, Sonntag Sonne 20, Montag Sonne 22. Grad.
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17: Der Verkehrsservice für Sylt. Viele Gäste, das ist schön, heißt aber eben auch, ja, viele Autos, dann gibt es immer so neuralgische Punkte, da kann es mal ein bisschen länger dauern, Kreisel in Wenning steht oder aber Ortsdurchfahrt. Kampen, haben Sie bitte Geduld. Mir liegen aktuell ansonsten keine größeren Störungsmeldungen vor. Wenn Sie das Auto nicht wirklich brauchen, gerne stehen lassen und mir Bescheid sagen, wenn darüber hinaus dann doch nochmal irgendwas los sein sollte, von dem Sie sich denken, ist wichtig, müssen alle anderen auch wissen. Ich gebe die Info weiter. Gute Fahrt.
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0: Boah, Edo, schön, dass Sie dabei sind. Hier ist Carsten Köthebild, RSH auf Sylt, gleich bei mir, Nathan Evans und The Wellerman. Den Hit gibt es ja auch von Santiano, ne? Und ich weiß noch, als die vor ein paar Jahren oben in List aufgetreten sind, da hatte ich vorher die Gelegenheit, mit Axel Stoßberg von Santiano zu telefonieren.
1: Moin Carsten, hallo, freue mich, ja. Freue dich zu hören. Ich bin ja so glücklich. Ich kenne dich so viele Jahrzehnte und ich habe es schon mal gesagt, es ist ein Ritterschlag, von dir interviewt zu werden. Das muss man einmal. Einmal muss man als Schleswig-Holsteiner von Carsten Köthe interviewt werden.
0: Axel,
1: das passiert mir heute. Ich bin froh.
0: Hör auf jetzt. Aber ich könnte dir stundenlang zuhören. So ist das nicht. Nein, Axel, ihr habt so viele Konzerte inzwischen schon gespielt, vor wahrscheinlich noch viel größerem Publikum als hier auf der Insel. Ja. Sind Konzerte in Schleswig-Holstein, sind das trotzdem Heimspiele für euch, so ein bisschen nach Hause kommen?
1: Ja, das ist es ja immer. Also wir sind ja hier nun mal Schleswig-Holsteiner, wir sind ja Flensburger, wir sind ja Jungs von der Küste. Und wenn wir dann in unserem Heimatland spielen dürfen, dann ist das immer was ganz Besonderes. Das ist wie ein großes Familienfest. Das ist natürlich wie nach Hause kommen. Macht das Ganze allerdings auch ein klein wenig schwieriger. Man ist ein klein wenig nervöser. Das ist ja wie als wenn man in so einem Familienfest was eine Rede halten muss oder du nimmst jetzt die Gitarre und sollst jetzt bei Omas Geburtstag ein Liedchen trällern. Da bist du nervöser, sag ich dir.
0: Okay.
1: Vor allem vor 10.000 Leuten spielt. Aber wir freuen uns.
0: Ja. Sylt, was fällt dir persönlich dazu ein?
1: Ja, da hast du den richtigen am Telefon. Kindheitserinnerungen, und zwar ohne Ende. Oma und Opa haben auf Sylt gelebt. Meine Cousinen, meine Tanten. Ich habe unzählige Verwandte auf Sylt. Ich selbst habe viele, viele Jahre hintereinander meine Sommer mit meinem Vater in List auf Sylt verbracht, in Westerland am Strand. Ja, ich bin ein heimlicher Sylter. Die ganze Familie, die väterlicherseits, kommt von dort.
0: Ja. Axel Stoßberg von Santiano, ne? Nicht nur wegen seiner Heimatgefühle, sondern auch sonst war das ein wirklich sehr, sehr, sehr, sehr geiles Konzert seiner Zeit in List. Bei übrigens traumhaftem Wetter, ja.

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15: Sommerferien, vielleicht Urlaub hier an Nord- und Ostsee, vielleicht in Dänemark. 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
15: 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Überhaupt Wasser, ob Segeln, Stand-Up-Paddling oder vielleicht nur auf der Luftmatratze im Meer schaukeln.
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5: Einen schönen guten Tag. Kurz nachdem gemeldet wurde, dass die Zahl der Fahrgäste im Bahnverkehr in Schleswig-Holstein zurückgegangen ist, hat das Land am Vormittag den neuen Nahverkehrsplan vorgelegt. Die klaren Ziele: eine Steigerung der Nachfrage und eine höhere Verlässlichkeit. Das ist jetzt unser Top-Thema. Der Plan ist für die nächsten 5 Jahre, also von 2027 bis 2031, ausgearbeitet worden. Frage an RSH Schleswig-Holstein-Reporter Andreas Otto. Andreas, was steht denn im Mittelpunkt, um die angesetzten Ziele auch erreichen zu können?
6: Naja, die Liste ist lang, der Katalog hat 180 Seiten, aber Verkehrsminister Matzen sagt klar, dass das System an seine Kapazitätsgrenzen stößt und insbesondere auf stark frequentierten Strecken Qualitätsprobleme hat. Deswegen sollen auf verschiedenen Strecken längere Züge eingesetzt werden oder auch Doppelstockwagen. Und naja, es geht natürlich auch um den Ausbau des Netzes, um mehr Zuverlässigkeit erreichen zu können, zum Beispiel auf der Strecke Neumünster-Bad Segeberg-Bad Oldesloe, und dazu gehört auch, ganz wichtig, eine Umleitungsstrecke zwischen Neumünster und Hamburg.
5: Andreas, der LNVP, der landesweite Nahverkehrsplan, ist, wie du sagst, ein ziemlich dickes Buch, das aber nicht hinter verschlossenen Türen des Verkehrsministeriums entstanden ist.
6: Richtig, es hat ein Beteiligungsverfahren mit Akteuren aus Politik und Verwaltung sowie Fachleuten aus der Branche und eben auch Bürgern gegeben. Da gab es zunächst ein Impulsforum und dann konnten Stellungnahmen eingereicht werden. Und insgesamt wurden vom Land und dem Verkehrsverbund NAHSH 840 Anmerkungen geprüft. Im Mittelpunkt haben die Strecken nach Hamburg oder zur Bäderbahn und die Leistungsfähigkeit des Knotens Lübeck gestanden.
5: Danke, Andreas. Und jetzt weitere Meldungen von Gisa Weber aus dem Nachrichtencenter.
7: Die Bundeswehr will die ehemalige Rantzau-Kaserne in Bostedt reaktivieren. Sie sei aufgrund ihrer Lage, Infrastruktur und Kapazitäten besonders gut für den neuen Wehrdienst geeignet, heißt es aus dem Verteidigungsministerium. Die CDU-Bundestagsabgeordnete aus dem Wahlkreis Plön-Neumünster, Sandra Carstensen, sagte uns:
8: Besonders erfreulich ist dabei, dass die Rantzau-Kaserne in Bostedt ganz oben auf dieser Liste steht. Auch wenn noch nicht feststeht, welche Einheiten genau dort zukünftig einziehen sollen, ist das auf jeden Fall eine sehr, sehr gute Nachricht für Bostedt und die gesamte Region.
7: Der Bundestag hat die Krankenkassenreform auf den Weg gebracht. Die Bundesregierung plant wegen massiver finanzieller Probleme Einschnitte bei den Leistungen und zusätzliche Kosten für Versicherte, damit die Beiträge nicht weiter steigen. Das Gesetz könnte noch heute vom Bundesrat abgenickt werden. Im Holsteinstadion in Kiel wird heute damit begonnen, die alte Flutlichtanlage abzubauen. Für die kommende Saison gibt es provisorische Masten. Axel Bauerdorf, Geschäftsführer der Sportstätten- und Stadiongesellschaft, sagte uns zum Stadionneubau:
9: Bisher sind wir zufrieden und sind im Zeitplan. Demnächst beginnt die Sondierung. Also mal gucken, was der Zweite Weltkrieg hier an Lasten hinterlassen hat. Jetzt geht es vor allem darum, nochmal die Fundamente der Nordtribüne zurückzubauen. Da war ja früher auch ein Wall. Und am Ende beginnen wir dann im September, Oktober mit den bodenverbessernden Maßnahmen. Das heißt, Rüttelstoffsäulen werden in den Boden eingebracht und dann beginnt auch der Hochbau.
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5: Europameister Spanien gegen den ewigen Geheimfavoriten Belgien. Heute Abend geht es bei der Fußball-WM um das zweite Halbfinalticket. Die Belgier durften dabei gerne an das WM-Viertelfinale vor 40 Jahren zurückdenken. Damals setzten sie sich gegen Spanien im Elfmeterschießen durch.
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10: Tageshöchsttemperaturen auf Sylt, 20 Grad heute. Das hatten wir auch so erwartet, aber eigentlich hatten wir gehofft, dass so ein ganz bisschen mehr die Sonne rauskommt. Wird im Laufe des Tages hoffentlich auch noch klappen. Zum Abend hin könnte es noch richtig sonnig werden, aber da müssen wir auf den Wind hoffen. Der ist mit Stärke 4 unterwegs, kommt aus nordwestlichen Richtungen. Die Regenwahrscheinlichkeit ansonsten gering. So, der RSH 3-Tage-Trend. Morgen geht es dann aber spätestens wirklich los mit ganz viel Sonne und ein paar Wolken, 21, Sonntag auch so 20, Montag auch so 22 Grad.
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10: Der Verkehrsservice für Sylt ohne größere Störungsmeldungen im eigentlichen Sinne, dass eine Menge los ist, versteht sich von selbst. Am Wochenende wird gewiss ganz gut an- oder auch Abreise sein. Insofern gilt wie immer, wer nicht unbedingt im Bereich der Autoverladung unterwegs sein muss, gerne den großen Bogen fahren. Und sagen Sie bitte Bescheid, wenn dann doch nochmal irgendwas los sein sollte, damit ich Ihre Info an alle anderen weitergeben kann. Gute Fahrt.
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10: Ja, moin, Stichwort, eine Menge los. Ne? Heute gibt es Zeugnisse in Mecklenburg-Vorpommern und in genau einer Woche dann in Nordrhein-Westfalen. Und jeder weiß so, wenn die dann kommen, dann wird hier auf Sylt nochmal in den fünften Gang geschaltet oder in den Turbogang, was die Saison angeht. Aber das soll ja irgendwie auch so sein. Happy, happy Freitag, ihr Lieben. Schön, dass wir zusammen sind. Auf geht's in die 12-Uhr-Stunde.
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Ach ja, moin und klasse, dass Sie dabei sind. Hier ist RSH auf Sylt mit Carsten Köthe und mit allem, was auf der Insel so geht. Ich behaupte weiterhin, in mancher Großstadt ist weniger los. Also es gibt natürlich ohne Ende Wattwanderungen in fast allen Ecken der Insel. Also da, wo Watt ist, ne, logisch, in List ist Flohmarkt oben im Hafen. Musikalisch gibt es die Strönhold-Beats in Hörnum und den nächsten Cliffklang in Wenningstedt. Die Memories spielen auf in der Musikmuschel. Die After-Beach-Cruise auf der Adler 6 steigt am Wochenende. Gospel am Meer natürlich, da sage ich nachher nochmal was zu. Und Fußball natürlich auch. Und wenn Sie jetzt denken, oh Köthe, nee, komm uns nicht mit Fußball, kein Bock auf WM. Ich habe was viel Besseres für Sie in ein paar Minuten. Jawohl. Hier bei mir in RSH auf Sylt.

Dollen Freitag wünsche ich hier ist RSH auf Sylt mit Carsten Köter und jetzt wie versprochen mit dem Stichwort Fußball und zwar nicht Fußball-WM, nee, kaum richtiger Fußball, den können Sie morgen auf der Insel erleben. Ich sage nur Achtelfinale des Kreispokals des Kreisfußballverbandes Nordfriesland. Unser Team Sylt trifft auf die SG Oldenswort, Witzwort, das ist der Meister der Kreisklasse Nordwest, der aktuelle. Also das ist mal eine richtige Ansage. Aber wie steht es hier? Genau für solche Spiele lebt man als Mannschaft. Pokalspiele haben ihre eigenen Gesetze und wir wollen alles auf dem Platz lassen. So, und wie geht das am besten, indem viele Leute da sind und anfeuern und klatschen und jubeln und Begeisterung zeigen, dann werden die Beine noch mal so schnell, glauben Sie mir. Also, wenn Sie mich fragen, morgen hin, Anpfiff ist um 16 Uhr im Sportzentrum Sylt-Ost. Es gibt so Fußball, es gibt ein Bierchen und es gibt Bratwurst und sagen Sie mir, was könnte es Schöneres geben im Leben als das? Meine Mitbewohnerin versteht das gar nicht so, ne? Aber ich sage, Bier, Fußball, Bratwurst. Wenn dann noch Flutlicht wäre, aber dann wäre das Glück schon unermesslich. Morgen ist Fußball, 16 Uhr sehen wir uns im Sportzentrum Sylt-Ost.

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13: Ja, die Wolken, die über uns sind, die müssen irgendwie noch verschwinden. Zum Nachmittag hin lockert es vielleicht auf, zum Abend hin sieht Stand jetzt nach Sonne aus. Der Wind, ne, an dem liegt es heute, der ist frisch unterwegs und kommt aus nordwestlichen Richtungen. Der müsste eigentlich dieses Grau da oben auseinanderpusten. Ansonsten alles gut, die Regenwahrscheinlichkeiten nur so im 10%-Bereich und 20 Grad die Tageshöchsttemperaturen. Der RSH 3-Tage-Trend, es geht nun aber wirklich mit viel Sonne und ein paar Wolken weiter am Wochenende und am Montag auch Temperaturen immer so um die 21 Grad.
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13: Der Verkehrsservice hier dort. Größere Störungsmeldungen im eigentlichen Sinne liegen mir nicht vor. Insofern denke ich mal, sie kommen recht ordentlich voran, dass jetzt eine Menge los ist. So, das versteht sich ja von selbst. Haben Sie irgendetwas für mich, von dem Sie sich denken, Mensch, ja, sollten alle anderen auch wissen, dann sagen Sie es gerne mir und ich informiere alle anderen. Gute Fahrt.
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Ja, schönes Ding. Lifesaver Sunrise Avenue hier in RSH auf Sylt mit Carsten Köthe. Es gibt viele Lebensretterinnen und Lebensretter hier. Ich möchte an dieser Stelle mal ganz besonders die grüßen, die auf den einzelnen Stationen entlang der Nordsee auf Sylt mit Carsten Köthe. Es gibt viele Lebensretterinnen und Lebensretter hier. Ich möchte an dieser Stelle mal ganz besonders die

Und ich will jetzt gar nicht, ne, auf andere zeigen, ich bin selbst auch einer, der wirklich eine zünftige Welle liebt, aber klar, ich bin jetzt auch nicht der klassische Wellenbrecher, bin keine fleischgewordene Tetrapode und insofern, ne, so mein Gewicht und 6 Windstärken und hohe Wellen, das passt dann irgendwie auch nicht zusammen. Und ich gehe aber dann tatsächlich an solchen Tagen auch nur baden, wenn irgendwo jemand auf mich aufpasst. Gehe dann meist vorher hin und sag, hier, ich gehe jetzt ins Wasser, wenn ich in 5 Minuten nicht wieder da bin, guck bitte nach mir. Und so sollten wir das vielleicht auch alle handhaben. Ne, hören wir auf das, was die uns sagen, passen wir auf uns auf, dann machen wir den Lebensretterinnen und Lebensretter, die ich nochmal von hier grüßen möchte, den Job, die ganze Ecke einfacher, denke ich. Hello.

dollen Freitag wünsche ich. Hier ist RSH auf Sylt mit Carsten Köthe. Hatte ich ja in der vergangenen halben Stunde schon gesagt. Jetzt am Wochenende können Sie Gospel am Meer erleben. Finde ich ja ganz geil. Irgendwie zu Gast auf der Insel ist der JC Gospel Chor. JC, denke ich mal, steht für Jesus Christ Gospel Chor. Ja, wofür soll das sonst stehen? Jedenfalls, das sind, ich meine, welche aus Hamburg, die sind auf der Insel und geben gleich zwei Konzerte. Einmal sind die morgen Abend um 19 Uhr in der Musikmuschel an der Promenade in Westerland und am Sonntag dann nochmal dort, allerdings um 10.30 Uhr zu einem Gottesdienst. Und ja, ich kenne Leute so, die haben mit Kirche jetzt gar nicht so viel am Hut, aber die sagen, auch wenn so ein Gospelchor dabei ist, dann ist das irgendwie ganz geil und dann hören wir uns das auch mal an. Ich will sie zunächst überreden. Ich will einfach nur, dass keiner hinterher sagt und dann keine, auch mit Städts auch mal Bescheid sagen können. Carsten, also morgen Abend 19 Uhr ist Konzert des JC Gospelchors und am Sonntag dann 10.30 Uhr ja auch Konzert mit Gottesdienst. Beides in der Musikmuschel in Westerland. Oh, happy day, ihr Lieben.

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13: 5:05. Ich bin Sönke Röhling. Guten Tag. Strecken ausbauen, Taktung erhöhen und vor allem mehr Verlässlichkeit. Das Land hat sich mit dem heute vorgestellten Nahverkehrsplan viel vorgenommen. Schleswig-Holsteins Verkehrsminister Klaus Ruhe-Madsen setzt dabei auch auf Unterstützung aus Berlin.
14: Es fehlt an jeder Ecke Geld. Das ist, glaube ich, eindeutig. Und was ich ja auch jahrelang hier beklagt habe, ist, dass unsere Schienennetzinfrastruktur in einem katastrophalen Zustand ist. Und wenn das einer unserer Wertsetzungen ist, zu sagen, wir wollen die Qualität steigern, wir wollen die Pünktlichkeit steigern, da gehört Infrastruktur natürlich dazu. Und deswegen ist auch der Bund dazu in der Pflicht, dafür zu sorgen, dass wir vernünftige Infrastruktur bekommen.
13: Der Bundestag hat die Krankenkassenreform beschlossen. Sie soll die gesetzlichen Kassen wegen stark steigender Ausgaben entlasten und verhindern, dass die Beiträge steigen. Vorgesehen sind auch Ausgabenbremsen bei Praxen und Kliniken. Heftige Kritik kommt von der Opposition. Grünen-Fraktionschefin Hasselmann ging mit der schwarz-roten Reform hart ins Gericht.
15: Es wird keine Effizienzgewinne geben und es wird keine Beitragsstabilität geben, sondern Krankenhausinsolvenzen, überlastete Hausärzte und verratene Psychotherapeutinnen und Therapeuten, meine Damen und Herren.
13: Auch der Bundesrat soll das Gesetz heute noch abnicken. Bei einem Ryanair-Flug von Thessaloniki nach München ist kurz nach dem Start ein Fenster zerbrochen. Laut griechischen Medien ragte ein Passagier teilweise aus dem Flieger heraus und wurde verletzt. Mitreisende zogen ihn zurück. Die Maschine kehrte nach Thessaloniki um. Eine Brandserie in Kiel-Wellingdorf ist offenbar aufgeklärt. Ein 18-Jähriger soll für mehrere Feuer in der ersten Jahreshälfte verantwortlich sein. Unter anderem brannte Mitte Mai ein Bagger vollständig aus. Seit Anfang Juni sitzt der Teenager bereits in U-Haft. Seitdem hat es keine Brände mehr gegeben, heißt es.
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13: Im Viertelfinale der Fußball-WM treffen die Spanier heute auf Belgien. Der Gewinner trifft in der nächsten Runde auf Frankreich. Anstoß in Los Angeles ist um 21 Uhr unserer Zeit. Spanien ist übrigens in diesem Turnier und damit seit über 600 Minuten ohne Gegentor. Das ist Rekord.
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16: Tageshöchsttemperaturen auf Sylt 20 Grad heute. Das hatten wir auch so erwartet, aber eigentlich hatten wir gehofft, dass so ein ganz bisschen mehr die Sonne rauskommt. Wird im Laufe des Tages hoffentlich auch noch klappen. Zum Abend hin könnte es noch richtig sonnig werden, aber da müssen wir auf den Wind hoffen. Der ist mit Stärke 4 unterwegs, kommt aus nordwestlichen Richtungen. Die Regenwahrscheinlichkeit ansonsten gering. So, der RSH 3-Tage-Trend. Morgen geht es dann aber spätestens wirklich los mit ganz viel Sonne und ein paar Wolken. 21, Sonntag auch so 20, Montag auch so 22 Grad.
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16: Der Verkehrsservice für Sylt. Ich denke mal schon, dass das ein ganz amtliches Abreisewochenende werden wird. Ich drücke die Daumen, dass alle wenigstens einigermaßen hin und her kommen. Größere Störungsmeldungen aktuell? Nee, dass es überall mal einen Ticken länger dauern kann. Das ist klar, gibt ein paar Baustellen. Meistens kommt man ganz gut drumherum. Und wenn ansonsten noch irgendwas sein sollte, ja, sagen Sie es mir und ich informiere alle anderen. Gute Fahrt.
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16: Ja, dann nix wieder in die letzte Stunde für heute und für diese Woche also von mir. Ne? Danach geht's ja weiter mit der Aftershow-Party und mit Frank. Happy Freitag, ihr Lieben. Ah, das ist schön, dass wir zusammen sind, oder?
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Ja, moin und klasse, dass Sie dabei sind. Hier ist Carsten Kötebeet, RSH auf Sylt an diesem wettertechnisch noch so ein bisschen verhaltenen Freitag, wobei mir das ja etwas in die Karten spielt jedenfalls. Um 14.30 Uhr spielt auch Alexander Zverev im Halbfinale von Wimbledon so. Und wenn die Sonne komplett scheint, dann machst du ja auch nicht auf dem Sofa sitzen und Tennis gucken. Aber so ist das ja möglicherweise etwas, was man denn mal so planen könnte, ne? Ein Hund links, ein Hund rechts und ich in der Mitte und dann gucken wir Tennis. Meine Mitbewohnerin muss ja noch arbeiten, aber bis zum Feierabend ist Alexander Zverev dann hoffentlich durch. Übrigens, wo wir gerade beim Thema sind, auch hier auf der Insel kann man klasse Tennis spielen, ne? Und es gibt Ende Juli, geht jetzt am Sonntag in zwei Wochen los, auch wieder das große Insel-Tennisturnier. Das ist wirklich eine ganz, ganz fette Geschichte. Ich sag bis dahin natürlich nochmal Bescheid, hier in RSH auf Sylt. Und das mit Tennis gucken und Hund links und Hund rechts darf Nini nicht erfahren. Ne? Das bleibt unter

einen dollen Freitag wünsche ich hier. Ist RS auf Sylt mit Kassenköte und mit allem, was auf der Insel so geht. Das hier hatte ich heute ganz zu Beginn der Sendung schon, aber für alle die erst später eingeschaltet haben, ich möchte Ihnen diese Geschichte hier, passen Sie mal auf, ganz besonders ans Herz legen.

haben alle erkannt, oder? Das ist die Duschszene aus Psycho. Und die können Sie heute Abend erleben. Also nicht die Duschszene, sondern Psycho selbst. Im Rahmen einer szenischen Lesung von Matthias Brandt, Schauspieler, Autor, Sprecher, gemeinsam mit dem Pianisten und Sänger Jens Thomas. Ist er auf der Bühne im alten Kursaal in Westerland. Da wird gelesen, Sie hören die Musik dazu, dann interagieren die beiden miteinander. Die waren schon häufiger auf der Insel. Das ist eine großartige Geschichte und ich erinnere da immer gerne an ein befreundetes Ehepaar. Die waren dabei im Rahmen des Meerkabaretts seinerzeit. Und er hatte irgendwann sie angestoßen und gesagt, du musst jetzt auch mal Luft holen, weil die war so angespannt von dieser Geschichte. Die hatte tatsächlich vergessen zu atmen. Und das ist das, was ich eben meinte mit, ne? Das kann ich Ihnen tatsächlich sehr, sehr, sehr ans Herz legen. Heute Abend Psycho im alten Kursaal in Westerland. Ich weiß nicht mal, ob es noch Tickets gibt. Also wenn ja, ne, tippt natürlich vor Verkauf. Und wenn Sie dann ganz, ganz, ganz viel Glück haben, vielleicht sogar auch noch Abendkasse. Aber nur mit Glück.

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20: Die Wolken, die über uns sind, die müssen irgendwie noch verschwinden. Zum Nachmittag hin lockert es vielleicht auf, zum Abend hin sieht Stand jetzt nach Sonne aus. Der Wind, ne, an dem liegt es heute, der ist frisch unterwegs und kommt aus nordwestlichen Richtungen. Der müsste eigentlich dieses Grau da oben auseinanderpusten. Ansonsten alles gut, die Regenwahrscheinlichkeiten nur so im 10%-Bereich und 20 Grad die Tageshöchsttemperaturen. Der RSH 3-Tage-Trend, es geht nun aber wirklich mit viel Sonne und ein paar Wolken weiter am Wochenende und am Montag auch Temperaturen immer so um die 21 Grad.
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20: Der Verkehrsservice für Sylt. Viele Gäste, das ist schön, heißt aber eben auch, ja, viele Autos, dann gibt es immer so neuralgische Punkte, da kann es mal ein bisschen länger dauern, Kreisel in Wenning steht oder aber Ortsdurchfahrt. Campen, haben Sie bitte Geduld. Mir liegen aktuell ansonsten keine größeren Störungsmeldungen vor. Wenn Sie das Auto nicht wirklich brauchen, gerne stehen lassen und mir Bescheid sagen, wenn darüber hinaus dann doch nochmal irgendwas los sein sollte, von dem Sie sich denken, ist wichtig, müssen alle anderen auch wissen. Ich gebe die Info weiter. Gute Fahrt.
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Ja, einen tollen Freitag wünsche ich. Ne? Hier ist RSH auf Sylt mit Carsten Köthe. Ich denke mal, viele Gäste, die zu uns raufkommen, sitzen bereits auf gepackten Koffern zu Hause. Ein paar Mal kam die Frage auf, was für Klamotten sollen wir denn einpacken? Und ja, es ist natürlich so ein bisschen schwierig. An so Tagen wie heute, da sieht man eigentlich alles. Also wirklich von bis. Man sieht von kurze Hose, T-Shirt, Flipflops bis hin zu Leuten, die haben auch noch eine relativ dicke Jacke an und eine Mütze auf. Also je nach Kälte- oder Wärmeempfinden, ganz wie sie mögen. Die kommenden Tage werden nun nach und nach ein bisschen wärmer, also leichte Sommerklamotten auf jeden Fall einpacken, aber Temperatur abends natürlich, je nachdem wie der Wind weht, immer noch ein bisschen frischer. Und das ist dann die alte Sylter Regel, nie ohne einen Hoodie irgendwie um die Hüfte gebunden oder so aus dem Haus gehen. Dann denke ich mal, sind sie eigentlich auf der sicheren Sache. Und wenn sie irgendetwas zu Hause vergessen haben sollten, ist das kein Problem. Rein in die Sylter Geschäfte und kaufen, was das Zeug hält. Lassen Sie die Kassen aus dem Haus gehen, dann denke ich mal, sind Sie eigentlich auf der sicheren Sache. Und wenn Sie irgendetwas zu Hause vergessen haben sollten, ist das kein

Ja, RSH auf Sylt, ein Programm nur für die Insel, immer von Montag bis Freitag. Gleich geht's ja weiter mit der Aftershow-Party und mit Frank von mir. War ist das schon fast für heute und ich überlege wirklich, habe ich an alles gedacht, habe ich nichts vergessen? Ich denke, wir haben es für heute und für diese Woche. Dann bleiben mir nur noch diese Worte, die ich immer am Freitag sage, aber an Freitagen in der Hochsaison, ne, wo dann doch viel an Abreise ist, mit noch ein bisschen mehr Inbrunst, sagen wir es mal so. Also all denen, die heimwärts müssen, ihr Lieben, auch Mensch, hoffentlich bis bald, all denen, die zu uns raufkommen, eine gute Anreise, uns allen ein sensationelles Wochenende. Ich freue mich, wenn wir uns am Montag um 10 Uhr wieder hören. Bis dahin, eine gute Zeit und

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19: 5:02. Ich bin Holger Dilk. Guten Tag.
5: Mehr Zuverlässigkeit und mehr Kapazität, das sind die Schwerpunkte für den landesweiten Nahverkehrsplan für die kommenden Jahre. In Kiel wurde heute von Milliardeninvestitionen gesprochen. Verkehrsminister Klaus Ruhe-Madsen sagte:
6: Wir haben viele Züge, neue Züge bestellt, die dann auch in den nächsten Jahren geliefert werden. Das ist natürlich bedingt durch das Deutschlandsegel so, dass mehr Menschen in den Zügen unterwegs sind. Da wird ausgebaut, es werden Strecken ausgebaut, aber auch auf den vorhandenen Strecken mehr Züge, also längere Züge fahren mit deutlichen Kapazitätssteigerungen. In manchen Fällen eine Verdopplung, manche Fällen 50% oder ein Drittel mehr Sitzplätze.
5: Die ehemalige Rantzau-Kaserne in Bostedt soll reaktiviert werden auf einer Liste des Verteidigungsministeriums von Kasernen, die sich besonders gut für den neuen Wehrdienst eignen, wird Bostedt als erstes genannt. Bostedts Bürgermeister Hartmut König sagte uns:
19: Es freut die Politik, es freut mich, es freut aber auch das Dorf. Und es ist auch eine wichtige Entscheidung, auch wirtschaftlicher Art, denn auch die Geschäfte, hoffe ich ja, leben dann wieder auch besser und besser. Die Flüchtlinge ziehen ja jetzt aus. Das wird weniger werden bei den Geschäften. Und wenn wir dann Wehrpflichtige und Soldaten hier haben, ist es für unseren Standort natürlich auch sehr wichtig.
5: Der Neubau des Holsteinstadions in Kiel kommt planmäßig voran. Heute ist damit begonnen worden, die Flutlichtanlage zurückzubauen. In den vergangenen Wochen ist die Nordtribüne komplett abgerissen worden. Das neue Stadion soll 2030 fertig sein. Der Bundestag hat das Krankenkassen-Sparpaket auf den Weg gebracht. Die Bundesregierung plant Einschnitte bei den Leistungen und zusätzliche Kosten für Versicherte, damit die Beiträge nicht weiter steigen. Bundesgesundheitsministerin Wagen spricht von einer dramatischen Finanzlage der Kassen und meint, wenn es nicht gelingt, die Beitragssätze zu stabilisieren,
20: dann müssten wir schon im kommenden Jahr mit einer Beitragssatzsteigerung von 1 Prozentpunkt rechnen. Knapp 20 Milliarden Euro paritätisch verteilt auf Arbeitnehmer und Arbeitgeber. Und das, meine Damen und Herren, kann nicht sein, was wir wollen.
5: Die Opposition glaubt nicht an stabile Beiträge und warnt unter anderem vor Krankenhausinsolvenzen. Der Bundesrat könnte das Gesetz heute noch durchwinken.
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5: Im Viertelfinale der Fußball-WM treffen die Spanier heute auf Belgien. Der Gewinner trifft in der nächsten Runde dann auf Frankreich. Anstoß in Los Angeles ist um 21 Uhr unserer Zeit. Spanien ist übrigens in diesem Turnier und damit seit über 600 Minuten ohne Gegentor. Das ist Rekord.
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22: Unser RSH auf Sylt. Wetter bleibt heute noch ziemlich wolkig. Erst gegen Abend kommt die Sonne dann richtig raus. 5 Stunden scheint sie insgesamt bei 20 Grad. Und der RSH auf Sylt 3-Tage-Trend. Morgen wird richtig knorke. 16 Stunden Sonne, 21 Grad. Der Sonntag zeigt sich auch herrlich sonnig. Dazu aber auch schon windig aus Nordwesten. 13 Stunden Sonne bei 19 Grad. Und der Montag Sonne und Wolken im Wechsel. Aber 12 Stunden Sonne bei 21 Grad.
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22: Auf den Inselstraßen sieht alles sehr gut aus. Wenn ihr was anderes gesehen habt, dann sagt gerne Bescheid. Schickt mir eine Mail ins Studio sylt@rsh.de.
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22: Endlich Wochenende und in dieser Stunde natürlich gibt es bei mir die Inseltipps und es gibt gleich ein paar Insel-News. Also bleibt dran und genießt das Wetter, das jetzt langsam immer besser wird. Hier ist RSH auf Sylt mit Bremsman.
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0: Schön, dass ihr dabei seid. Hier ist das Programm nur für die Insel.
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0: Gestern Abend haben wir noch bei uns am Strand eine junge Dame gesehen, meine Frau und ich, als wir mit dem Hund draußen waren, die sich nackig in die Fluten gestürzt hat. Ja, die weiß wahrscheinlich, worauf es ankommt. Wichtig ist natürlich, dass man auf die Flaggen achtet bei uns am Strand. Die rot-gelbe Flagge zeigt, dass der Turm besetzt ist und unter Aufsicht gebadet werden kann. Bei einer zusätzlichen gelben Flagge ist das Baden nur noch im markierten Badefeld erlaubt. Eine rote Flagge bedeutet Badeverbot. Ja, dieses Verbot heißt natürlich nicht, dass man euch aus dem Wasser zieht, aber man rettet euch nicht vom Rettungsturm, wenn der besetzt ist, denn das dürfen die Helfer der DLRG gar nicht. Wenn man dann in eine Treckerströmung gerät, dann weiß Otto Oldenburg, ausgewählter Rettungsschwimmer und der Auskenner der Nordsee.
2: Ich gehe mit der Strömung an Land. Stell dir so einen Trichter vor. Zwischen den Sandbänken zieht es zu einer gewissen Tidenzeit raus. Und dann ist es so, dass ich mit der Strömung schräg an Land schwimme. Mit der Strömung. Immer da, wo die Wellen brechen. Wo das Wasser glatt ist, macht die Strömung, da ist immer Strömung. Wo die Brandung ist, da hilft es mir, wenn ich das gelernt habe, dann kann ich mit der Welle völlig gefahrlos wieder an Land schwimmen.
0: Also ganz entspannt bleiben, das ist ein ganz, ganz wichtiger Tipp dabei. Sylt bleibt Deutschlands teuerstes Pflaster für Ferienimmobilien. Laut einem aktuellen Immo-Welt-Ranking kostet ein Haus in Kampen durchschnittlich 24.327 Euro pro Quadratmeter. Dahinter folgt Wellingstedt-Braderup mit 14.941 und die Gemeinde Sylt mit 12.225 Euro. Auch List und Hörnum schaffen es unter die 10 teuersten Ferienorte Deutschlands. Selbst die Spitzenorte am Tegernsee liegen deutlich unter den Preisen in Kampen. Die Erlöse der Weihnachtsmarkt-Tombola in List unterstützen zwei soziale Projekte. Der ADS-Kindergarten erhielt eine Spende über 1.500 Euro. Weitere 3.794 Euro gingen an den Verein Mehr Leben, der Kinder und Jugendliche mit gesundheitlichen und sozialen Herausforderungen unterstützt. In der Summe enthalten ist auch eine zusätzliche Spende der Geuer und Geuer Art GmbH über 500 Euro. Vielen Dank dafür.

0: Das ist auch Sylt, das Programm nur für die Insel mit Frank Bremser. In der nächsten halben Stunde gibt es meine Inseltipps. Da freue ich mich auch schon sehr drauf. Da geht es zum Beispiel heute Abend in den alten Kursaal in Westerland. Morgen wird am Hörnumer Oststrand gepritscht, gebaggert und gefeiert. Und Kaffeefans kommen morgen auch in Kampen auf ihre Kosten beim Barista-Kurs in der Sturmhaube. Mehr dazu in der nächsten halben Stunde hier bei mir.
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0: 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Heute müssen wir noch ein bisschen mit Wolken leben am Nachmittag, aber nach und nach ziehen die ab und gegen Abend haben wir dann auch wirklich herrlichen Sonnenschein. 5 Stunden scheint die Sonne heute bei 20 Grad und der RSH auf Sylt 3-Tage-Trend. Morgen am Samstag den ganzen Tag Sonne, der schönste Tag des Wochenendes. 16 Stunden Sonne bei 21 Grad. Der Sonntag hat auch Sonne, aber dazu auch Wind aus Nordwesten. 13 Stunden Sonne bei 19 Grad und der Montag bringt Sonne und Wolken im Wechsel. 12 Stunden scheint sie bei 21 Grad.
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0: Auf den Inselstraßen sieht alles sehr gut aus. Wenn ihr was anderes gesehen habt, dann sagt gerne Bescheid. Schickt mir eine Mail ins Studio sylt@rsh.de.
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0: Hier ist das Programm nur für die Insel. Hier ist RSH auf Sylt mit Frank Bremser. Und jetzt gibt es Tipps, Tipps, Tipps.
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0: So ist das. Heute Abend gibt es im alten Kursaal in Westerland eine spannende Geschichte. Sehr atmosphärisch wird's. Schauspieler Matthias Brandt und Musiker Jens Thomas bringen Psycho, Fantasie über das kalte Entsetzen auf die Bühne. Brandt liest aus der literarischen Vorlage, während Thomas live am Flügel improvisiert. So entsteht eine Mischung aus Lesung, Konzert und düsterem Kopfkino. Beginn ist heute um 20 Uhr. Einlass ab 19.30 Uhr. Tickets gibt es ab 39 Euro. Dann morgen wird am Hörnumer Oststrand gepritscht, gebaggert und gefeiert. Beim Hobby-Beachvolleyball-Turnier treten Zweierteams ab 14 Jahren gegeneinander an. Los geht es um 11 Uhr morgen direkt unterhalb der Creperie Südhaven. Die Teilnahme ist kostenlos. Im Mittelpunkt stehen Spaß, faire Spiele und entspannte Strandstimmung. Ab 18.30 Uhr steigt die Afterparty am Südhafen Sylt. Und das ist eine richtig coole Nummer, weil das Wetter wird so gut morgen. Das wird richtig klasse. Kaffeefans kommen morgen in Kampen auf ihre Kosten. Beim Barista-Kurs mit der Sturmhaube

dreht sich alles um gute Bohnen, die passende Röstung und die richtige Zubereitung. Die Teilnehmenden lernen, worauf es bei einem guten Kaffee wirklich ankommt und wie sich Aromen gezielt herausarbeiten lassen. Der Kurs beginnt um 14 Uhr morgen und dauert 90 Minuten. Die Anmeldung läuft online, natürlich auf sylt.de. Kommt da mal auf die Internetseite. Euch ganz viel Spaß bei allem, was ihr macht.

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22: 5:03. Ich bin Holger Dilk. Guten Tag. Mehr Kapazität, eine höhere Verlässlichkeit und eine Steigerung der Fahrgastnachfrage stehen im Mittelpunkt des Nahverkehrsplans für die kommenden 5 Jahre in Schleswig-Holstein. Dafür werden Milliarden im einstelligen Bereich investiert. Arne Beck, Chef des Verkehrsverbunds NASH, sagte uns:
23: Die Fahrgäste werden das ganz konkret merken durch größere Züge. Wir werden Doppelstockzüge einsetzen können ab Dezember 27 zwischen Vrist bzw. Itzehoe über Elmshorn nach Hamburg. Wir werden die S5 bekommen, 2028 zwischen Hamburg-Eidelstedt und Kaltenkirchen, die deutlich mehr Sitzplatzkapazität bereitstellen wird. Wir freuen uns über diesen Erfolg und wollen das natürlich auch fortsetzen.
1: Eine Brandserie in Kiel-Wellingdorf ist offenbar aufgeklärt. Ein 18-Jähriger soll für mehrere Feuer in der ersten Jahreshälfte verantwortlich sein. Unter anderem brannte Mitte Mai ein Bagger vollständig aus. Seit Anfang Juni sitzt der Teenager bereits in Untersuchungshaft. Seitdem hat es keine Brände mehr gegeben, heißt es. Der Bundestag hat die Krankenkassenreform beschlossen. Die Reform soll die gesetzlichen Kassen wegen stark steigender Ausgaben entlasten und verhindern, dass die Beiträge steigen. Vorgesehen sind auch Ausgabenbremsen bei Praxen und Kliniken. Heftige Kritik kommt von der Opposition. Grünen Bundestagsfraktionschefin Hasselmann ging mit der schwarz-roten Reform hart ins Gericht.
2: Es wird keine Effizienzgewinne geben und es wird keine Beitragsstabilität geben, sondern Krankenhausinsolvenzen, überlastete Hausärzte und verratene Psychotherapeutinnen und Therapeuten, meine Damen und Herren.
1: Das Gesetz soll heute auch noch vom Bundesrat abgenickt werden. Auch das neue Heizungsgesetz hat es durch den Bundestag geschafft. Auch in Zukunft soll es möglich sein, neue Öl- und Gasheizungen einzubauen. Außerdem gibt es weniger Förderung vom Staat, wenn man seine Heizung austauschen will.
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1: Europameister Spanien gegen den ewigen Geheimfavoriten Belgien. Heute Abend geht es bei der Fußball-Weltmeisterschaft um das zweite Halbfinalticket. Die Belgier dürften dabei gerne an das WM-Viertelfinale vor 40 Jahren zurückdenken. Damals setzten sie sich gegen Spanien im Elfmeterschießen durch.
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5: Unser RSH auf Sylt. Wetter bleibt heute noch ziemlich wolkig. Erst gegen Abend kommt die Sonne dann richtig raus. 5 Stunden scheint sie insgesamt bei 20 Grad. Und der RSH auf Sylt 3-Tage-Trend. Morgen wird richtig knorke. 16 Stunden Sonne, 21 Grad. Der Sonntag zeigt sich auch herrlich sonnig. Dazu aber auch schon windig aus Nordwesten. 13 Stunden Sonne bei 19 Grad. Und der Montag Sonne und Wolken im Wechsel. Aber 12 Stunden Sonne bei 21 Grad.
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5: Auf den Inselstraßen sieht alles sehr gut aus. Wenn ihr was anderes gesehen habt, dann sagt gerne Bescheid. Schickt mir eine Mail ins Studio. sylt@rsh.de.
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5: 66 Kilometer Walken über die schönste Insel der Welt. Das findet statt am 3.10.2026, organisiert von den Damen und Herren von Tinnum 66. Ich habe darüber ja mit Charlotte Puck schon gesprochen, über diese tolle Veranstaltung. Wo geht's lang und wie bekommt ihr diese Tickets für diese Veranstaltung? Darüber sprechen wir in dieser Stunde. Dranbleiben und auf Plattdeutsch, Blief to be.
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0: ja, ja, ja. Moin zusammen.
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0: Mit Frank Bremser. Charlotte Puck von Tinum 66 organisiert eine ganz tolle Veranstaltung. Am 3.10. findet sie statt. Walk 66, 66 Kilometer über die Insel. Und Charlotte, wie kam es dazu?
2: Genau. Wir haben gesagt, auch wir haben eine Walking-Sparte. Auch wir können mal eine Walking-Veranstaltung machen, weil es gibt auch Menschen, die wollen mal gemütlich über die Insel gehen und nicht rennen. Wie wir das so schön bei unserem Syltlauf haben im März, der ja auch fantastisch ist, wollten wir jetzt mal eine andere Sparte ansprechen.
0: Es gibt ja eigentlich keine bessere Möglichkeit, die Natur bei uns auf der Insel zu erleben, als zu wandern, oder?
2: Nein, absolut. Du fährst mit dem Fahrrad vorbei, du fährst mit dem Auto vorbei, du joggst vorbei. Aber wenn du gehst, kannst du ganz andere Eindrücke wahrnehmen. Du riechst anders, du hast deine Augen woanders. Du hörst auf einmal den Kuckuck zum 10. Mal, obwohl du den vorher auf dem Fahrrad nie gehört hast.
0: Genau.
2: Das sind halt die kleinen Sachen.
0: Charlotte, das ist ja kein Rennen, ne? Da geht es ja nicht um, wer ist Erster.
2: Nein, es geht einfach um entspannt zu wandern, um zu klönen, Sylt kennenzulernen. Also ich bin bewusst jetzt nicht außenrum gegangen, sondern auch durch den Ortskern von Kaitum. Du gehst am Museum vorbei. Du gehst auch, ich sage jetzt mal, in Morsum an dem 5 in einem Boot, am Eisboot vorbei. Also, dass die Leute auch noch mal ein bisschen Geschichte von Sylt kennenlernen. Und nicht immer nur, wir feiern und wir haben Kampen und es ist teuer. Und es gibt Gosch. Sondern ja, es gibt noch viel, viel mehr auf der Insel.
0: Genau, diese Insel ist halt die schönste Insel der Welt. Und für jeden gibt es hier was zu entdecken. Der Walk 66 am 3.10.2026 vom TSV Tinum 66 organisiert. Wo kriegt ihr die Tickets und wo geht's genau lang? Darüber sprechen wir noch in dieser Stunde.
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0: Hier ist das Programm nur für die Insel, das da heißt
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0: Am 3.10. wir schnacken mit Charlotte Puck über den Walk 66. Also Leute, die gerne wandern, sind natürlich hier bei uns auf der Insel herzlich willkommen. Wenn ihr jetzt gerade noch in Nordrhein-Westfalen, in Berlin, in Brandenburg, in München sitzt und sagt, Mensch, über Sylt zu wandern, das wäre mal mein großes Ziel, dann müsst ihr dabei sein am 3.10. und wie ihr euch anmelden könnt und welche Strecken es da zu erwandern gibt, das hört ihr gleich in der nächsten halben Stunde nochmal von Charlotte und mir. Also dranbleiben auf Plattdeutsch, Believe to be.
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0: besser auf Sylt-Wetter. Heute müssen wir noch ein bisschen mit Wolken leben am Nachmittag, aber nach und nach ziehen die ab und gegen Abend haben wir dann auch wirklich herrlichen Sonnenschein. 5 Stunden scheint die Sonne heute bei 20 Grad und der RSH auf Sylt 3-Tage-Trend. Morgen am Samstag den ganzen Tag Sonne. Der schönste Tag des Wochenendes, 16 Stunden Sonne bei 21 Grad. Der Sonntag hat auch Sonne, aber dazu auch Wind aus Nordwesten. 13 Stunden Sonne bei 19 Grad und der Montag bringt Sonne und Wolken im Wechsel. 12 Stunden scheint sie bei 21 Grad.
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0: Auf den Inselstraßen sieht alles sehr gut aus. Wenn ihr was anderes gesehen habt, dann sagt gerne Bescheid. Schickt mir eine Mail ins Studio sylt@rsh.de.
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0: Das ist der neue Inselnachmittag mit Frank Bremser und der sagt jetzt mal ganz, ganz lieben Dank und zwar an all die Ehrenamtlichen, die sich jedes Jahr aufs Neue hier engagieren und tolle Veranstaltungen auf die Beine stellen. Das Altliga-Turnier von Tinnum 66, natürlich der Syltlauf und jetzt ganz neu am 3.10. gibt es ja den Walk 66 von Tinnum 66. Charlotte Puck ist bei mir. Charlotte, wo geht's denn eigentlich lang?
2: Wir laufen zwei Schleifen, jeweils a 33 Kilometer. 33 plus 33 kann jeder leicht rechnen. Jo. Kommen wir wieder auf
0: 66.
2: Ganz genau. Also ist ja nochmal Tinnum 66 ist 66 gegründet worden, deswegen haben wir die 66 genommen.
0: Ihr seid schlau. Hm.
2: Wir laufen einmal über Keitum. Da versuchen wir, wenn der liebe Gott auf unserer Seite ist, in den Sonnenaufgang zu starten.
0: Oh, herrlich.
2: Wir gehen um 7 Uhr los. 7.11 Uhr ist Sonnenaufgang am Watt. Wir hoffen, wir kriegen eine coole Kulisse hin für unsere Mitwanderer. Dann geht es über Achsum, Morsum, am Roten Kliff vorbei, an der schönen Kirche vorbei. Dann nochmal ans Rantum Becken. Die Ecke muss auch mit hin sein. An der schönen durch Tinnum nochmal lang. Und dann wieder zurück zum Vereinsheim, zum Sportzentrum, dann wieder zurück, Füße versorgen gegebenenfalls und dann die zweite Strecke geht dann durch die Weinberge praktisch, dann unten Munkmarsch über die Lügenbrücke, dann, lass mich mal kurz überlegen, geht es vorbei bei Teide Andersen. Wunderbar, die haben am 3.10. ihr Hoffest. Also ich meine, mehr geht ja wohl nicht.
0: Absolut.
2: Ne? Also finde ich natürlich sensationell. Also,
0: da wird's lecker.
2: Ja, das denke ich mir auch. Also die sollen schön ein bisschen Taschengeld mitnehmen, weil die Wurst schmeckt sensationell. Die kühlen Getränke natürlich auch. Mhm. Dann geht es ans Rantum Becken, übers Rantum Becken, dann nach Rantum.
0: Oh, herrliche Strecke.
2: Und dann natürlich über den legendären Surfcup, der auch am 3.10. ist. Oh. Also wer bei Teide nicht hängen bleibt, der bleibt vielleicht da am Surfcup hängen.
0: Oh Mann.
2: Und dann geht es wieder zurück zum Sportzentrum und dann bekommst du deine Medaille.
0: Ja. Walk 66 am 3.10.2026. Start 7 Uhr, Ende 22 Uhr. Startgeld 66 Euro. Einmal 33 oder 66 Kilometer. Und die Anmeldung, die erfolgt ausschließlich über My Race Result. Ihr kennt das, wenn ihr irgendwas mit Laufen zu tun habt. My Race Result da eingeben. Walk 66 und dann kommt ihr auch an die Tickets. Hier ist RSH auf Sylt. 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Oh.

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21: 5:04. Ich bin Holger Dilk. Guten Tag. In den kommenden 5 Jahren soll der Bahnverkehr in Schleswig-Holstein deutlich ausgebaut werden. Das ist heute bei der Vorstellung des neuen Nahverkehrsplans angekündigt worden. Dabei geht es vor allem um mehr Kapazität auf den Hauptstrecken. Verkehrsminister Klaus Ruhe-Madsen sagte uns:
22: Auf der einen Seite haben wir natürlich die Knotenpunkte rund um Lübeck. Auch da wird vieles in Gang gesetzt in so eine Art S-Bahn-System. Wir haben die Bäderbahn, die stark befahren ist, die auch in den nächsten Jahren dann einen entsprechenden Ausbau bekommen werden muss. Aber natürlich ganz zentral auch die ganzen Verbindungen in und raus aus Hamburg. Wir haben die Marschbahn. Also wenn man so möchte, sind wir eine Dauerbaustelle.
21: Wegen eines bewaffneten Überfalls auf ein Juweliergeschäft in Kiel hat die Staatsanwaltschaft Anklage gegen einen 18-Jährigen erhoben. Er soll bei der Tat im Stadtteil Gaden vergangenen November Schmuck im Wert von 200.000 Euro erbeutet haben. 4 Monate nach der Tat wurde der Verdächtige in Köln festgenommen. Die Sparpläne für die Krankenkassen haben es durch Bundestag und Bundesrat geschafft. Die Reform sieht Einschnitte bei den Leistungen und zusätzliche Kosten für Versicherte vor, damit Beiträge nicht weiter steigen. Bundesgesundheitsministerin Wagen meint, ohne die Reform
0: müssten wir schon im kommenden Jahr mit einer Beitragssatzsteigerung von 1 Prozentpunkt rechnen. Knapp 20 Milliarden Euro paritätisch verteilt auf Arbeitnehmer und Arbeitgeber. Und das, meine Damen und Herren, kann nicht sein, was wir wollen.
21: Die Opposition glaubt nicht an stabile Beiträge und warnt unter anderem vor Krankenhausinsolvenzen. Auch das Heizungsgesetz ist beschlossene Sache. Öl- und Gasheizungen sollen weiter eingebaut werden dürfen. Die Diätenerhöhung für die Abgeordneten im Bundestag fällt in diesem Jahr aus. Auch dafür hat das Parlament jetzt grünes Licht gegeben. Es ging um 500 Euro mehr im Monat. Die Sparpolitik der Bundesregierung trifft viele Bürger und da soll es auch für die Abgeordneten keine Ausnahme geben, so die Begründung.
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21: Im Viertelfinale der Fußball-WM treffen die Spanier heute auf Belgien. Der Gewinner trifft in der nächsten Runde dann auf Frankreich. Anstoß in Los Angeles ist um 21 Uhr unserer Zeit. Spanien ist übrigens in diesem Turnier und damit seit über 600 Minuten ohne Gegentor. Das ist Rekord.
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17: Unser RSH auf Sylt. Wetter bleibt heute noch ziemlich wolkig. Erst gegen Abend kommt die Sonne dann richtig raus. 5 Stunden scheint sie insgesamt bei 20 Grad. Und der RSH auf Sylt 3 Tage Trend. Morgen wird richtig knorke. 16 Stunden Sonne, 21 Grad. Der Sonntag zeigt sich auch herrlich sonnig. Dazu aber auch schon windig aus Nordwesten. 13 Stunden Sonne bei 19 Grad. Und der Montag Sonne und Wolken im Wechsel. Aber 12 Stunden Sonne bei 21 Grad.
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17: Auf den Inselstraßen sieht alles sehr gut aus. Wenn ihr was anderes gesehen habt, dann sagt gerne Bescheid. Schickt mir eine Mail ins Studio sylt@rsh.de.
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17: Ja, wir können uns freuen auf einen herrlichen Samstag und auch der Sonntag wird schön, aber morgen wird definitiv der schönste Tag des Wochenendes. Freut euch also drauf, also jetzt nochmal Sonnencreme einkaufen, damit ihr morgen wunderbar am Strand liegen könnt, hier bei uns auf der schönsten Insel der Welt und einfach genießen könnt. Einen schönen Start ins Wochenende wünsche ich euch.
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0: Ich habe ja meinen Podcast RSH Küstenköppe und da habe ich wirklich sehr interessante Menschen, die ich spreche, die sabbeln können und ordentlich was zu sagen haben. Zum Beispiel Sandra Regge, sie ist aus Glücksburg und Rettungsschwimmerin. Und Ken Blöcker, er ist der Geschäftsführer der DLRG in Schleswig-Holstein. Und die beiden haben mir so ein bisschen was erzählt, ne, zum Thema Rettungseinsätze der DLRG. 100 Jahre gibt es den Verband jetzt mittlerweile bei uns in Schleswig-Holstein. Und wir haben heute auch in der Sylter Rutsche heute das Thema, ne? Also was bedeuten eigentlich die Flaggen bei uns an den Stränden auf Sylt. Die rote Flagge zum Beispiel heißt natürlich Badeverbot, aber so richtig verbieten kann man es ja nicht, ne Sandra?
2: Wir dürfen ja kein Verbot ausstellen und uns jetzt davor stellen und sagen, stopp, halt, ja. Du darfst jetzt nicht ins Wasser gehen. Mhm. Wir würden immer noch mal darauf hinweisen, wenn wir das sehen. Aber die Situation ist tatsächlich so, in dem Moment, wo die rote Fahne weht, geht keiner von uns mehr aufs Wasser oder ins Wasser, weil das auch für uns als Helfer Lebensgefahr bedeuten würde. Ja.
0: Also denkt bitte daran, wenn ihr bei uns ins Wasser geht, bei einer roten Flagge, dann kommen die Mädels und Jungs von der DLRG nicht, um euch zu retten. Die rufen den Notruf und dann müsst ihr aushalten, bis dann der Rettungswagen oder bis die Sanitäter da sind. Und Sandra, wie ist das eigentlich mit der Schwimmqualität in Schleswig-Holstein?
2: Machen wir uns nichts vor. Also die Schwimmqualität, die ist eine Katastrophe mittlerweile. Mhm. Also egal, ob wir die kleinen Kinder, die Jugendlichen, haben wir auch bei den Erwachsenen. Das ist schwierig.
3: Das heißt also, die Leute schwimmen immer schlechter oder wie muss man das? Oder?
2: Ja, die Möglichkeiten werden ja auch immer weniger, dass Leute wirklich schwimmen können. Ne? Also Wasserflächen zum wirklichen Schwimmen lernen, Schwimmbäder wird ja immer weniger. Es wird immer mehr geschlossen, es wird nicht mehr saniert. Die Vereine werden immer größer, brauchen eigentlich immer mehr. Der Bedarf ist da, die Grundschulen können es auch nicht mehr abdecken. Das ist schon eine große Baustelle und eine Herausforderung.
0: Das ist wirklich sehr, sehr schwierig und ich finde gerade hier bei uns im Norden, ich meine das Land zwischen den Meeren, da muss man einfach schwimmen können. Ein sehr interessantes Thema und ein sehr interessanter Podcast. Kommt mal auf rsh.de oder in die RSH-App. Meine aktuelle Folge der RSH Küstenköppe mit Ken Blöcker und Sandra Regge von der DLRG Schleswig-Holstein. 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

0: Oh Mann, ich gucke aufs Wetterradar und was sehe ich da? Es ist eigentlich nur diesig. Die Sonne ist eigentlich da. Das sind keine Regenwolken, die hier über Sylt hängen, sondern das ist so ein richtiger, ja, eine Nebelschwade mehr oder weniger. Und ich hoffe ja, dass sich das Ganze noch bis heute Abend dann auflöst, damit wir noch einen schönen Sonnenuntergang erleben können hier bei uns auf der schönsten Insel der Welt. Freuen können wir uns auf jeden Fall auf morgen. Das wird der schönste Tag des Wochenendes. Da bekommen wir ein traumhaft schönes Wetter. Und das müssen wir natürlich feiern, ne? Morgen mit 22 Grad und 17 Stunden Sonne. In der nächsten halben Stunde mit unserem Sylt-Gutwetter-Song.
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0: besser auf Sylt-Wetter. Heute müssen wir noch ein bisschen mit Wolken leben. Am Nachmittag aber nach und nach ziehen die ab und gegen Abend haben wir dann auch wirklich herrlichen Sonnenschein. 5 Stunden scheint die Sonne heute bei 20 Grad und der RSH auf Sylt 3-Tage-Trend. Morgen am Samstag den ganzen Tag Sonne. Der schönste Tag des Wochenendes. 16 Stunden Sonne bei 21 Grad. Der Sonntag hat auch Sonne, aber dazu auch Wind aus Nordwesten. 13 Stunden Sonne bei 19 Grad und der Montag bringt Sonne und Wolken im Wechsel. 12 Stunden scheint sie bei 21 Grad.
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0: Auf den Inselstraßen sieht alles sehr gut aus. Wenn ihr was anderes gesehen habt, dann sagt gerne Bescheid. Schickt mir eine Mail ins Studio sylt@rsh.de.
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Alle warten jetzt auf morgen, denn morgen wird ein traumhaft schöner Tag. Und ich bitte euch wirklich, wenn ihr das erste Mal bei uns auf der Insel seid und denkt, ach Mensch, jetzt haben wir einmal Sonne, dann nehme ich keine Sonnencreme. Ihr seid verrückt, wenn ihr das macht. Nehmt euch Sonnencreme und schmiert euch ordentlich ein morgen. Wir bekommen ein traumhaft schönes Wetter. Das wird der Tag des Wochenendes, 17 Stunden Sonne und 22 Grad. Und dann gibt es heißen Sand und blauen Himmel. Und das ist unser Song dazu.

Zahntuch und rein ins Meer. Jetzt läuft endlich auch am Strand der Speiseeisverkehr. Liebe Grüße an die Gäste, ihr könnt euch jetzt endlich bräunen. Auch einen Gruß an euch zu Hause, denn ihr sollt es nicht versäumen.

0: ich liebe es so sehr. 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
1: Aber sowas von. Also heute müssen wir noch aushalten, heute Abend vielleicht doch noch einen Sonnenuntergang, wenn sich denn der Nebel auflöst. Das ist nämlich überwiegend Seenebel, der hier über der Insel hängt. Aber morgen wird es dann richtig, richtig schön. Ich wünsche euch ein ganz tolles Wochenende. Hier ist RSH auf Sylt mit Frank Bremser.

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13: Einen schönen guten Abend. Der neue Nahverkehrsplan für Schleswig-Holstein ist in einem 180 Seiten starken Ordner zusammengefasst und hat viele Ziele. Im Mittelpunkt stehen der Ausbau der Kapazitäten auf den Hauptstrecken oder einfach eine Verbesserung der Zuverlässigkeit. In den kommenden 5 Jahren soll sich viel tun. Wir blicken hier im Top-Thema drauf. Der Komfort für die Bahngäste soll steigen, darauf wird Wert gelegt. Das Land will zufriedener und immer mehr Gäste und das heißt natürlich, die Bahn muss zu den Menschen kommen. Arne Beck vom Verkehrsverbund NAHSH.
14: 13 neue Bahnstationen planen wir. Das ist nicht nur Lindaunis, die Bahnstation, die wir jetzt tatsächlich auch voll ausbauen, sondern eben auch Bahnstationen zwischen Kiel und Preetz. Im Rendsburger Raum, die Reaktivierung Richtung Rendsburg-Seemühlen, Henschied-Ulzburg-West, um nur einige zu nennen. Und wir hoffen eben, den Bahnverkehr auch besser zu den Menschen zu bringen, durch einen Bahnhof, der möglichst in ihrer Nähe ist.
13: Die Investitionen liegen für den Plan von 2027 bis 2031 im einstelligen Milliardenbereich. Verkehrsminister Klaus-Ruhe Madsen spricht von riesigen Herausforderungen. Ein besonderer Bereich ist für ihn die Barrierefreiheit.
15: Die Zielsetzung war in der letzten LNVP, dass wir 95% barrierefreie Bahnhöfe haben. Aus meiner Sicht muss man natürlich 100% haben. Wir haben 94% erreicht. Das ist nicht okay, so würde ich es einfach ausdrücken. Jetzt wollen wir in den nächsten Jahren es natürlich hinbekommen, dass wir auf 100% kommen. Das braucht man. Man muss aber auch wissen, das, was man früher installiert hat, muss auch immer wieder erneuert werden.
13: Die Opposition blickt kritisch auf den Nahverkehrsplan bzw. die Ankündigungen und fordert von der Landesregierung eine konsequente Umsetzung. Weitere Meldungen aus unserem Nachrichtencenter jetzt mit Lisa Schwarzkopf.
16: Vor der Sommerpause haben Bundestag und Bundesrat nochmal alle Hände voll zu tun gehabt. Ein großes Thema, das Krankenkassensparpaket. Das ist jetzt beschlossene Sache. Mehr von Cornelius Dräger.
17: Die Reform soll dabei helfen, die Krankenkassen zu entlasten. Dafür gibt's Einschnitte im Gesundheitssektor. Vorgesehen sind Ausgabenbremsen bei Praxen und Kliniken. Auf Versicherte kommen höhere Kosten zu. Ärzteverbände schlagen Alarm und sprechen von einem Kahlschlag zulasten der Patienten. Bundestag und Bundesrat haben auch für das umstrittene Heizungsgesetz gestimmt. Auch in Zukunft soll es möglich sein, neue Öl- und Gasheizungen einzubauen. Außerdem gibt es weniger Förderung vom Staat, wenn man seine Heizung austauschen will.
16: Berlins regierender Bürgermeister Kai Wegner tritt nicht nochmal an. Der CDU-Politiker hat seine Spitzenkandidatur für die Wahl im September zurückgezogen. Hintergrund ist die Debatte um Wegners Krisenmanagement beim großen Stromausfall in Berlin vor einem halben Jahr. Auf Fehmarn ist am Nachmittag ein Mähdrescher auf einem Feld in Brand geraten. Die Flammen griffen auf das Feld nahe Burg über. Eine Fläche von mindestens 200 Quadratmetern steht in Flammen. Verletzt wurde niemand. Wegen der starken Rauchentwicklung sollen Anwohner Fenster und Türen geschlossen halten. 5 Wehren sind vor Ort.
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16: Europameister Spanien gegen den ewigen Geheimfavoriten Belgien. Heute Abend geht's bei der Fußball-WM um das zweite Halbfinalticket. Die Belgier dürften dabei gerne an das WM-Viertelfinale vor 40 Jahren zurückdenken. Damals setzten sie sich gegen Spanien im Elfmeterschießen durch.
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18: Unser RSH auf Sylt. Wetter bleibt heute noch ziemlich wolkig. Erst gegen Abend kommt die Sonne dann richtig raus. 5 Stunden scheint sie insgesamt bei 20 Grad. Und der RSH auf Sylt 3 Tage Trend. Morgen wird richtig knorke. 16 Stunden Sonne, 21 Grad. Der Sonntag zeigt sich auch herrlich sonnig. Dazu aber auch schon windig aus Nordwesten. 13 Stunden Sonne bei 19 Grad. Und der Montag Sonne und Wolken im Wechsel. Aber 12 Stunden Sonne bei 21 Grad.
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18: Auf den Inselstraßen sieht alles sehr gut aus. Wenn ihr was anderes gesehen habt, dann sagt gerne Bescheid. Schickt mir eine Mail ins Studio. sylt@rsh.de.
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18: Endlich Wochenende und in dieser Stunde natürlich gibt es bei mir die Inseltipps und es gibt gleich ein paar Insel-News. Also bleibt dran und genießt das Wetter, das jetzt langsam immer besser wird. Hier ist RSH auf Sylt mit Bremsman.
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0: Schön, dass ihr dabei seid. Hier ist das Programm nur für die Insel.
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0: Gestern Abend haben wir noch bei uns am Strand eine junge Dame gesehen, meine Frau und ich, als wir mit dem Hund draußen waren, die sich nackig in die Fluten gestürzt hat. Ja, die weiß wahrscheinlich, worauf es ankommt. Wichtig ist natürlich, dass man auf die Flaggen achtet bei uns am Strand. Die rot-gelbe Flagge zeigt, dass der Turm besetzt ist und unter Aufsicht gebadet werden kann. Bei einer zusätzlichen gelben Flagge ist das Baden nur noch im markierten Badefeld erlaubt. Eine rote Flagge bedeutet Badeverbot. Ja, dieses Verbot heißt natürlich nicht, dass man euch aus dem Wasser zieht, aber man rettet euch nicht vom Rettungsturm, wenn der besetzt ist, denn das dürfen die Helfer der DLRG gar nicht. Wenn man dann in eine Treckerströmung gerät, dann weiß Otto Oldenburg, ausgewählter Rettungsschwimmer und der Auskenner der Nordsee.
2: Ich gehe mit der Strömung an Land. Stell dir so einen Trichter vor. Zwischen den Sandbänken zieht es zu einer gewissen Tidenzeit raus. Und dann ist es so, dass ich mit der Strömung schräg an Land schwimme. Mit der Strömung. Immer da, wo die Wellen brechen. Wo das Wasser glatt ist, macht die Strömung, da ist immer Strömung. Wo die Brandung ist, da hilft es mir, wenn ich das gelernt habe, dann kann ich mit der Welle völlig gefahrlos wieder an Land schwimmen.
0: Also ganz entspannt bleiben, das ist ein ganz, ganz wichtiger Tipp dabei. Sylt bleibt Deutschlands teuerstes Pflaster für Ferienimmobilien. Laut einem aktuellen Immo-Welt-Ranking kostet ein Haus in Kampen durchschnittlich 24.327 Euro pro Quadratmeter. Dahinter folgt Wellingstedt-Braderup mit 14.941 und die Gemeinde Sylt mit 12.225 Euro. Auch List und Hörnum schaffen es unter die 10 teuersten Ferienorte Deutschlands. Selbst die Spitzenorte am Tegernsee liegen deutlich unter den Preisen in Kampen. Die Erlöse der Weihnachtsmarkt-Tombola in List unterstützen zwei soziale Projekte. Der ADS-Kindergarten erhielt eine Spende über 1.500 Euro. Weitere 3.794 Euro gingen an den Verein Mehr Leben, der Kinder und Jugendliche mit gesundheitlichen und sozialen Herausforderungen unterstützt. In der Summe enthalten ist auch eine zusätzliche Spende der Geuer und Geuer Art GmbH über 500 Euro. Vielen Dank dafür.
3: Mann,

0: RSH auf Sylt, das Programm nur für die Insel mit Frank Bremser. In der nächsten halben Stunde gibt es meine Inseltipps. Da freue ich mich auch schon sehr drauf. Da geht es zum Beispiel heute Abend in den alten Kursaal in Westerland. Morgen wird am Hörnumer Oststrand gepritscht, gebaggert und gefeiert. Und Kaffeefans kommen morgen auch in Kampen auf ihre Kosten beim Barista-Kurs in der Sturmhaube. Mehr dazu in der nächsten halben Stunde hier bei mir.
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9: Haben Sie auch so eine große Sehnsucht nach wirklich guten Nachrichten? Nach ein bisschen Seele streicheln, den Alltag vergessen und sich endlich einmal wieder über die schönen Dinge des Lebens zu freuen? Die neue Landgang-Ausgabe bietet Ihnen wieder diese wunderbare Auszeit für alle Sinne mit vielen Themen rund um das 80-jährige Jubiläum unseres schönen Bundeslandes. Tipps für Ausflüge mit perfektem Urlaubsfeeling, leckeren Beerenrezepten und gesunden Limos zum Selbermachen und vielem mehr. Wir haben Sie, die guten Nachrichten, und teilen Sie gerne mit Ihnen. 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

0: besser auf Sylt-Wetter. Heute müssen wir noch ein bisschen mit Wolken leben am Nachmittag, aber nach und nach ziehen die ab und gegen Abend haben wir dann auch wirklich herrlichen Sonnenschein. 5 Stunden scheint die Sonne heute bei 20 Grad und der RSH auf Sylt 3-Tage-Trend. Morgen am Samstag den ganzen Tag Sonne. Der schönste Tag des Wochenendes. 16 Stunden Sonne bei 21 Grad. Der Sonntag hat auch Sonne, aber dazu auch Wind aus Nordwesten. 13 Stunden Sonne bei 19 Grad und der Montag bringt Sonne und Wolken im Wechsel. 12 Stunden scheint sie bei 21 Grad.
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0: Auf den Inselstraßen sieht alles sehr gut aus. Wenn ihr was anderes gesehen habt, dann sagt gerne Bescheid. Schickt mir eine Mail ins Studio sylt@rsh.de.
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0: Hier ist das Programm nur für die Insel. 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Und jetzt gibt es Tipps, Tipps, Tipps.
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0: So ist das. Heute Abend gibt es im alten Kursaal in Westerland eine spannende Geschichte. Sehr atmosphärisch wird's. Schauspieler Matthias Brandt und Musiker Jens Thomas bringen Psycho, Fantasie über das kalte Entsetzen auf die Bühne. Brandt liest aus der literarischen Vorlage, während Thomas live am Flügel improvisiert. So entsteht eine Mischung aus Lesung, Konzert und düsterem Kopfkino. Beginn ist heute um 20 Uhr. Einlass ab 19.30 Uhr. Tickets gibt es ab 39 Euro. Dann morgen wird am Hörnumer Oststrand gepritscht, gebaggert und gefeiert. Beim Hobby-Beachvolleyball-Turnier treten Zweierteams ab 14 Jahren gegeneinander an. Los geht es um 11 Uhr morgen direkt unterhalb der Creperie Südhaven. Die Teilnahme ist kostenlos. Im Mittelpunkt stehen Spaß, faire Spiele und entspannte Strandstimmung. Ab 18.30 Uhr steigt die Afterparty am Südhafen Sylt. Und das ist eine richtig coole Nummer, weil das Wetter wird so gut morgen. Das wird richtig klasse. Kaffeefans kommen morgen in Kampen auf ihre Kosten. Beim Barista-Kurs mit der Sturmhaube dreht sich alles um gute Bohnen, die passende Röstung und die richtige Zubereitung. Die Teilnehmenden lernen, worauf es bei einem guten Kaffee wirklich ankommt und wie sich Aromen gezielt herausarbeiten lassen. Der Kurs beginnt um 14 Uhr morgen und dauert 90 Minuten. Die Anmeldung läuft online.

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4: 5:05. Ich bin Holger Dilk. Guten Abend. Mehr Kapazität, eine höhere Verlässlichkeit und eine Steigerung der Fahrgastnachfrage stehen im Mittelpunkt des Nahverkehrsplans für die kommenden 5 Jahre in Schleswig-Holstein. Dafür werden Milliarden im einstelligen Bereich investiert. Arne Beck, Chef des Verkehrsverbunds NASH, sagte uns:
5: Die Fahrgäste werden das ganz konkret merken durch größere Züge. Wir werden Doppelstockzüge einsetzen können ab Dezember 27 zwischen Vrist bzw. Itzehoe über Elmshorn nach Hamburg. Wir werden die S5 bekommen, 2028 zwischen Hamburg-Eidelstedt und Kaltenkirchen, die deutlich mehr Sitzplatzkapazität bereitstellen wird. Wir freuen uns über diesen Erfolg und wollen das natürlich auch fortsetzen.
4: Seenotretter der Station Travemünde haben am Mittag einen kollabierten 75-Jährigen vom historischen Feuerschiff Fehmarnbelt in der Lübecker Bucht geholt. Der Mann wurde nach Erstversorgung mit dem Seenotrettungsboot Erich Kuschups an Land gebracht und dort von einem Rettungswagen ins Krankenhaus gebracht. Sein Krisenmanagement beim großen Stromausfall in Berlin fällt Kai Wegner auf die Füße. Der regierende Bürgermeister der Stadt hat seine Kandidatur für die Wahl im September zurückgezogen. Nach dem Stromausfall im Januar gab es immer wieder Unklarheiten darüber, was Wegner wann und wie gemacht hatte. Der CDU-Politiker betonte:
6: In der Sache habe ich mir gar nichts vorzuwerfen. Wir haben einen guten Job gemacht. Alle Beteiligten haben einen guten Job gemacht. Wir haben die Krise 1,5 Tage vorher beendet. Wenn die Kommunikation eine andere gewesen wäre, dann würde ich jetzt wahrscheinlich auch nicht vor Ihnen stehen. Und für diese fehlerhafte Kommunikation übernehme ich jetzt Verantwortung.
4: Wer neuer CDU-Spitzenkandidat wird, steht noch nicht fest. Volkswagen steckt weiter tief in der Krise. Von April bis Juni hat der Konzern rund 2,1 Millionen Autos verkauft. Das waren gut 200.000 weniger als vor einem Jahr. Unterdessen fordert der Betriebsrat vom Vorstand Klarheit zu möglichen Jobstreichungen und Werksschließungen. Deutschlands derzeit bester Tennisspieler Alexander Zverev steht im Finale des Grand-Slam-Turniers in Wimbledon. Der Hamburger gewann gegen den ungesetzten Briten Arthur Fairey glatt in 3 Sätzen. Im Finale wartet der Gewinner des zweiten Halbfinals zwischen den Weltranglistenersten Jannik Sinner und Novak Djokovic.
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4: Im Viertelfinale der Fußball-WM treffen die Spanier heute auf Belgien. Der Gewinner trifft in der nächsten Runde dann auf Frankreich. Anstoß in Los Angeles ist um 21 Uhr unserer Zeit. Spanien ist übrigens in diesem Turnier und damit seit über 600 Minuten ohne Gegentor. Das ist Rekord.
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7: Sonnig und trocken geht's heute Abend bei uns in Schleswig-Holstein weiter. Nur an der Küste hängen zwischendurch mal mehr Wolken davor. In der Nacht bleibt's meist klar. Später kann sich vereinzelt wieder Nebel bilden. Runter geht's auf 17 bis 10 Grad. Der RSH-3-Tage-Trend. Morgen wieder viel Sonne und kaum Wolken, dazu trocken bei maximal 29 Grad. Ähnlich sommerlich bleibt's dann auch am Sonntag und Montag. Am Montag sind später vereinzelt Gewitter drin.
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7: Schleswig-Holsteins bester Verkehrsservice mit KI-Unterstützung. Es staut sich auf der A1 Lübeck Richtung Bremen zwischen Hamburg-Billstedt und Hamburg-Stillhorn auf 6 Kilometern. Auf der A7 Hannover Richtung Flensburg sind es 7 Kilometer Stau zwischen Heimfeld und dem Elbtunnel. Und an der Elbfähre Glückstadt Richtung Wischhafen gibt es lange Wartezeiten von mindestens 1,5 Stunden. Die meisten Blitzer nur bei RSH. In Lauenburg-Elbe auf der Berliner Straße in Richtung Beutzenburg, in Flensburg auf der Osttangente und ein Blitzer steht auch auf der B205 Bad Segeberg Richtung Neumünster in Höhe der Abfahrt Wahlstedt. Staus und Blitzer meldet ihr uns kostenlos unter 08000 774 774.
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8: Moina und einen schönen Start in ein super Sommerwochenende. Geht ja hoch bis an die 30 Grad und viel Sonne gibt's am Wochenende. Und da habe ich einen richtig coolen Tipp für euch. In Östergard, da könnt ihr jetzt schon in ein XXL-Maislabyrinth. Ja, ist gut früh, ne? Finde ich auch. Aber warum das da jetzt schon geht und was die sich noch so Cooles einfallen lassen haben, wir schauen uns das gleich mal an.

0: Da schlagen die Herzen der OC California Fans ein bisschen höher. Phantom Planet waren das gerade mit California hier in Schleswig-Holsteins beste Mix bei RSH. Der Freitagabend, auf geht's ins Wochenende. Fabian Bedes hier für euch. Moin und ihr könnt am Wochenende jetzt schon bei uns in Schleswig-Holstein in ein Maislabyrinth gehen, nämlich auf dem Gut Östergard. Und bei mir ist jetzt Jörg Lempelius vom Gut Östergard. Jörg, das ist schon reichlich früh für ein Maislabyrinth, oder?
1: Ja, das ist schon ein früher Termin, aber dadurch, dass es recht warm war im Mai, ist der Mais jetzt tatsächlich hoch genug. Also ist jetzt so auf Nasenhöhe ungefähr. Hier in Schleswig-Holstein zumindest so der früheste Eröffnungstermin, der möglich ist. Wir haben auch schon Jahre gehabt, da war der jetzt erst so bis zum Bauchnabel hoch. Also der ist schon für dieses Jahr sehr weit. Ist eigentlich im Durchschnitt höher wie sonst um diese Zeit.
0: Ja, nicht schlecht. Und Bauchnabel hoch wäre auch lustig, ne? Da könnte man sich den Weg von oben schon fast ein bisschen angucken. Aber gerade von oben habt ihr ja da auch immer so riesige Muster drin. Denkt ihr euch die selber aus? Oder wie macht ihr das, Jörg? Fahrt ihr da einfach mal drauf los und macht so ein bisschen querbeet und dann mal gucken, was kommt?
1: Ja, genau. Also im Endeffekt lassen wir uns da ein bisschen inspirieren. Das mache meistens ich. Das heißt, ich setze mich auf einen Trecker mit einem Mulcher hinten dran. Ja, und dann geht's einfach los. Ich mache das seit 25 Jahren und von da hat man dann auch irgendwann Übung, was Labyrinthe angeht.
0: Ja, das ist typisch Schleswig-Holstein. Einfach drauf los und dann wird das schon. Das finde ich richtig gut. Jörg, wie groß ist euer Labyrinth denn?
1: Das Labyrinth ist etwas über 3 Hektar groß. Also so 3,5 Fußballfelder groß ist das ungefähr.
0: Boah, da kann man sich ja richtig drin verlaufen und natürlich auch Rätsel lösen. Und das könnt ihr jetzt machen im Maislabyrinth auf dem Gut Östergard. Vielen Dank dir, Jörg. Und das Labyrinth, das ist ab jetzt geöffnet. Könnt ihr also jetzt schon am Wochenende mit der Familie einmal hin und einmal durchs Maisfeld jagen. Richtig cool.

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9: Sonnig und trocken geht's heute Abend bei uns in Schleswig-Holstein weiter. Nur an der Küste hängen zwischendurch mal mehr Wolken davor. In der Nacht bleibt's meist klar. Später kann sich vereinzelt wieder Nebel bilden. Runter geht's auf 17 bis 10 Grad. Der RSH-3-Tage-Trend. Morgen wieder viel Sonne und kaum Wolken, dazu trocken bei maximal 29 Grad. Ähnlich sommerlich bleibt's dann auch am Sonntag und Montag. Am Montag sind später vereinzelt Gewitter drin.
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9: Schleswig-Holsteins bester Verkehrsservice mit KI-Unterstützung. Auf der A7 Hannover Richtung Flensburg sind es 3 Kilometer Stau zwischen Hamburg-Hausbruch und dem Hamburger Elbtunnel. Und in der Gegenrichtung auf der A7 Flensburg Richtung Hamburg staut es sich zwischen dem Dreieck Nordwest und dem Elbtunnel auf 7 Kilometern. Die meisten Blitzer nur bei RSH. In Lauenburg-Elbe auf der Berliner Straße Richtung Beutzenburg und es blitzt auch in Flensburg auf der Osttangente. Staus und Blitzer meldet ihr uns kostenlos unter 08000 774 774.

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Das ist einer eurer Lieblings-90er hier bei uns in Schleswig-Holsteins beste Mix. Hathaway mit What is Love hier am Freitagabend bei RSH mit Fabian Pede. Moin und gleich auch mit neuer Musik von One Republic. Richtig schön. So starten wir ganz smooth und gut gelaunt ins Wochenende. Need Your Love, One Republic, gleich neu bei RSH. Das sind alle frischen Hits in Schleswig-Holsteins beste Mix. Ja, und Grüße zu euch auf die A7 oder auf die A1. Es geht schön Richtung Süden in den Urlaub. Oder zu euch auf die Terrassen oder Balkone im Land wird schon mal angegrillt, der Urlaub eingeläutet. Oder einfach nur das Wochenende schön mit den Nachbarn oder mit der Familie eine Wurst auf den Grill gehauen und dann geht das los. Und die beste Musik dafür, die kriegt ihr von uns in unseren RSH-Sommerstreams. 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Ah, mit Vaya con Dios starten wir zum Beispiel richtig gut gelaunt in dieses super sonnige Wochenende. Oder Enrique Iglesias zusammen mit Jean Paul auch dabei. 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Euch ein super schönes Sommersonnenwochenende.

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11: 5:07. Ich bin Holger Dilk. Guten Abend. In den kommenden 5 Jahren soll der Bahnverkehr in Schleswig-Holstein deutlich ausgebaut werden. Das ist heute bei der Vorstellung des neuen Nahverkehrsplans angekündigt worden. Dabei geht es vor allem um mehr Kapazität auf den Hauptstrecken. Verkehrsminister Klaus Ruhe-Madsen sagte uns:
12: Auf der einen Seite haben wir natürlich die Knotenpunkte rund um Lübeck. Auch da wird vieles in Gang gesetzt in so einer Art S-Bahn-System. Wir haben die Bäderbahn, die stark befahren ist, die auch in den nächsten Jahren dann einen entsprechenden Ausbau bekommen werden muss. Aber natürlich ganz zentral auch die ganzen Verbindungen in und raus aus Hamburg. Wir haben die Marschbahn. Also wenn man so möchte, sind wir eine Dauerbaustelle.
11: Im Prozess um einen verhungerten Säugling aus Brunsbüttel hat die Staatsanwaltschaft lebenslange Haft für die Eltern gefordert. Das Mädchen ist 4 Monate alt geworden. Die Verteidigung hat auf fahrlässige Tötung plädiert. Das Urteil wird vor dem Landgericht Itzehoe in 1,5 Wochen verkündet. Berlins regierender Bürgermeister Kai Wegner tritt nicht nochmal an. Der CDU-Politiker hat seine Spitzenkandidatur für die Wahl zum Abgeordnetenhaus im September zurückgezogen. Seit Wochen steht Wegner immer mehr in der Kritik. Es geht um sein Krisenmanagement beim großen Stromausfall in Berlin vor 1,5 Jahr und die Frage, was er wie und wann unternommen hat. Wegner sagte:
13: Ja, ich habe kommunikative Fehler gemacht. Und das war auch Mist. Und ich ärgere mich am meisten darüber. Aber meine Damen und Herren, wenn ich feststelle, dass ich mit den Themen, die entscheidend sind für die Menschen, nicht mehr durchdringe, dann muss es Konsequenzen geben.
11: Erstmals in seiner Karriere steht Alexander Zverev im Finale von Wimbledon. Der aktuell beste deutsche Tennisspieler siegte gegen den ungesetzten Briten Arthur Ferry ungefährdet in 3 Sätzen. Der Gegner im Endspiel wird ermittelt zwischen dem Weltranglisten-Ersten Jannik Sinner und Novak Djokovic.
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11: Europameister Spanien gegen den ewigen Geheimfavoriten Belgien. Heute Abend geht es bei der Fußball-Weltmeisterschaft um das 2. Halbfinalticket. Die Belgier dürften dabei gerne an das WM-Viertelfinale vor 40 Jahren zurückdenken. Damals setzten sie sich gegen Spanien im Elfmeterschießen durch.
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14: Sonnig und trocken geht's heute Abend bei uns in Schleswig-Holstein weiter. Nur an der Küste hängen zwischendurch mal mehr Wolken davor. In der Nacht bleibt's meist klar. Später kann sich vereinzelt wieder Nebel bilden. Runter geht's auf 17 bis 10 Grad. Der RSH-3-Tage-Trend. Morgen wieder viel Sonne und kaum Wolken, dazu trocken bei maximal 29 Grad. Ähnlich sommerlich bleibt's dann auch am Sonntag und Montag. Am Montag sind später vereinzelt Gewitter drin.
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14: Schleswig-Holsteins bester Verkehrsservice mit KI-Unterstützung. Es staut sich auf der A7 Flensburg Richtung Hamburg zwischen dem Dreieck Nordwest und dem Elbtunnel auf 4 Kilometern. Die meisten Blitzer nur bei RSH. in Lauenburg-Elbe auf der Berliner Straße in Richtung Beutzenburg und ein Blitzer steht auch in Flensburg auf der Osttangente. Staus und Blitzer meldet ihr uns kostenlos unter 08000 774 774.
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15: Moina und einen guten Heimweg in Richtung Wochenende für euch, ja, oder direkt in den Urlaub. Und noch geht das rund um Kiel ja problemlos, aber ab Montag wird's wieder hakelig. Gerade auf der A215, da rollen die Bagger wieder an. Was da auf euch und uns zukommt, wir schauen uns das gleich mal an.

0: Da geht's ins Wochenende mit The Kid LAROI und Justin Bieber Stay hier bei uns in Schleswig-Holsteins beste Mix und gleich Moskina mit dabei. Ich glaube, für solche Tracks wurde das Wort Funky erfunden, aber der macht richtig gute Laune. Rhythm Unknown von Moskina ist gleich Norbert RSA. Das sind alle frischen Hits in Schleswig-Holsteins beste Mix. Und wir schauen noch mal kurz auf die A215. Da habt ihr jetzt und am Wochenende noch freie Fahrt, aber ab Montag beginnt da die nächste Bauphase. Seit Mai wird ja die komplette Fahrbahn da saniert. Freuen wir uns schon drauf, ne, dass wir irgendwann mal auf einer top sanierten Autobahn fahren können. Bis dahin ist noch ein weiter Weg und bei mir ist jetzt Gina Maria Kock aus dem RSA-Team. Gina, wo wird denn jetzt gesperrt?
1: Ja, ab Montag wird zwischen der Anschlussstelle Blumenthal und Kiel-Mitte weitergearbeitet. Richtung Hamburg geht es zweispurig, Richtung Kiel im Bereich vom Autobahnkreuz Kiel-West nur einspurig. Und der sogenannte Mettenhof-Zubringer, der ist gesperrt in Richtung Kiel. Genau wie der Übergang von der 215 auf die 210 in Richtung Rendsburg.
0: Das klingt ja wieder nach Nadelöhr Kiel. Gina, wo fährt man da am besten lang?
1: Ja, über die Umleitung U4, die da ausgeschildert wird ab Montag. Die führt dann über die Ausfahrt zum Citypark und von da auf die A215 in Richtung Westen. Dann geht's ganz normal weiter. Wird natürlich ein bisschen länger dauern, vor allem weil es da im Citypark sowieso ab und zu mal enger ist und kann auch mal stauen. Also plant gerade in den ersten Tagen ein bisschen mehr Zeit ein auf dieser Strecke. Am 14. August soll diese Bauphase dann fertig sein. Danach kommt die nächste Phase mit allem einfach einmal in die entgegengesetzte Richtung.
0: Haben wir das auch schon mal auf dem Schirm. Vielen Dank dir, Gina. Also hab das auf dem Zettel für Montag. Das kann auch gut sein, dass jetzt am Wochenende auch schon die ersten Pylonen oder Absperrungen aufgebaut werden. Aber es sind ja Sommerferien und zumindest im Berufsverkehr ist ein bisschen weniger los. Wir drücken euch die Daumen, dass ihr da gut durchkommt.

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13: Sonnig und trocken geht's heute Abend bei uns in Schleswig-Holstein weiter. Nur an der Küste hängen zwischendurch mal mehr Wolken davor. In der Nacht bleibt's meist klar. Später kann sich vereinzelt wieder Nebel bilden. Runter geht's auf 17 bis 10 Grad. Der RSH-3-Tage-Trend. Morgen wieder viel Sonne und kaum Wolken, dazu trocken bei maximal 29 Grad. Ähnlich sommerlich bleibt's dann auch am Sonntag und Montag. Am Montag sind später vereinzelt Gewitter drin.
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13: Schleswig-Holsteins bester Verkehrsservice mit KI-Unterstützung. Auf der A7 Flensburg Richtung Hamburg. Achtung, zwischen Quickborn und der Raststätte Holmoor West steht ein brennendes Auto auf der Autobahn. Auf der A7 Hamburg Richtung Flensburg liegen zwischen Bad Bramstedt und Großen Aspe Gegenstände auf der Autobahn. Und es stockt auf der A7 Flensburg Richtung Hamburg zwischen dem Dreieck Nordwest und dem Elbtunnel auf 4 Kilometern. Staus und Blitzer meldet ihr uns kostenlos unter 08000 774 774.
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0: im türkisen Anzug noch auf der Hochzeit von Taylor Swift gedanced und heute Abend schon wieder hier bei uns in Schleswig-Holsteins beste Mix. Ed Sheeran war das gerade. Eyes closed hier bei RSH am Freitagabend und auf geht's in ein super Badewochenende. Egal, ob ihr da in die Nord- oder Ostsee springt, ob es ein Teich oder See ist bei euch vor der Haustür oder halt das Freibad ums Eck. Und überall dort sitzen die ehrenamtlichen Helfer von der DLRG Schleswig-Holstein, die in diesem Jahr übrigens 100-jähriges Jubiläum feiert. Herzlichen Glückwunsch an dieser Stelle. Und da hat uns Rettungsschwimmerin Sandra Regge mal erzählt, dass man bei der DLRG wirklich diesen Notfallblick haben muss. Und der ist wirklich antrainiert. Der kommt nicht von jetzt auf gleich.
1: Da muss man tatsächlich einen Blick für bekommen. Das ist Übung. Deswegen führen wir die Kleineren oder Jüngeren auch schon so früh als Praktikanten mit ran. Weil das ist, das Wasser zu scannen und wirklich zu gucken, ach guck mal, der tüdelt da nicht nur rum, sondern der hat jetzt ein Problem. Das sind die Stillen und die Unauffälligen.
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19: 5:08. Ich bin Holger Dilk. Guten Abend. Mehr Kapazität, eine höhere Verlässlichkeit und eine Steigerung der Fahrgastnachfrage stehen im Mittelpunkt des Nahverkehrsplans für die kommenden 5 Jahre in Schleswig-Holstein. Dafür werden Milliarden im einstelligen Bereich investiert. Arne Beck, Chef des Verkehrsverbunds NASH, sagte uns:
11: Die Fahrgäste werden das ganz konkret merken durch größere Züge. Wir werden Doppelstockzüge einsetzen können ab Dezember 27 zwischen Vrist bzw. Itzehoe über Elmshorn nach Hamburg. Wir werden die S5 bekommen, 2028 zwischen Hamburg-Eidelstedt und Kaltenkirchen, die deutlich mehr Sitzplatzkapazität bereitstellen wird. Wir freuen uns über diesen Erfolg und wollen das natürlich auch fortsetzen.
19: Auf Fehmarn ist die Feuerwehr am Nachmittag zu einem Feldbrand gerufen worden. Zunächst war ein Mähdrescher in Brand geraten, die Flammen griffen dann auf das Feld über. 5 Wehren sind mit den Löscharbeiten beschäftigt gewesen, auch einige Landwirte unterstützten bei der Wasserversorgung. Ein Feuerwehrmann wurde laut Leitstelle leicht verletzt. Sein Krisenmanagement beim großen Stromausfall in Berlin fällt Kai Wegner auf die Füße. Der regierende Bürgermeister der Stadt hat seine Kandidatur für die Wahl im September zurückgezogen. Nach dem Stromausfall im Januar gab es immer wieder Unklarheiten darüber, was Wegner wann und wie gemacht hatte. Der CDU-Politiker betonte:
8: In der Sache habe ich mir gar nichts vorzuwerfen. Wir haben einen guten Job gemacht. Alle Beteiligten haben einen guten Job gemacht. Wir haben die Krise 1,5 Tage vorher beendet. Wenn die Kommunikation eine andere gewesen wäre, dann würde ich jetzt wahrscheinlich auch nicht vor Ihnen stehen. Und für diese fehlerhafte Kommunikation übernehme ich jetzt Verantwortung.
19: Wer neuer CDU-Spitzenkandidat wird, steht noch nicht fest. Kaputt heißt künftig nicht mehr gleich neu kaufen. Der Bundesrat hat das neue Recht auf Reparatur beschlossen. Wer ein kaputtes Smartphone oder eine defekte Waschmaschine hat, soll die Geräte künftig einfacher und zu einem fairen Preis reparieren lassen können. Dazu werden die Hersteller verpflichtet.
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19: Im Viertelfinale der Fußball-WM treffen die Spanier heute auf Belgien. Der Gewinner trifft in der nächsten Runde dann auf Frankreich. Anstoß in Los Angeles ist um 21 Uhr unserer Zeit. Spanien ist übrigens in diesem Turnier und damit seit über 600 Minuten ohne Gegentor. Das ist Rekord.
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1: Sonnig und trocken geht's heute Abend bei uns in Schleswig-Holstein weiter. Nur an der Küste hängen zwischendurch mal mehr Wolken davor. In der Nacht bleibt's meist klar. Später kann sich vereinzelt wieder Nebel bilden. Runter geht's auf 17 bis 10 Grad. Der RSH-3-Tage-Trend. Morgen wieder viel Sonne und kaum Wolken, dazu trocken bei maximal 29 Grad. Ähnlich sommerlich bleibt's dann auch am Sonntag und Montag. Am Montag sind später vereinzelt Gewitter drin.
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1: Schleswig-Holsteins bester Verkehrsservice mit KI-Unterstützung. Auf der A7 Flensburg Richtung Hamburg. Achtung, zwischen Volkspark und Bahrenfeld steht ein kaputtes Auto. Und es stockt auf der A7 Hannover Richtung Flensburg zwischen Hamburg-Waltershof und dem Elbtunnel auf 2 Kilometern. Staus und Blitzer meldet ihr uns kostenlos unter 08000 774 774.
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2: Moina und auf geht's in ein super schönes Wochenende. Sonne ohne Ende und auch Veranstaltungen ohne Ende. Die Norweger, die rudern ja zum Beispiel bei der Weltmeisterschaft. Wir hier aber mit den Wikingern in Schleswig-Holstein. Bei den Wikingertagen in Eckernförde nämlich. Da können eure Kids sogar richtig schnitzen und mitarbeiten. Und was sonst noch so los ist bei uns im Land, auch bei euch auf der Ecke. Wir schauen uns das gleich mal an.
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0: passt jetzt zum Start in dieses super sonnige Wochenende. Monrose mit Hot Summer hier am Freitagabend bei RSA mit Fabian Pede. Moin. Und wir schauen uns auch direkt mal an, was dieses Wochenende bei uns in Schleswig-Holstein alles so los ist. Und dafür hat sich unser RSA Schleswig-Holstein-Reporter Leon Thomsen mal schlau gemacht. Und Leon, du hast einiges Schönes gefunden bei uns, ne?
1: Schön ist ein gutes Stichwort. Heute starten die Massholmer Hafentage. Traumhaft schön ist es da am Wasser. Dazu gibt's ganz viel Musik, eine Hüpfburg, ein Glücksrad und am Sonntag um 12 auch lecker Spanferkel essen.
0: Cool.
1: Wer noch ein bisschen mehr Lust auf Halligalli hat, der ist in Oldenburg in Holstein gut aufgehoben. Da findet nach 15 Jahren Pause mal wieder der Jahrmarkt auf dem Schauenburger Platz statt. Von Twister bis Zuckerwatte und bunten Lichtern ist da alles dabei.
0: Ja, richtig cool, dass das nach so langer Zeit da wieder stattfinden kann. Richtig gut. Und Leon, wo ist sonst noch Action dieses Wochenende?
1: In Eckernförde sind die Wikinger los. Da am Strand sind dieses Wochenende die Wikinger-Tage. Jedes Jahr ein Hingucker. Da gibt's Showkämpfe in authentischen Kostümen, also da fliegen die Äxte. Ihr könnt da aber auch ganz viel selber machen. Zum Beispiel Holzschnitzen, Speckstein oder auch Bernsteinschleifen.
0: Cool.
1: Ein bisschen weiter nördlich in Norgardholz ist am Sonntag auch noch ein Mittelaltermarkt mit Kunsthandwerk und allem drum und dran. Und wenn ihr eurer Zunge noch was Feines gönnen wollt, dann geht's ab nach Ahrensburg zum Weinfest an der Großen Straße. Blindverkostung oder durch eure Lieblingssorten durchprobieren, da ist alles möglich.
0: Jo, das klingt doch lecker. Vielen Dank dir, Leon, für die kleine Übersicht. Und falls ihr noch mehr Veranstaltungstipps haben möchtet, dann guckt einfach mal bei uns auf der RSA Insta- oder Facebook-Seite vorbei. Da haben wir ganz viele Tipps für euch hochgeladen.

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5: Sonnig und trocken geht's heute Abend bei uns in Schleswig-Holstein weiter. Nur an der Küste hängen zwischendurch mal mehr Wolken davor. In der Nacht bleibt's meist klar. Später kann sich vereinzelt wieder Nebel bilden. Runter geht's auf 17 bis 10 Grad. Der RSH-3-Tage-Trend. Morgen wieder viel Sonne und kaum Wolken, dazu trocken bei maximal 29 Grad. Ähnlich sommerlich bleibt's dann auch am Sonntag und Montag. Am Montag sind später vereinzelt Gewitter drin.
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5: Schleswig-Holsteins bester Verkehrsservice mit KI-Unterstützung. Auf der A1 Hamburg Richtung Lübeck. Achtung, zwischen dem Kreuz Bargteheide und Bad Oldesloe sind Metallteile auf der Autobahn. Staus und Blitzer meldet ihr uns kostenlos unter 08000 774 774.
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Ja, Halleluja, wird das ein gutes Wochenende. Hier ist der Freitagabend bei RSA, gerade mit Dr. Alban und Sing Halleluja, einem eurer Lieblings-90er hier in Schleswig-Holsteins beste Mix. Und gleich geht's weiter mit Michael Schulte. Boah, der liefert wieder ab, ne? Lovesick von Michael Schulte ist gleich neu bei RSA. Das sind alle frischen Hits in Schleswig-Holsteins beste Mix. Und wir werfen nochmal schnell einen Blick auf die Fußball-Weltmeisterschaft. Jetzt gleich um 21 Uhr ist Anstoß zwischen Spanien und Belgien. Spanien ja bis jetzt die einzige Mannschaft im Turnier, die immer noch kein Gegentor kassiert hat. Das ist schon echt verrückt, ne? Aber ich glaube, die Belgier, die könnten es heute Abend schaffen. 21 Uhr ist Anpfiff. Und dann ist ja morgen Abend wieder ein richtiges Highlight. England gegen die Norweger rund um Erling Haaland. Die rudern ja quasi durch die WM. So eine coole Tradition, was die da machen auf den Rängen. Und Erling Haaland, der stürmt gerade nicht nur die Spitze der Top-Torschützen bei der Fußball-Weltmeisterschaft zusammen mit Mbappé und mit Messi. Der stürmt auch die Charts in Norwegen gerade.

Ja, gerade hoch und runter, und das hat eine ganz witzige Story. Das hat er zusammen mal aufgenommen vor über 10 Jahren mit 2 Jugendfreunden von ihm. Die hatten eine Band oder so ein Hip-Hop-Kollektiv, kann man es auch nennen. Und da haben die so einen Rap hochgeladen bei YouTube. Kygo Yo hieß der. Und den hat Kygo, also der DJ, jetzt aufgegriffen und daraus einen Remix gezaubert. Heißt auch Kygo Yo, könnt ihr euch in voller Länge auch mal bei YouTube anhören. Und den finden die Norweger gerade richtig geil. Also der ist da nicht nur für die Nationalmannschaft am Performen, sondern auch im Radio. Richtig fettes Ding. Hier ist jetzt unser Mann aus Schleswig-Holstein, der auch europaweit im Radio performt. Das ist Michael Schulte mit Lovesick, neu bei RSH.

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8: 5:09. Ich bin Holger Dilk. Guten Abend. Strecken ausbauen, Taktung erhöhen und vor allem mehr Verlässlichkeit. Das Land hat sich mit dem heute vorgestellten Nahverkehrsplan viel vorgenommen. Schleswig-Holsteins Verkehrsminister Klaus-Ruhe Madsen setzt dabei auch auf Unterstützung aus Berlin.
9: Es fehlt an jeder Ecke Geld. Das ist, glaube ich, eindeutig. Und was ich ja auch jahrelang hier beklagt habe, ist, dass unsere Schienennetzinfrastruktur in einem katastrophalen Zustand ist. Und wenn das einer unserer Wertsetzungen ist, zu sagen, wir wollen die Qualität steigern, wir wollen die Pünktlichkeit steigern, da gehört Infrastruktur natürlich dazu. Und deswegen ist auch der Bund dazu in der Pflicht, dafür zu sorgen, dass wir vernünftige Infrastruktur bekommen.
8: Im Prozess um einen verhungerten Säugling aus Brunsbüttel hat die Staatsanwaltschaft lebenslange Haft für die Eltern gefordert. Das Mädchen ist 4 Monate alt geworden. Die Verteidigung hat auf fahrlässige Tötung plädiert. Das Urteil wird vor dem Landgericht Itzehoe in 1,5 Wochen verkündet. Berlins regierender Bürgermeister Kai Wegner tritt nicht nochmal an. Der CDU-Politiker hat seine Spitzenkandidatur für die Wahl zum Abgeordnetenhaus im September zurückgezogen. Seit Wochen steht Wegner immer mehr in der Kritik. Es geht um sein Krisenmanagement beim großen Stromausfall in Berlin vor 1,5 Jahr und die Frage, was er wie und wann unternommen hat. Wegner sagte:
10: Ja, ich habe kommunikative Fehler gemacht. Und das war auch Mist. Und ich ärgere mich am meisten darüber. Aber meine Damen und Herren, wenn ich feststelle, dass ich mit den Themen, die entscheidend sind für die Menschen, nicht mehr durchdringe, dann muss es Konsequenzen geben.
8: Hersteller von Handys, Waschmaschinen und anderen Elektrogeräten sollen künftig verpflichtende Reparaturen zum angemessenen Preis anbieten. Der Bundesrat hat das neue Recht auf Reparatur endgültig beschlossen. So sollen weniger Geräte im Müll landen und länger genutzt werden. Alexander Zverev hat erstmals in seiner Karriere das Finale von Wimbledon erreicht. Am Sonntag trifft er nun auf den Weltranglistenersten Jannik Sinner. Es ist seit 1995 das erste Mal nach Boris Becker, dass ein deutscher Tennisspieler bei den Männern im Endspiel beim Grand Slam in London steht.
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8: Europameister Spanien gegen den ewigen Geheimfavoriten Belgien. Heute Abend geht es bei der Fußball-Weltmeisterschaft um das zweite Halbfinalticket. Die Belgier dürften dabei gerne an das WM-Viertelfinale vor 40 Jahren zurückdenken. Damals setzten sie sich gegen Spanien im Elfmeterschießen durch.
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11: Es sind nur ein paar Wolken am Himmel. Teils ist es auch klar bei uns in Schleswig-Holstein. Später kann sich vereinzelt Nebel zeigen und es bleibt trocken in der Nacht bei Tiefstwerten zwischen 17 und 10 Grad. Der RSH-3-Tage-Trend. Morgen wird's meist sonnig, später kommen ein paar Wolken dazu. Insgesamt bleibt's trocken bei maximal 29 Grad. Am Sonntag geht's wieder sonnig und trocken weiter. Am Montag genauso, nur ab und zu ist mal ein kurzer Schauer drin.
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11: Schleswig-Holsteins bester Verkehrsservice mit KI-Unterstützung. Auf der A7 Hamburg-Hannover, Achtung, zwischen Hamburg-Waltershof und Hamburg-Hausbruch sind in beiden Richtungen Personen auf der Straße. Auf der A7 Hamburg-Flensburg zwischen Schleswig-Schubi und Tarp sind in beiden Richtungen Rehe auf der Straße. Staus und Blitzer meldet ihr uns kostenlos unter 08000 774 774.
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2: Meist sind nur ein paar Wolken am Himmel, teils ist es auch klar bei uns in Schleswig-Holstein. Später kann sich vereinzelt Nebel zeigen und es bleibt trocken in der Nacht bei Tiefstwerten zwischen 17 und 10 Grad. Der RSH-3-Tage-Trend. Morgen wird's meist sonnig, später kommen ein paar Wolken dazu, insgesamt bleibt's trocken bei maximal 29 Grad. Am Sonntag geht's wieder sonnig und trocken weiter, am Montag genauso, nur ab und zu ist mal ein kurzer Schauer drin.
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2: Schleswig-Holsteins bester Verkehrsservice mit KI-Unterstützung. Auf der A7 Hamburg-Flensburg. Vorsicht, zwischen Schleswig-Schubi und Tarp sind in beiden Richtungen Rehe auf der Straße. Staus und Blitzer meldet ihr uns kostenlos unter 08000 774 774.
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1: 5:10. Ich bin Hanna Messerschmidt. Guten Abend. Strecken ausbauen, Taktung erhöhen und vor allem mehr Verlässlichkeit. Das Land hat sich mit dem jetzt vorgestellten Nahverkehrsplan viel vorgenommen. Schleswig-Holsteins Verkehrsminister Klaus Ruhe-Madsen setzt dabei auch auf Unterstützung aus Berlin.
2: Es fehlt an jeder Ecke Geld. Das ist, glaube ich, eindeutig. Und was ich ja auch jahrelang hier beklagt habe, ist, dass unsere Schienennetzinfrastruktur in einem katastrophalen Zustand ist. Und wenn das einer unserer Wertsetzungen ist, zu sagen, wir wollen die Qualität steigern, wir wollen die Pünktlichkeit steigern, da gehört Infrastruktur natürlich dazu. Und deswegen ist auch der Bund dazu in der Pflicht, dafür zu sorgen, dass wir vernünftige Infrastruktur bekommen.
1: Berlins regierender Bürgermeister Kai Wegner tritt nicht nochmal an. Der CDU-Politiker hat seine Spitzenkandidatur für die Wahl im September zurückgezogen. Hintergrund ist die Debatte um Wegners Krisenmanagement beim großen Stromausfall in Berlin vor einem halben Jahr. Neuer CDU-Spitzenkandidat wird Finanz- und Kultursenator Stefan Evers. Die Sparpläne für die Krankenkassen haben es durch Bundestag und Bundesrat geschafft. Die Reform sieht Einschnitte bei den Leistungen und zusätzliche Kosten für Versicherte vor, damit Beiträge nicht weiter steigen. Bundesgesundheitsministerin Wagen meint, ohne die Reform
3: müssten wir schon im kommenden Jahr mit einer Beitragssatzsteigerung von 1 Prozentpunkt rechnen. Knapp 20 Milliarden Euro paritätisch verteilt auf Arbeitnehmer und Arbeitgeber. Und das, meine Damen und Herren, kann nicht sein, was wir wollen.
1: Die Opposition glaubt nicht an stabile Beiträge und warnt unter anderem vor Krankenhausinsolvenzen. Auch das Heizungsgesetz ist beschlossene Sache. Öl- und Gasheizungen sollen weiter eingebaut werden können. Der VW-Betriebsrat macht weiter Druck auf den Vorstand und fordert Klarheit über weitere Stellenstreichungen. Bis heute soll sich VW-Chef Blume unmissverständlich dazu äußern. VW steckt schon länger in der Krise. Von April bis Juni wurden fast 9% weniger Autos verkauft als im Vorjahreszeitraum.
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1: Bei der Fußball-WM heißt es gerade Europameister Spanien gegen den ewigen Geheimfavoriten Belgien. Wer gewinnt, trifft im Halbfinale auf Frankreich. Morgen Abend kämpfen dann noch Norwegen und England um den Einzug. Titelverteidiger Argentinien und die Schweiz messen sich Sonntag früh.
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4: Meist sind nur ein paar Wolken am Himmel. Teils ist es auch klar bei uns in Schleswig-Holstein. Später kann sich vereinzelt Nebel zeigen und es bleibt trocken in der Nacht bei Tiefstwerten zwischen 17 und 10 Grad. Der RSH-3-Tage-Trend. Morgen wird's meist sonnig, später kommen ein paar Wolken dazu. Insgesamt bleibt's trocken bei maximal 29 Grad. Am Sonntag geht's wieder sonnig und trocken weiter. Am Montag genauso, nur ab und zu ist mal ein kurzer Schauer drin.
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4: Schleswig-Holsteins bester Verkehrsservice mit KI-Unterstützung. Auf der A7 Hamburg-Flensburg. Achtung, zwischen Ofschlag und Schleswig-Jagel sind in beiden Richtungen Rehe auf der Autobahn. Staus und Blitzer meldet ihr uns kostenlos unter 08000 774 774.
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4: Es sind nur ein paar Wolken am Himmel. Teils ist es auch klar bei uns in Schleswig-Holstein. Später kann sich vereinzelt Nebel zeigen und es bleibt trocken in der Nacht bei Tiefstwerten zwischen 17 und 10 Grad. Der RSH-3-Tage-Trend. Morgen wird's meist sonnig, später kommen ein paar Wolken dazu. Insgesamt bleibt's trocken bei maximal 29 Grad. Am Sonntag geht's wieder sonnig und trocken weiter. Am Montag genauso, nur ab und zu ist mal ein kurzer Schauer drin.
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4: Schleswig-Holsteins bester Verkehrsservice mit KI-Unterstützung. Auf der A7 Hamburg-Flensburg. Achtung, zwischen Ofschlag und Schleswig-Jagel sind in beiden Richtungen Rehe auf der Autobahn. Staus und Blitzer meldet ihr uns kostenlos unter 08000 774 774.
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3: 5:11. Ich bin Hanna Messerschmidt. Guten Abend. Mehr Zuverlässigkeit und mehr Kapazität, das sind die Schwerpunkte für den landesweiten Nahverkehrsplan für die kommenden Jahre. In Kiel wurde nun von Milliardeninvestitionen gesprochen. Verkehrsminister Klaus-Ruhe Madsen sagte uns:
4: Wir haben viele Züge, neue Züge bestellt, die dann auch in den nächsten Jahren geliefert werden. Das ist natürlich bedingt durch das Deutschlandticket so, dass mehr Menschen in den Zügen unterwegs sind. Da wird ausgebaut, es werden Strecken ausgebaut, aber auch auf den vorhandenen Strecken mehr Züge, also längere Züge fahren mit deutlichen Kapazitätssteigerungen. In manchen Fällen eine Verdopplung, in manchen Fällen 50% oder ein Drittel mehr Sitzplätze.
3: Sein Krisenmanagement beim großen Stromausfall in Berlin fällt Kai Wegner auf die Füße. Der regierende Bürgermeister der Stadt hat seine Kandidatur für die Wahl im September zurückgezogen. Nach dem Stromausfall im Januar gab es immer wieder Unklarheiten darüber, was Wegner wann und wie gemacht hatte. Der CDU-Politiker betonte:
5: In der Sache habe ich mir gar nichts vorzuwerfen. Wir haben einen guten Job gemacht, alle Beteiligten haben einen guten Job gemacht. Wir haben die Krise 1,5 Tage vorher beendet. Wenn die Kommunikation eine andere gewesen wäre, dann würde ich jetzt wahrscheinlich auch nicht vor Ihnen stehen. Und für diese fehlerhafte Kommunikation übernehme ich jetzt Verantwortung.
3: Neuer CDU-Spitzenkandidat wird Finanz- und Kultursenator Stefan Evers. Die Sparpläne für die Krankenkassen haben es durch Bundestag und Bundesrat geschafft. Damit die Beiträge nicht weiter steigen, gibt's Einschnitte bei den Leistungen und zusätzliche Kosten für Versicherte. Auch das Heizungsgesetz ist beschlossene Sache. Öl- und Gasheizungen sollen weiter eingebaut werden können. Eine Brandserie in Kiel-Wellingdorf ist offenbar aufgeklärt. Ein 18-Jähriger soll für mehrere Feuer in der ersten Jahreshälfte verantwortlich sein. Unter anderem brannte Mitte Mai ein Bagger vollständig aus. Seit Anfang Juni sitzt der Teenager bereits in U-Haft. Seitdem hat es keine Brände mehr gegeben, heißt es.
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3: Bei der Fußball-WM heißt es gerade Europameister Spanien gegen den ewigen Geheimfavoriten Belgien. Wer gewinnt, trifft im Halbfinale auf Frankreich. Morgen Abend kämpfen dann noch Norwegen und England um den Einzug. Titelverteidiger Argentinien und die Schweiz messen sich Sonntag früh.
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6: Es sind nur ein paar Wolken am Himmel. Teils ist es auch klar bei uns in Schleswig-Holstein. Später kann sich vereinzelt Nebel zeigen und es bleibt trocken in der Nacht bei Tiefstwerten zwischen 17 und 10 Grad. Der RSH-3-Tage-Trend. Morgen wird's meist sonnig, später kommen ein paar Wolken dazu. Insgesamt bleibt's trocken bei maximal 29 Grad. Am Sonntag geht's wieder sonnig und trocken weiter. Am Montag genauso, nur ab und zu ist mal ein kurzer Schauer drin.
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6: Schleswig-Holsteins bester Verkehrsservice mit KI-Unterstützung. Auf der A7 Hamburg-Flensburg, Vorsicht, zwischen Schleswig-Jagel und Schleswig-Schubi sind in beiden Richtungen Rehe auf der Straße. Und auf der A25 Hamburg Richtung Geesthacht, zwischen der Auffahrt zum Dreieck Hamburg-Südost und Hamburg-Allermöhe, ist ein defektes Fahrzeug auf der Straße. Staus und Blitzer meldet ihr uns kostenlos unter 08000 774 774.
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3: Es sind nur ein paar Wolken am Himmel, teils ist es auch klar bei uns in Schleswig-Holstein. Später kann sich vereinzelt Nebel zeigen und es bleibt trocken in der Nacht bei Tiefstwerten zwischen 17 und 10 Grad. Der RSH-3-Tage-Trend. Morgen wird's meist sonnig, später kommen ein paar Wolken dazu. Insgesamt bleibt's trocken bei maximal 29 Grad. Am Sonntag geht's wieder sonnig und trocken weiter. Am Montag genauso, nur ab und zu ist mal ein kurzer Schauer drin.
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3: Schleswig-Holsteins bester Verkehrsservice mit KI-Unterstützung. Auf der A7 Hamburg-Flensburg. Achtung, zwischen Schleswig-Jagel und Schleswig-Schubi sind in beiden Richtungen Rehe auf der Autobahn. Und auf der A25 Hamburg Richtung Geesthacht. Zwischen der Auffahrt zum Dreieck Hamburg-Südost und Hamburg-Allermöhe steht ein kaputtes Auto auf der Straße. Staus und Blitzer meldet ihr uns kostenlos unter 08000 774 774.
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3: 5:12. Ich bin Hanna Messerschmidt. Guten Abend. Eine höhere Verlässlichkeit und eine Steigerung der Fahrgastnachfrage stehen im Mittelpunkt des Nahverkehrsplans für die nächsten 5 Jahre in Schleswig-Holstein. Verkehrsminister Madsen kritisiert, dass das System zunehmend an seine Kapazitätsgrenzen stößt und insbesondere auf stark frequentierten Strecken Qualitätsprobleme hat. Die Sparpläne für die Krankenkassen haben es durch Bundestag und Bundesrat geschafft. Die Reform sieht Einschnitte bei den Leistungen und zusätzliche Kosten für Versicherte vor, damit Beiträge nicht weiter steigen. Bundesgesundheitsministerin Wagen meint, ohne die Reform
4: müssten wir schon im kommenden Jahr mit einer Beitragssatzsteigerung von 1 Prozentpunkt rechnen. Knapp 20 Milliarden Euro paritätisch verteilt auf Arbeitnehmer und Arbeitgeber. Und das, meine Damen und Herren, kann nicht sein, was wir wollen.
3: Die Opposition glaubt nicht an stabile Beiträge und warnt unter anderem vor Krankenhausinsolvenzen. Auch das Heizungsgesetz ist beschlossene Sache. Öl- und Gasheizungen sollen weiter eingebaut werden können. Die Diätenerhöhung für Abgeordnete im Bundestag fällt in diesem Jahr aus. Auch dafür hat das Parlament jetzt grünes Licht gegeben. Es ging um 500 Euro mehr im Monat. Die Sparpolitik der Bundesregierung trifft viele Bürger und da soll es auch für die Abgeordneten keine Ausnahme geben, so die Begründung. Berlins regierender Bürgermeister Kai Wegner tritt nicht nochmal an. Der CDU-Politiker hat seine Spitzenkandidatur für die Wahl zum Abgeordnetenhaus im September zurückgezogen. Seit Wochen steht Wegner immer mehr in der Kritik. Es geht um sein Krisenmanagement beim großen Stromausfall in Berlin vor einem halben Jahr und die Frage, was er wie und wann unternommen hat. Wegner sagte:
5: Ja, ich habe kommunikative Fehler gemacht. Und das war auch Mist. Und ich ärgere mich am meisten darüber. Aber meine Damen und Herren, wenn ich feststelle, dass ich mit den Themen, die entscheidend sind für die Menschen, nicht mehr durchdringe, dann muss es Konsequenzen geben.
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3: Auch Spanien hat den Sprung ins Halbfinale der Fußball-WM geschafft. Das Spiel gegen Belgien haben die Spanier mit 2:1 gewonnen. Im Halbfinale wartet Vize-Weltmeister Frankreich. Auch England und Norwegen wollen eine Runde weiter. Anpfiff für das vorletzte Viertelfinalspiel ist heute Abend 23 Uhr.
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6: Es sind nur ein paar Wolken am Himmel. Teils ist es auch klar bei uns in Schleswig-Holstein. Später kann sich vereinzelt Nebel zeigen und es bleibt trocken in der Nacht bei Tiefstwerten zwischen 17 und 10 Grad. Der RSH-3-Tage-Trend. Morgen wird's meist sonnig, später kommen ein paar Wolken dazu. Insgesamt bleibt's trocken bei maximal 29 Grad. Am Sonntag geht's wieder sonnig und trocken weiter. Am Montag genauso, nur ab und zu ist mal ein kurzer Schauer drin.
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6: Schleswig-Holsteins bester Verkehrsservice mit KI-Unterstützung. Die Straßen sind aktuell frei, es gibt keine Staus. Staus und Blitzer meldet ihr uns kostenlos unter 08000 774 774.
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0: Meist sind nur ein paar Wolken unterwegs bei uns in Schleswig-Holstein. Später kann sich vereinzelt Nebel dazuschummeln. Regen ist keiner in Sicht. Die Temperaturen liegen aktuell zwischen 17 und 10 Grad. Der RSH-3-Tage-Trend. Heute bleibt es oft klar bis leicht wolkig und trocken. Am Nachmittag sind maximal 17 Grad drin. Am Sonntag und Montag wird es dann meist sonnig. Später kommen ein paar Wolken dazu.
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0: Schleswig-Holsteins bester Verkehrsservice mit KI-Unterstützung. Es rollt im Moment, die Straßen bei uns in Schleswig-Holstein sind frei. Staus und Blitzer meldet ihr uns kostenlos unter 08000 774 774.
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3: 5:01. Ich bin Hanna Messerschmidt. In den kommenden 5 Jahren soll der Bahnverkehr in Schleswig-Holstein deutlich ausgebaut werden. Das ist bei der Vorstellung des neuen Nahverkehrsplans angekündigt worden. Dabei geht es vor allem um mehr Kapazität auf den Hauptstrecken. Verkehrsminister Klaus-Ruhe Madsen sagte uns:
4: Auf der einen Seite haben wir natürlich die Knotenpunkte rund um Lübeck. Auch da wird vieles in Gang gesetzt in so einer Art S-Bahn-System. Wir haben die Bäderbahn, die stark befahren ist, die auch in den nächsten Jahren dann einen entsprechenden Ausbau bekommen werden muss. Aber natürlich ganz zentral auch die ganzen Verbindungen in und raus aus Hamburg. Wir haben die Marschbahn. Also wenn man so möchte, sind wir eine Dauerbaustelle.
3: Die Krankenkassenreform ist beschlossene Sache. Nach dem Bundestag hat auch der Bundesrat zugestimmt. Die Reform soll die gesetzlichen Kassen wegen stark steigender Ausgaben entlasten und verhindern, dass die Beiträge steigen. Vorgesehen sind auch Ausgabenbremsen bei Praxen und Kliniken. Heftige Kritik kommt von der Opposition. Grünen-Fraktionschefin Hasselmann:
5: Es wird keine Effizienzgewinne geben und es wird keine Beitragsstabilität geben, sondern Krankenhausinsolvenzen, überlastete Hausärzte und verratene Psychotherapeutinnen und Therapeuten, meine Damen und Herren.
3: Bundestag und Bundesrat haben auch das Heizungsgesetz verabschiedet. In Zukunft soll es weiter möglich sein, Öl- und Gasheizungen einzubauen. Sein Krisenmanagement beim großen Stromausfall in Berlin fällt Kai Wegner auf die Füße. Der regierende Bürgermeister der Stadt hat seine Kandidatur für die Wahl im September zurückgezogen. Nach dem Stromausfall im Januar gab es immer wieder Unklarheiten darüber, was Wegner wann und wie gemacht hatte. Der Neubau des Holsteinstadions in Kiel kommt planmäßig voran. Jetzt ist damit begonnen worden, die Flutlichtanlage zurückzubauen. In den vergangenen Wochen ist die Nordtribüne komplett abgerissen worden. Das neue Stadion soll 2030 fertig sein.
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3: Europameister Spanien gegen Vizeweltmeister Frankreich. So sieht das erste Halbfinalspiel der Fußball-WM aus. Spanien hat sich im Viertelfinale mit 2:1 gegen Belgien durchgesetzt. Heute Abend steht dann das Duell England-Norwegen an. Morgen früh spielt Titelverteidiger Argentinien gegen die Schweiz.
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6: Sind nur ein paar Wolken unterwegs bei uns in Schleswig-Holstein. Später kann sich vereinzelt Nebel dazuschummeln. Regen ist keiner in Sicht. Die Temperaturen liegen aktuell zwischen 17 und 10 Grad. Der RSH-3-Tage-Trend. Heute bleibt es oft klar bis leicht wolkig und trocken. Am Nachmittag sind maximal 17 Grad drin. Am Sonntag und Montag wird es dann meist sonnig. Später kommen ein paar Wolken dazu.
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6: Schleswig-Holsteins bester Verkehrsservice mit KI-Unterstützung. Die Straßen sind aktuell frei, es gibt keine Staus. Staus und Blitzer meldet ihr uns kostenlos unter 08000 774 774.
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2: Meist sind nur ein paar Wolken unterwegs bei uns in Schleswig-Holstein. Später kann sich vereinzelt Nebel dazuschummeln. Regen ist keiner in Sicht. Die Temperaturen liegen aktuell zwischen 17 und 10 Grad. Der RSH-3-Tage-Trend. Heute bleibt es oft klar bis leicht wolkig und trocken. Am Nachmittag sind maximal 17 Grad drin. Am Sonntag und Montag wird es dann meist sonnig. Später kommen ein paar Wolken dazu.
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2: Schleswig-Holsteins bester Verkehrsservice mit KI-Unterstützung. Die Straßen sind aktuell frei. Es gibt keine Staus. Staus und Blitzer meldet ihr uns kostenlos unter 08000 774 774.

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6: 2:05. Ich bin Hanna Messerschmidt. Strecken ausbauen, Taktung erhöhen und vor allem mehr Verlässlichkeit. Das Land hat sich mit dem jetzt vorgestellten Nahverkehrsplan viel vorgenommen. Schleswig-Holsteins Verkehrsminister Klaus-Ruhe Madsen setzt dabei auch auf Unterstützung aus Berlin.
7: Es fehlt an jeder Ecke Geld. Das ist, glaube ich, eindeutig. Und was ich ja auch jahrelang hier beklagt habe, ist, dass unsere Schienennetzinfrastruktur in einem katastrophalen Zustand ist. Und wenn das einer unserer Wertsetzungen ist, zu sagen, wir wollen die Qualität steigern, wir wollen die Pünktlichkeit steigern, da gehört Infrastruktur natürlich dazu. Und deswegen ist auch der Bund dazu in der Pflicht, dafür zu sorgen, dass wir vernünftige Infrastruktur bekommen.
6: Die Krankenkassenreform ist beschlossene Sache. Nach dem Bundestag hat auch der Bundesrat zugestimmt. Die Reform soll die gesetzlichen Krankenkassen entlasten, zum Nachteil von Patienten und Kliniken, so die Kritik. Vor der Sommerpause wurde auch noch das neue Heizungsgesetz verabschiedet. Kaputt heißt künftig nicht mehr gleich neu kaufen. Der Bundesrat hat grünes Licht auf das neue Recht auf Reparatur gegeben. Wer ein kaputtes Smartphone oder eine defekte Waschmaschine hat, soll die Geräte künftig einfacher und zu einem fairen Preis reparieren lassen können. Dazu werden die Hersteller verpflichtet. Die nächste Hitzewelle in Deutschland steht an. Schon heute wird es wieder deutlich wärmer, vor allem im Süden und Westen. Mehr von Tom Husse.
8: Im Laufe des Tages werden Temperaturen bis zu 35 Grad erwartet. Und die Hitze zieht sich dann erstmal weiter durch. Am Dienstag sind sogar bis zu 38 Grad drin. Die letzte große Hitzewelle ist erst einige Wochen her. Ende Juni wurden immer wieder neue Temperaturrekorde gemessen. Davon geht der Deutsche Wetterdienst diesmal aber nicht aus. Experten raten, wer bei der Hitze mit Kopfschmerzen, Übelkeit oder Kreislaufproblemen zu kämpfen hat, sollte das ernst nehmen.
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6: Auch Spanien hat den Sprung ins Halbfinale der Fußball-WM geschafft. Das Spiel gegen Belgien haben die Spanier mit 2:1 gewonnen. Im Halbfinale wartet Vize-Weltmeister Frankreich. Auch England und Norwegen wollen eine Runde weiter. Anpfiff für das vorletzte Viertelfinalspiel ist heute Abend 23 Uhr.
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9: Sind nur ein paar Wolken unterwegs bei uns in Schleswig-Holstein. Später kann sich vereinzelt Nebel dazuschummeln. Regen ist keiner in Sicht. Die Temperaturen liegen aktuell zwischen 17 und 10 Grad. Der RSH-3-Tage-Trend. Heute bleibt es oft klar bis leicht wolkig und trocken. Am Nachmittag sind maximal 17 Grad drin. Am Sonntag und Montag wird es dann meist sonnig. Später kommen ein paar Wolken dazu.
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9: Schleswig-Holsteins bester Verkehrsservice mit KI-Unterstützung. Im Moment ist alles frei auf den Straßen bei uns in Schleswig-Holstein. Es gibt keine Staus. Staus und Blitzer meldet ihr uns kostenlos unter 08000 774 774.
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